0: Alter Paul Frostring gesorgt. Insgesamt wurden Dächer von 5 Wohnblöcken teilweise abgedeckt. Noch am Abend musste die Feuerwehr lose Dachziegel entfernen. Einige Anwohner aus Dachgeschosswohnungen konnten in diese nicht zurückkehren. Die Aufräumarbeiten dauerten bis in die Nacht.
1: Soweit die Nachrichten. 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Das Wetter. Nachts dichte Wolken und zeitweise Regen, Richtung Norden teils aufgelockert und meist trocken. Örtlich auch Nebel. Tiefstwerte 17 bis 13 Grad. Aktuell in Berlin-Kreuzberg 17, in Zehdenick 16 Grad. Morgen mal Sonne, mal Wolken, vereinzelt Schauer oder kurze Gewitter, maximal 23 bis 27 Grad. Am Freitag Sonne und lockere Wolken. Es bleibt weitgehend trocken.
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3: A10, nördlicher Berliner Ring, Dreieck Barnim Richtung Dreieck Havelland. Zwischen Mühlenbeck und Birkenwerder ist ein Fahrstreifen gesperrt. A10, südlicher Berliner Ring Richtung Dreieck Werder. Zwischen Dreieck Nutetal und Michendorf sind die rechte und mittlere Spur gesperrt bis etwa 5 Uhr morgens. A103, Abzweig Zehlendorf. Zwischen Philanderstraße und Saarstraße sind in beiden Richtungen die mittlere und linke Spur für Tunnelwartungsarbeiten gesperrt. Tiergarten, Potsdamer Straße. In Höhe Lützowstraße ist in beiden Richtungen bis Ende August jeweils nur eine Spur frei. Dadurch ist die Lützowstraße abgehängt und eine Sackgasse. Prenzlauer Berg, Greifswalder Straße. Bis Ende August gibt es zwischen Kelten-Ida-Kirchner und Hufelandstraße nur eine Spur in Richtung Weißensee. Wittnau-Rödernallee. Zwischen am Nordgraben und Fräsersteig ist bis Ende Juni in beiden Richtungen nur eine Spur frei. Grund sind Arbeiten an den Wasserleitungen. Die Straße Alt-Wittnau ist in Richtung Rödernallee gleich nach dem Vivantes-Pflegehaus gesperrt. Kreuzberg-Mehringdamm. Zwischen Baruterstraße und Blücherstraße sind wegen Tiefbauarbeiten bis Ende August nur 2 Spuren frei.
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4: Mit Ben Sträubel. Das PPPPPP, das fantastisch perfekt polierte Popnacht-Package, befindet sich noch in meinem Besitz. Aber da gehört es eigentlich nicht hin, weil das gehört ja euch. Ich habe das doch nur für euch poliert. Also, wer möchte es denn mit nach Hause nehmen? Unter 07221 2011 spielen wir um ein Popnacht-Package. 07221 2011.
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0: The Evernow Fade Out Lines. Hier ist die Popnacht.
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0: Oh, wir rasen wieder durch die Jahrzehnte zurück. Was war denn an diesem 20.08. so alles los? Und Helmut aus Bad Endbach, der kann das lösen. Hallo Helmut.
2: Ja.
0: Und erstmal ein Happy Birthday, ein Hoopy Birthday, ein Alles Birthday. Du hast heute Geburtstag.
2: Vielen Dank.
0: Und feierst in Bad Endbach. Wer hat dir denn als erster gratuliert?
2: Du.
0: Ach, ich jetzt. Das ist ein Ding. Wo ist denn deine Frau? Hat die deinen Geburtstag vergessen? Ist sie eingeschlafen?
2: Nein, die schläft doch jetzt.
0: Hat sie was vorbereitet?
2: Natürlich hat die vorbereitet. Die hat sogar einen Kuchen für mich gebacken.
0: Nein.
2: Und für unsere Gäste.
0: Hast du alles schon gefunden, ne? Dann kannst du heimlich in der Küche ein bisschen futtern schon an diesem Kuchen.
2: Nein,
0: dann wieder auffüllen.
2: Dann kriege ich Ärger.
0: Ja, musst du es wieder auffüllen mit Sahne oder sowas dann, dass es wieder aussieht wie vorher. Habe ich alles schon mal gemacht. Ich kann dir Tipps geben, wie man das tut. So, jetzt die zwei Fragen. Heute vor 76 Jahren, als wir alle noch gar nicht auf der Welt waren, da wurde das THW gegründet. Diese Abkürzung THW steht für was? Für A, Tennishalle Wolfenbüttel oder Theo holt den Wagen. Das unter Zwang natürlich, da gab es auch einen Song drüber und ist dann nach Lodz gefahren. Oder eben C, Technisches Hilfswerk. Für was steht das?
2: Technisches Hilfswerk.
0: Und schon hast du einen Punkt. Vor 30 Jahren, als wir beide auch noch gar nicht auf der Welt waren, da wurde zum ersten Mal in der Fernsehgeschichte eine Live-Sendung abgebrochen. Eine Moderatorin, die hat über ihre Steuerprobleme und Steuervorwürfe gesprochen, hatte so einen Beitrag produziert und wollte das in ihre Sendung einbauen. Und dann haben die gesagt, die Großkupferten von dem Sender haben gesagt, nein, das cutten wir und so ausgeblendet aus. Welche Sendung war denn das? War das A, Big Brother, B, Schreinemakers Live oder C, Verstehen Sie Spaß?
2: Schreinemakers Live.
0: Ja, das hat doch gar nicht wehgetan. Schon gehört dir ein Popnacht-Package und du hast etwas, was du an deinem nächsten Geburtstag auf jeden Fall bekommst. Ja,
2: da freue ich mich aber ganz toll
0: drüber. Genau, ich schicke dir viel Energie und viel Spaß mit dem Kuchen dann später, ja?
2: Wunderbar.
0: Ciao, Helmut.

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Es ist 2.16 Uhr, Vorsicht auf der A33 Brilon in Richtung Bielefeld. Eine Ölspur auf der Fahrbahn, bitte aufpassen, zwischen Kreuz Wünnenberg-Haren und Paderborn Schloss Neuhaus. Ölspur auf der A33. Der neue Hit von Ray Dalton, jetzt in der Popnacht, heißt Go That High.

von Ray Dalton war das. Go That High. Yeah, etwas Kultisches. Oh ja, ist klar. Natürlich.

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1: Es ist 2.30 Uhr.
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3: Heute herrscht in der Hauptstadt ein Wechsel aus Sonnenschein und wolkigen Abschnitten mit einzelnen Schauern oder kurzen Gewittern. In vielen Stadtteilen bleibt es aber den ganzen Tag lang trocken. Es wird wieder wärmer als zuletzt mit Höchsttemperaturen von 25 oder 26 Grad. Dazu weht schwacher bis mäßiger Südwestwind mit frischen Böen. Der Freitag gestaltet sich bei einer Mischung aus Sonne und zunächst oftmals lockeren Wolken trocken. Im Nachmittagsverlauf wird es von Südwesten wolkiger. Am Wochenende bleibt es leicht wechselhaft.
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4: A10, nördlicher Berliner Ring, Dreieck Barnim Richtung Dreieck Havelland. Zwischen Mühlenbeck und Birkenwerder ist ein Fahrstreifen gesperrt. A10, südlicher Berliner Ring Richtung Dreieck Werder. Zwischen Dreieck Nutetal und Michendorf sind die rechte und mittlere Spur gesperrt bis etwa 5 Uhr morgens. A103, Abzweig Zehlendorf. Zwischen Philanderstraße und Saarstraße sind in beiden Richtungen die mittlere und linke Spur für Tunnelwartungsarbeiten gesperrt. Tiergarten, Potsdamer Straße. In Höhe Lützowstraße ist in beiden Richtungen bis Ende August jeweils nur eine Spur frei. Dadurch ist die Lützowstraße abgehängt und eine Sackgasse. Prenzlauer Berg, Greifswalder Straße. Bis Ende August gibt es zwischen Kelten-Ida-Kirchner und Hufelandstraße nur eine Spur in Richtung Weißensee. Wittnau-Rödernallee. Zwischen am Nordgraben und Fräsersteig ist bis Ende Juni in beiden Richtungen nur eine Spur frei. Grund sind Arbeiten an den Wasserleitungen. Die Straße Alt-Wittnau ist in Richtung Rödernallee gleich nach dem Vivantes-Pflegehaus gesperrt.
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1: Und die am meisten unterschätzte Höchsttemperatur in Deutschland heute ist in Strickscheid, Rheinland-Pfalz. Da bekommen wir 21 Grad. Hier ist die Popnacht. Ich bin Ben Streubel.

Sorry, eine Eilmeldung. Ein Falschfahrer fährt auf der A5 Basel-Karlsruhe zwischen Efringenkirchen und Dreieck-Neuenburg. Da kommt ein Fahrzeug entgegen, ein Falschfahrer. Bitte äußerst rechts fahren, nicht überholen. Wir melden uns, wenn die Gefahr vorüber ist. Auf der A5 Basel-Karlsruhe zwischen Efringenkirchen und Dreieck-Neuenburg kommt ein Fahrzeug entgegen.

0: Beverly Hills und Pretty Girl Rock in der Popnacht. Erst ist die Hitze, dann kommen die Unwetter, also Waldbrände hatten wir auch schon, jetzt haben wir eben die Unwetter. Seit gestern Abend sind die unterwegs, heute Nacht auch noch besonders heftig, hat es gestern Abend den Westerwaldkreis in Rheinland-Pfalz getroffen. Malte Dedecek aus der ARD Popnacht, aktuelle Redaktion, wie ist da der aktuelle Stand?
1: Ja, ich habe gerade noch mal bei der Polizei Montabaur nachgefragt. Aktuell laufen noch viele Einsätze, es gibt also noch keine Bilanz oder Entwarnung. Die Kreisverwaltung berichtet von rund 160 Einsatzstellen. Es gibt auch noch Stromausfälle. Viele Gebäude wurden durch das Unwetter beschädigt, also vor allem Dächer wurden abgedeckt und Bäume sind umgestürzt. Bei Mayen sind zwei Menschen von so einem umstürzenden Baum schwer verletzt worden. Bei zwei Häusern in Hörgrenzhausen ist sogar die Fassade abgerissen. Da fehlen ganze Teile der Wände. Das sieht grotesk wie ein Puppenhaus aus. In der Gemeinde Bamberscheid sind Teile der Fassade einer Halle weggeweht. Und von dem Unwetter sind auch die Straßen in der Region betroffen. Viele Bäume waren auf die Straßen gestürzt, auch auf die A3 und A48. Auf der Bendorfer Brücke wurde ein Sattelzug umgeweht. Da laufen immer noch Aufräumarbeiten.
0: Wir haben ja Infos auch in dem Verkehrszentrum. Alle halbe Stunde haben wir ja davon. Die Kreisverwaltung im Westerwald, die warnt davor, selbstständig mit Aufräumen, Sicherungs- und Reparaturarbeiten zu beginnen. Auch in anderen Regionen, da gab es heftige Unwetter, wenn auch nicht mit so starken Schäden.
1: Ja, in Bayern sind vor allem in Unterfranken ebenfalls viele Bäume umgestürzt, unter anderem auf einen Wohnwagen. Verletzt wurde laut aktuellem Stand dort niemand. In Thüringen wurden vor allem im Süden ebenfalls Autos von umstürzenden Bäumen beschädigt und mehrere Keller sind vollgelaufen. Im brandenburgischen Fürstenwalde soll es nach Angaben der Europäischen Unwetterdatenbank einen Tornado gegeben haben. Auch hier stürzten Bäume auf Autos. Menschen wurden nicht verletzt.
0: Da werden auch die Aufräumarbeiten besonders im Westerwaldkreis noch längere Zeit dauern. Wir informieren euch, sobald es da was Neues gibt, wie es weitergeht. Erst kommt die Hitze, dann die Unwetter. Hier ist die Popnacht.

Bruce Hornsby at the Range, was Kultisches, The Way It Is. Hattet ihr schon was zu lachen? Ja, ich weiß nicht so genau, 2.51 Uhr kann sein, dass ihr noch irgendwie in einem tiefen Tal seid gerade. Da ziehe ich euch raus mit den Profis, die wissen, wie man Menschen zum Lachen bringt. Wir nennen sie Comedians. Einer von ihnen ist Johann König, der erzählt uns gleich ein bisschen was über seine Form von Geldanlagen. Jeder hat ja schon mal jemanden gehabt, der den Fuß in die Tür gesteckt hat und gesagt hat, also ich habe da was für dich hier, musst du unbedingt machen, musst du Geld investieren, Aktien, ETFs, keine Ahnung was. Steuersparmodell, ich bin auch schon auf alles reingefallen. Im Prinzip das Beste, was ich angelegt habe, das ist am eigenen Körper, in dem man mal gut essen war. Oder eben Urlaubsreisen oder sowas. Also ich würde von Anlagen ganz abraten als euer Anlageberater. Gebt's aus, wenn ihr irgendwo Geld findet und macht euch einen Spaß. Sagt man, mein Onkel ist bei der Bank gewesen und hat gesagt, er hat keinen Spaß mehr am Leben, weil er keine Idee hat für was er Geld ausgeben könnte, weil er damit immer ein kleines Problem hat, einfach damit, weil er gelernt hat, immer irgendwas anzulegen. Deswegen das Wort Anlage kann eigentlich auch schon oft negativ gesehen werden. Johann König macht was Lustiges draus, hat auch lustige Anlagen. Gleich nach Glockenbach und Norman Jean Martini in der Popnacht.

0: jetzt 2.55 Uhr. Vorsicht auf der A1 Köln Richtung Dortmund. Da steht ein Fahrzeug ohne Licht zwischen Kreuz Leverkusen und Burscheid. So, wie ist das mit Geldanlagen und den Erfahrungen von Johann König?
1: Ich habe mich beraten lassen von einem unabhängigen Finanzjongleur, von einem externen Finanzmenschen habe ich mich beraten lassen. Es ist ja so bei mir, ich gehe nicht gern aus dem Haus und der hat bei uns an der Haustür geklingelt, ja? Und da wusste ich, das ist mein Mann. Das ist ich fand das so entgegenkommend und ja, habe ich gedacht, der hat's verdient und naja, und dann hat er gesagt, Herr König, es gibt die Möglichkeit, dass Sie investieren in ein Containerschiff, ja, Containerschiff, Sie können in ein Containerschiff investieren, haben Sie Bock drauf? Und dann, ja, habe ich so in mich reingehorcht und habe gesagt, Containerschiff, das spüre ich, ja, das spüre ich, Containerschiff, das spüre ich deutlich, ja, ich bin, das Containerschiff ist viel unterwegs, ich bin viel unterwegs. Das matcht. Nein, da bin ich wirklich ein intuitiver Typ und ja, und außerdem wollte ich einmal in meinem Leben etwas machen, bei dem der Bankberater von der Sparkasse zu mir sagt, du toll, toll, toll.
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1: Um 3 Uhr mit Wolfgang Berger. In Krankenhäusern oder Praxen immer wieder kommt es zu Behandlungsfehlern. Der medizinische Dienst veröffentlicht heute konkrete Zahlen für 2025. Die Fachleute schätzen, dass in jedem Jahr Kosten für das Gesundheitssystem durch Behandlungsfehler entstehen, in Höhe von etwa 50 Milliarden Euro. Jan Buscher aus der Nachrichtenredaktion berichtet, was Expertinnen und Experten erwarten.
2: Medikamente werden verwechselt, es wird das falsche Bein operiert, OP-Material wird im Körper vergessen oder sogar der falsche Patient behandelt. Rund 3000 solcher und anderer Behandlungsfehler hat der medizinische Dienst 2024 dokumentiert. Fehler, die zu einem Gesundheitsschaden geführt haben. Heute gibt es also die Zahlen für 2025. Die Ärztekammer Niedersachsen sagt, dass nur zum Teil individuelle Fehler verantwortlich seien. Die Ärztekammer beklagt ein so wörtlich stark beanspruchtes Gesundheitssystem. Soll heißen, zu wenig Geld, zu wenig Personal.
1: In mehreren Bundesländern hat es am Abend schwere Unwetter gegeben. Im Norden von Rheinland-Pfalz berichtet die Polizei von Sturmschäden an Gebäuden und umgestürzten Bäumen. Westlich von Koblenz wurden 2 Menschen schwer verletzt. Auch im Süden Thüringens und im bayerischen Unterfranken gab es laut Polizei zahlreiche Einsätze. Vor dem Hintergrund der stockenden Verhandlungen hat US-Präsident Trump dem Iran mit massiven wirtschaftlichen Konsequenzen gedroht. Trump kündigte zugleich an, dass künftig auch alle Staaten und Unternehmen isoliert würden, die den Iran finanziell oder wirtschaftlich unterstützen. Aus Washington Anne Schneider.
3: Dazu zählten etwa Länder, die iranisches Öl kaufen oder bei dessen Transport helfen, Finanzinstitute, die Geschäfte mit dem Iran abwickeln, sowie Reedereien, die zur Umgehung der Sanktionen genutzt werden. Trump forderte die Verbündeten und Handelspartner ausdrücklich auf, diese Isolationspolitik mitzutragen. Welche neuen Maßnahmen nach der Ankündigung folgen sollen, ließ der Präsident allerdings offen. Beobachter sehen darin deshalb zunächst eine Verschärfung der Rhetorik.
1: Prinz Harry kehrt offenbar mit seiner Familie zurück nach Großbritannien. Wie britische Medien übereinstimmend berichten, soll der Umzug bis Ende des Monats abgeschlossen sein. Eine offizielle Bestätigung gibt es bislang nicht. Harry und seine Frau Meghan hatten sich 2020 von ihren royalen Pflichten zurückgezogen. Das waren die Nachrichten. Das Wetter in Deutschland. Gebietsweise trocken, teilweise kräftige Schauer und ein paar Gewitter, Tiefstwerte 19 bis 10 Grad. Am Tage im Süden und Nordwesten Schauer, teils Gewitter, an den Alpen längere Regenfälle, sonst oft trocken, Höchstwerte 20 bis 28 Grad. Am Freitag zeitweise sonnig im Nordwesten und im Süden Schauer und Gewitter, 19 bis 26 Grad. Am Samstag gebietsweise trocken, einzelne Schauer bei 18 bis 26 Grad. Es ist 3.03 Uhr.
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4: A10 südlicher Berliner Ring Richtung Dreieck Werder. Zwischen Dreieck Nutetal und Michendorf sind die rechte und mittlere Spur gesperrt bis etwa 5 Uhr morgens. A103 Abzweig Zehlendorf. Zwischen Philanderstraße und Saarstraße sind in beiden Richtungen die mittlere und linke Spur für Tunnelwartungsarbeiten gesperrt. Tiergarten Potsdamer Straße. In Höhe Lützowstraße ist in beiden Richtungen bis Ende August jeweils nur eine Spur frei. Dadurch ist die Lützowstraße abgehängt und eine Sackgasse. Prenzlauer Berg, Greifswalder Straße. Bis Ende August gibt es zwischen Kelten-Ida-Kirchner und Hufelandstraße nur eine Spur in Richtung Weißensee. Wittnau-Rödernallee. Zwischen am Nordgraben und Fräsersteig ist bis Ende Juni in beiden Richtungen nur eine Spur frei. Grund sind Arbeiten an den Wasserleitungen. Die Straße Alt-Wittnau ist in Richtung Rödernallee gleich nach dem Vivantes-Pflegehaus gesperrt. Kreuzberg-Mehringdamm. Zwischen Baruterstraße und Blücherstraße sind wegen Tiefbauarbeiten bis Ende August nur 2 Spuren frei. Friedrichshain-Elsenbrücke. Bis auf Weiteres stehen in beiden Richtungen 2 Spuren zur Verfügung. Prenzlauer Berg, Metzerstraße. Vollsperrung zwischen Schönhauser Allee und Kollwitzstraße bis Ende August. Wilmersdorf, Zoppoter Straße. Bis Ende August Sperrung zwischen Magnolienring und Borkumer Straße in Richtung Sylter Straße.
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5: Und auch noch eine Eilmeldung an Falschfahrer auf der A4 Köln-Aachen zwischen Kreuzaachen und Aachen Zentrum. Da kommt ein Fahrzeug entgegen, bitte äußerst rechts fahren, nicht überholen. Wir melden uns, wenn die Gefahr dort vorüber ist. Auf der A4 Köln-Aachen zwischen Kreuzaachen und Aachen Zentrum ist ein Falschfahrer unterwegs. In beiden Richtungen bitte aufpassen.
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5: mit Ben Streubel. Dann fliegen wir gleich mit dem Private Jet nachhaltig über Deutschland und landen in Thüringen, in Meiningen, bei Eckhardt, unserem Bäckermeister, und spielen mit ihm eine Runde. Also wenn ich den Song erkenne, den er auf einem Instrument seiner Wahl spielt, dann erspiele ich euch die wertvollen Backwaren in wenigen Minuten.
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0: Shut'em and Dance. Hier ist die Popnacht.
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0: Ich bin gelandet mit dem Private Jet direkt neben der Backstube. Eckhard Holland Kunz, unser fleißiger Bäckermeister, der musikalisch gleich zu einem Instrument greift und spielt. Guten Morgen, lieber Eckhard.
2: Ja, guten Morgen, Benny Bär. Ich hätte jetzt gesagt, shut up and back.
0: Ja, genau.
2: Das sagt meine Frau immer.
0: Aber ich werde mich nicht beteiligen an dieser Aktion, weil ich erkenne den Song, den du spielst. Hast du schöne Begegnungen gehabt gestern?
2: Du, es gibt Tage, da wünsche ich mir doch mal ein Smartphone, dass ich mal so kleine Videos aufnehmen kann. Ich hatte gestern Besuch von der Susanne. Die beherrscht die Gitarre auf höchstem Niveau, möchte ich mal behaupten. Ja. Die hatten mir nämlich gestern in der Backstube ein Gitarren-Solo hingelegt. Und zwar spielte sie Eruption.
0: Mhm.
2: Von?
0: Van Halen, das mal.
2: Ja,
0: also wenn es als Song, es gibt noch die Band Eruption. Aber das Eruption
2: Erbe von der. Das Gitarren-Solo von Eddie Van Halen.
0: Ah, ja, oh, das ist
2: und
0: groß.
2: Warte mal,
0: ich suche das gerade mal raus hier.
2: Eruption. Ich habe da so gedacht, warum verdient die Dame nicht ihr Geld damit und fährt.
0: Ja,
2: genau das hat sie gespielt. Originalgetreu.
0: Wahnsinn, das konnte nicht schwer. Das hättest du aufnehmen müssen, das wäre eine Influencer-Aktion geworden.
2: Also ich glaube, innerhalb von 2 Tagen 35 Millionen Klicks.
0: Ja, auf jeden Fall. Ja,
2: ich habe aber kein Smartphone gehabt.
0: Ja, hör doch auf mit dem Geschwätz. So, dann schenke ich dir eins.
2: Das wolltest du machen?
0: Ja, natürlich. Also
2: Einsatz hier, also wenn du heute verlierst, dann bringst du das gleich mit in die Backstube.
0: Das nennt sich dann Corruption, ne?
2: Das ist ein weiteres Artikel in meinem Buch.
0: Toll. Und wird sie heute wiederkommen, oder?
2: Leider nicht.
0: Dann machen wir mal irgendeine Aktion. Du hast ja zumindest mal die Kontaktdaten. Wenn ich irgendwann mal in meinem Leben nochmal in deiner Backstube aufschlagen sollte, weil ich irgendetwas nicht erkenne,
2: dann
0: könnte sie aber dann vielleicht auch mit dabei sein und wir machen dann so eine Session.
2: Ja, das wäre natürlich perfekt.
0: Ja, weil ich kann ja ein bisschen trommeln, dann würde ich dann auf deinen Utensilien rumhauen.
2: Musikalisches Trio.
0: Genau, und dann klopfe ich auf dem Brot.
2: Gitarre, Trommel und ich habe ja Instrumente meiner Wahl.
0: Sehr fein. Also, dann hören wir welches in wenigen Minuten.
2: Ja, ich bin gestern auf den Kirchturm hochgeklettert und habe es wiedergeholt, das Glockenspiel.
0: Oh nein.
2: Doch.
0: Oh Gott, okay, gut. Also, das Glockenspiel, das will nicht viel.
2: Der Kloppenbach, nee, Quatsch.
0: Dann hören wir das gleich nach Kygo und Coldplay. Bis in 7 Minuten.

Uhr 19 eine Entwarnung. Auf der A4 Köln-Aachen, da ist kein Falschfahrer mehr unterwegs zwischen Kreuz Aachen und Aachen Zentrum. Hier ist die Popnacht am Donnerstag.

0: Hier ist die Popnacht.
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0: Auf dem Glockenspiel wird Eckhard Holland Kurz in Meiningen in Thüringen in seiner Backstube einen Song spielen. Da kenne ich den, da spiele ich euch die wertvollen Backwaren. Guten Morgen, Ecki, zum Zweiten.
2: Ja, ich bin bereit.
0: Ja, es hat sich hier noch jemand gemeldet. Tommy aus Lingen.
3: Moin, ihr Lieben. Ecki, jetzt mach den kleinen Benny mal richtig fertig. Wir stehen alle gemeinsam hinter dir. Und ab dafür.
0: Da merkst du natürlich diese Opportunisten. Ne? Sie schlagen sich gleich mal auf irgendeine Seite. Ich war immer freundlich zu diesem Mann. Und, ja. Dann kommt genau sowas. Ja,
2: kannst du mal sehen.
0: Traurig.
2: Aber das ist für mich ja unheimliche Motivation. Mhm. Ich stehe jetzt hier mit breit geschwollener Brust und betätige das Glockenspiel.
0: Und ich merke mir das.
2: Ja, ich auch. Ich suche heute folgenden Liedanfang.

0: Klingeln deine Öhrchen?
1: Ja, im wahrsten Sinne. Also ich muss sagen, es gibt natürlich auch einen Telefon-Joker. Wieder mal da. Hallo, hier ist die Popnacht.
2: Hallo, der Andreas hier. Na, das war ja einfach.
1: Ja, lass mal hören.
2: Das war von Ecki gespielt, die Version. Der Jäger aus Kopfhals hat Eckart Kuhns Amt. Jetzt stinkt er aus dem Hals.
1: Aha, das ist auch nur, also das ist nicht nur schrecklich, das ist auch niveaulos. Muss ich ganz ehrlich sagen, ruf bitte nie wieder an, Andreas, ja?
2: Warum nicht?
1: In diesem Moment geht der Himmel auf, der rechte Arm von Marlon Brando geht nach unten, reißt dir dein Smartphone aus der Hand und jetzt hat Andreas keins mehr.
0: Ach, das ist schlimm. Der Bäcker aus Kurpfalz. Mhm. Ja. Das war fast richtig, aber was war es jetzt für ein Song?
1: Es war Top to the Marigold, Redbox und Lean on Me.
0: Och Mann.
1: Was bekommt der Erste, der in die Backstube reinbrüllt? Popnacht.
0: Heute gibt's was ganz Gesundes. Ein Roggenvollkornbrot.
1: Sehr gut, dann hören wir uns morgen wieder.
0: Bis dahin.

0: Toxic You and Dangerous Lovers ist 3.32 Uhr.
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0: Am Wochenende bleibt es leicht wechselhaft.
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2: A10 südlicher Berliner Ring Richtung Dreieck Werder. Zwischen Dreieck Nutetal und Michendorf sind die rechte und mittlere Spur gesperrt bis etwa 5 Uhr morgens. A103 Abzweig Zehlendorf. Zwischen Philanderstraße und Saarstraße sind in beiden Richtungen die mittlere und linke Spur für Tunnelwartungsarbeiten gesperrt. Tiergarten Potsdamer Straße. In Höhe Lützowstraße ist in beiden Richtungen bis Ende August jeweils nur eine Spur frei. Dadurch ist die Lützowstraße abgehängt und eine Sackgasse. Prenzlauer Berg, Greifswalder Straße. Bis Ende August gibt es zwischen Kelten-Ida-Kirchner und Hufelandstraße nur eine Spur in Richtung Weißensee. Wittnau-Rödernallee. Zwischen am Nordgraben und Fräsersteig ist bis Ende Juni in beiden Richtungen nur eine Spur frei. Grund sind Arbeiten an den Wasserleitungen. Die Straße Alt-Wittnau ist in Richtung Rödernallee gleich nach dem Vivantes Pflegehaus gesperrt.
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4: Und die am meisten unterschätzte Höchsttemperatur in Deutschland, in Wallen, Schleswig-Holstein, bekommen wir 18 Grad. Die Popnacht ist hier. Ich bin Ben Schmidt.

0: 1975 und Chocolate, hier ist die Popnacht. Ja, die Experten, die müssen eben auch nachts raus. Da kann nicht jeder irgendwie bestimmte Jobs machen. Das können nur welche mit Know-how. Ingo Graul gehört dazu, der lebt in Kassel, ist aber ein Fachmann für Verladetechnik, Qualitätsbeauftragter, Manager, was auch immer. Guten Morgen, Ingo.
1: Guten Morgen, Dr. Bennebär, guten Morgen.
0: Und Dich hat mal angerufen gestern Nachmittag, du musst mal schnell nach Bremerhaven, ne? Das war gar nicht geplant. Das ist eben, wenn man alleinstehend ist, ne, dann wird das natürlich auch ein bisschen ausgenutzt manchmal. Ne? Kann man keine Ausrede mehr bringen. Du musst nach Bremerhaven, um einen Helikopter zu verladen. Ist ein toller Job.
1: Ja. Da war ja Streik angesagt und das Schiff liegt ja schon seit ein bisschen längerem, aber wir sind eben halt an unseren Hubschrauber nicht rangekommen.
0: Ja.
1: Den konnten wir dann nicht abladen und für den Weitertransport vorbereiten. Und dann kam gestern der Anruf, dass es dann endlich losgeht.
0: Okay.
1: Und natürlich gleich morgens um 6.
0: Also, das heißt in 2 Stunden und 18 Minuten, da bist du schon am Verladen, am Delegieren sozusagen. Immer so ein Helikopter, der ist dann für Deutschland oder wird er weiter verschifft?
1: Der ist für Österreich.
0: Für Österreich. Das heißt, der kommt dann auf irgendeinen Schwertransport und das ist ja auch nicht so, oder? Ne? Ich meine, wenn so ein Helikopter auf der Autobahn ist, dann wie macht man das? Rotorblätter erstmal runter oder?
1: Dementsprechend, ja, von der Höhe her, der Rotorkopf muss bei diesem Hubschrauber ja ein bisschen größer.
0: Ja.
1: Man kennt ihn unter Superprima. Da muss der Rotorkopf abgebaut werden, weil wir sonst noch viel zu hoch sind.
0: Ja.
1: Ja, und ansonsten haben wir da schon eine Länge von 23 Meter, ne, und 4 Meter Breite.
0: Cool. Ja, ich finde, einen Helikopter sollte man eigentlich immer zu Hause haben. Ich habe meine Wohnung gewählt, einfach weil ich dachte, irgendwann habe ich mal so viel Geld. Das war so vor 20 Jahren, dachte ich, dass, irgendwann werde ich das mal schaffen, dass ich einen Helikopter oben auf dem Dach stehen habe, weißt du?
1: Ja, wir hätten gerade einen in der Firma, der soll verkauft werden.
0: Ja.
1: Für zweieinhalb Millionen.
0: Ach, 2,5 Millionen.
1: Über Ausstattung.
0: Ja, das ist gut, aber Rotorblätter sind dran.
1: Rotorblätter sind auch dabei bei dem Preis.
0: Das ist gut. Und
1: ich bring ihn dir persönlich.
0: Was tankt der? Diesel Ultimate oder was ich bezahlen kann? Für 3 Euro, ein Liter? Keine Ahnung.
1: Ja, schön. Mastercard nehmen wir.
0: Natürlich, das ist toll. Aber wie gesagt, dann du selbst kannst aber keinen Helikopter fliegen, ne? Das nicht.
1: Nein, ich bin kein Pilot. Ich komme aus dem Speditionsgewerbe und mache da eben halt Qualitätsmanagement und nach so einer langen Seereise. Das ist natürlich, so ein Hubschrauber hat natürlich auch einen gewissen Wert. Und dass er die Fahrt gut überstanden hat. Und ich muss jetzt bei dem Abbau vom Rotorkopf dabei sein. Und dann eben halt bei der Verladung auf dem Schieflader.
0: Natürlich. Dann gute Fahrt nach Bremerhaven. Man wird dich dort erwarten jetzt mit einem Kaffee oder einem alkoholfreien Hefeweizen oder was immer du bestellst bei mir. Das kriegst du jetzt. Das hören ja alle jetzt.
1: Ich hoffe, die Techniker bringen mir den versprochenen Kaffee und auch mein Brötchen.
0: Natürlich, das machen die. Sonst gibt's Ärger, ne? Da gibt's wieder einen Streik. Also, von dir aber dann. Ich wünsche dir eine gute Fahrt und spiel deinen Lieblingssong.
1: Danke.

0: DJ Topic und Becky G mit Sorry Papi hier in der Popnacht. Was ist denn das hier?
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0: Yeah. Was Kultisches.
1: Can't touch this.
0: MC Hammer darf auch nicht vergessen werden.
1: 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Oh.

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Es ist 10 vor 4 auf der A73. Passt ihr bitte auf. Suhl Richtung Bamberg. Da hat es einen Unfall gegeben. Die Autobahn ist da gesperrt zwischen Dreieck Suhl und Suhl Zentrum. Hier ist die Popnacht.

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1: Um 4 Uhr mit Wolfgang Berger. In Krankenhäusern oder Praxen immer wieder kommt es zu Behandlungsfehlern. Der medizinische Dienst veröffentlicht heute konkrete Zahlen für 2025. Die Fachleute schätzen, dass in jedem Jahr Kosten für das Gesundheitssystem durch Behandlungsfehler entstehen, in Höhe von etwa 50 Milliarden Euro. Jan Busche aus der Nachrichtenredaktion berichtet, was Expertinnen und Experten erwarten.
2: Medikamente werden verwechselt, es wird das falsche Bein operiert, OP-Material wird im Körper vergessen oder sogar der falsche Patient behandelt. Rund 3000 solcher und anderer Behandlungsfehler hat der medizinische Dienst 2024 dokumentiert. Fehler, die zu einem Gesundheitsschaden geführt haben. Heute gibt es also die Zahlen für 2025. Die Ärztekammer Niedersachsen sagt, dass nur zum Teil individuelle Fehler verantwortlich seien. Die Ärztekammer beklagt ein so wörtlich stark beanspruchtes Gesundheitssystem. Soll heißen, zu wenig Geld, zu wenig Personal.
1: In mehreren Bundesländern hat es am Abend schwere Unwetter gegeben. Im Norden von Rheinland-Pfalz berichtet die Polizei von Sturmschäden an Gebäuden und umgestürzten Bäumen. Westlich von Koblenz wurden 2 Menschen schwer verletzt. Auch im Süden Thüringens und im bayerischen Unterfranken laufen laut Polizei zahlreiche Einsätze. Bäume seien auf Straßen und geparkte Autos gefallen. Nach fehlenden Erfolgen bei den Verhandlungen hat US-Präsident Trump dem Iran mit einem beispiellosen Wirtschaftskrieg gedroht. Außerdem müsse jedes Land bei einer Unterstützung des Iran mit wirtschaftlichen Konsequenzen rechnen, verkündete Trump. Es brauche die Hilfe aller Verbündeten der USA, um die vom Iran ausgehende Bedrohung zu stoppen. Prinz Harry und seine Frau Meghan planen nach britischen Medienberichten, mit ihren Kindern aus Kalifornien nach Großbritannien zurückzuziehen. 2020 hatten sie nach einem Zerwürfnis mit der königlichen Familie ihre Aufgaben als arbeitende Mitglieder der Königsfamilie aufgegeben. Aus London Franziska Hoppen.
3: Demnach soll die Familie künftig in einer privaten, nicht zum Königshaus gehörenden Residenz außerhalb Londons leben. Die beiden Kinder des Paares, der 7-jährige Prinz Archie und die 5-jährige Prinzessin Lilibet, sollen demnach bereits für den Schulbeginn im September an einer britischen Schule angemeldet sein. König Charles sei am vergangenen Sonntag über den anstehenden Umzug informiert worden, heißt es. Pläne, dass Prinz Harry oder Meghan ihre Aufgaben als aktive Mitglieder der Königsfamilie wieder aufnehmen, gibt es demnach bislang nicht.
1: Das waren die Nachrichten. Das Wetter in Deutschland. Tagsüber im Süden und Nordwesten Schauer, teils Gewitter, an den Alpen längere Regenfälle, sonst oft trocken. Höchstwerte 20 bis 28 Grad. Am Freitag zeitweise sonnig, im Nordwesten und im Süden Schauer und Gewitter, 19 bis 26 Grad. Am Samstag gebietsweise trocken, einzelne Schauer, 18 bis 26 Grad. Es ist 4.03 Uhr.
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4: A10 südlicher Berliner Ring Richtung Dreieck Werder. Zwischen Dreieck Nutetal und Michendorf sind die rechte und mittlere Spur gesperrt bis etwa 5 Uhr morgens. A103 Abzweig Zehlendorf. Zwischen Philanderstraße und Saarstraße sind in beiden Richtungen die mittlere und linke Spur für Tunnelwartungsarbeiten gesperrt. Tiergarten Potsdamer Straße. In Höhe Lützowstraße ist in beiden Richtungen bis Ende August jeweils nur eine Spur frei. Dadurch ist die Lützowstraße abgehängt und eine Sackgasse. Prenzlauer Berg, Greifswalder Straße. Bis Ende August gibt es zwischen Kelten-Ida-Kirchner und Hufelandstraße nur eine Spur in Richtung Weißensee. Wittenau-Rödernallee. Zwischen am Nordgraben und Fräsersteig ist bis Ende Juni in beiden Richtungen nur eine Spur frei. Grund sind Arbeiten an den Wasserleitungen. Die Straße Alt-Wittenau ist in Richtung Rödernallee gleich nach dem Vivantes-Pflegehaus gesperrt. Kreuzberg-Mehringdamm. Zwischen Baruterstraße und Blücherstraße sind wegen Tiefbauarbeiten bis Ende August nur 2 Spuren frei. Friedrichshain-Elsenbrücke. Bis auf Weiteres stehen in beiden Richtungen 2 Spuren zur Verfügung. Westend-Die-Lückallee ist bis Anfang September zwischen Hohensteinallee und Rauschenerallee in beiden Richtungen gesperrt. Schmargendorf, Hohenzollerndamm. Auf der Brücke über den Stadtring ist bis Mitte August stadtauswärts nur eine Spur frei. Stadteinwärts ist das Auffahren zum Stadtring Richtung Wedding nicht möglich. Und von der Ausfahrt vom Stadtring Richtung Treptow kann nicht nach links abgebogen werden. Prenzlauer Berg, Metzerstraße, Vollsperrung zwischen Schönhauser Allee und Kollwitzstraße bis Ende August. Wilmersdorf, Zoppoter Straße, bis Ende August Sperrung zwischen Magnolienring und Borkumer Straße in Richtung Sylter Straße.
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5: Mit Ben Sträubel. So, da habe ich noch ein Popnacht-Package. Ein PPPPP. Ein fantastisch, perfekt poliertes Popnacht-Package. Und das dürft ihr euch gleich holen, wenn ihr einen Prominenten, einen Sänger erkennt. Der befindet sich in einem Leierkasten. So, vielleicht gähnt er auch einfach vor sich hin, weil er schon sehr anstrengend in seinen Geburtstag reingefeiert hat oder gesungen. Den hören wir dann gleich in wenigen Minuten. Aber erstmal Taylor Swift, da machst du nichts falsch.
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0: Oma, Oma?
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0: So, wie heißt denn dieser Künstler, der im Leierkasten feststeckt? Ich bin gespannt, ob ihr den raushört. Aha. Oh weh. Der wird heute 47 Jahre alt.

0: Feiern und Orten, versprich mir, ja?
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0: Das war schwer, ne? Welcher Künstler ist denn das, der hier im Leierkasten drin steckt? Simon aus Kärnten in Österreich fährt er gerade durch Deutschland und hat es erkannt. Hallo Simon, das hören wir. Wer ist es? Welcher Künstler?
2: Servus, grüß euch. Mir geht's gut, Henk.
0: Ja, mir geht's auch gut. Ich würde sagen, wenn ich mich so anfasse, alles in Ordnung. Bei dir?
2: Ja.
0: Willst du es lösen?
2: Ja, das ist der Jamie Cullum.
0: Ist es, jawohl, der feiert heute den 47. Geburtstag. Happy Birthday to Jamie Cullum und du bekommst einen Pop-Nacht-Package. Du fährst gerade nach Köln. Auf welcher Höhe bist du denn?
2: Würzburg.
0: Würzburg ist auch schön, du, habe ich auch mal gelebt. Und dann grüß mal kurz Heidingsfeld, wenn du da vorbeifährst. Und in Köln heiratet dein Bruder. Und kennst du denn die ganze Familie schon oder ist das jetzt eine Erstbegegnung mit der neuen Braut?
2: Ja, die Braut kennt man, aber die Familie noch nicht.
0: Achso, also deinen Bruder hast du noch nicht kennengelernt, die Braut kennst du aber schon. Achso, ich verstehe.
2: Kommt, ja, du bist wohl ein Witzbold, gell? Nein, dafür muss man das sein.
0: Der kommt in den besten Familien vor. Sag mal, du lebst seit 7 Jahren in Kärnten. Was hat denn Kärnten, was Köln nicht hat?
2: Die Berge einmal.
0: Mhm. Und das
2: gleich gute Bier.
0: Das stimmt. Und vor allem, du hast aber schon so einen österreichischen Schmäh, hast du dir schon angewöhnt, ne?
2: Ja, genau.
0: Also Kölsch ist komplett weg.
2: Mehr gesprochen.
0: Also wenn du in Kärnten mit Kölsch kämst, könntest du Kölsch sprechen? Also
2: das hast du
0: nicht so gern.
2: Also sprech nicht, verstehen du einwandfrei.
0: Okay, wie viele Kilometer hast du jetzt noch von Würzburg? Ich rechne gerade mal so ein bisschen, also so 2,5 Stunden fährst du noch, ne?
2: Ja, muss ich jetzt auf Savi sagen, das geht gerade ein bisschen
0: klar. Na gut, also ich bin noch ein bisschen bei dir, so 40 Minuten begleite ich dich noch, schick dir ein schönes Paketchen zu, nach Kärnten oder nach Köln, das kannst du dir aussuchen, je nachdem, wie lange du jetzt in Köln bleibst, wenn es dir besonders gut gefällt. Na?
2: Ja, denkst, wie lange dauert denn das mit dem Schicken?
0: Wie lange es dauert? Also, ja, ich muss mal mit jemandem reden hier, ich muss vielleicht mal die eine oder andere Abmahnung
2: machen. Na, wenn es nach Köln geht.
0: Naja, ich bemühe mich. So schnell wie es geht. Ja, okay. Also, liebe Grüße. Ciao, ciao. Feier schön. Ja.

Tipico Romantico, Shape of My Heart und Sting. 4.25 Uhr ist es eine Gefahrenstelle von der A33 Brilon in Richtung Bielefeld zwischen Etteln und Borchen. Nach einem Unfall ist die Autobahn voraussichtlich noch 2,5 Stunden gesperrt. Hier ist die Popnacht.

0: Lucky, hier ist die Popnacht.
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0: 4.31 Uhr.
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3: Heute herrscht in der Hauptstadt ein Wechsel aus Sonnenschein und wolkigen Abschnitten mit einzelnen Schauern oder kurzen Gewittern. In vielen Stadtteilen bleibt es aber den ganzen Tag lang trocken. Es wird wieder wärmer als zuletzt mit Höchsttemperaturen von 25 oder 26 Grad. Dazu weht schwacher bis mäßiger Südwestwind mit frischen Böen. Der Freitag gestaltet sich bei einer Mischung aus Sonne und zunächst oftmals lockeren Wolken trocken. Im Nachmittagsverlauf wird es von Südwesten wolkiger. Am Wochenende bleibt es leicht wechselhaft.
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4: A10 südlicher Berliner Ring Richtung Dreieck Werder. Zwischen Dreieck Nutetal und Michendorf sind die rechte und mittlere Spur gesperrt bis etwa 5 Uhr morgens. A100 Stadtring Berlin Wilmersdorf Richtung Neukölln. Der Britzer Tunnel ist nach einem Unfall gesperrt. A103 Abzweig Zehlendorf. Zwischen Philanderstraße und Saarstraße sind in beiden Richtungen die mittlere und linke Spur für Tunnelwartungsarbeiten gesperrt. Tiergarten, Potsdamer Straße. In Höhe Lützowstraße ist in beiden Richtungen bis Ende August jeweils nur eine Spur frei. Dadurch ist die Lützowstraße abgehängt und eine Sackgasse. Prenzlauer Berg, Greifswalder Straße. Bis Ende August gibt es zwischen Kelten-Iderkirchner und Hufelandstraße nur eine Spur in Richtung Weißensee. Wittnau-Rödernallee. Zwischen am Nordgraben und Fräsersteig ist bis Ende Juni in beiden Richtungen nur eine Spur frei. Grund sind Arbeiten an den Wasserleitungen. Die Straße Alt-Wittnau ist in Richtung Rödernallee gleich nach dem Vivantes-Pflegehaus gesperrt. Kreuzberg-Mehringdamm. Zwischen Baruterstraße und Blücherstraße sind wegen Tiefbauarbeiten bis Ende August nur zwei Spuren frei.
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0: Calvin Harris und My Way, wenn ihr was gesehen habt auf den Autobahnen, Bundesstraßen, Feldwegen, dass da so nicht hingehört, ihr wisst ja, wo ihr mich findet. Dann können wir uns gegenseitig hier warnen, wer in Deutschland unterwegs ist und wer ist hier, hallo?
1: Guten Morgen, Benny Bär, hier ist der Klaus aus dem LKW.
0: Toll.
1: Auf der A6 in Fahrt Richtung Koblenz, kurz vom Hockenheimer Ring.
0: Dreieck Hockenheim.
1: Kilometer 584,5, das ist kurz vom Hockenheimer Ring.
0: Dreieck Hockenheim.
1: Hier sind ganz viele Rehe auf der Straße. Problem links und rechts, Leitplanken. Wir haben also Probleme, hier wieder wegzukommen. Bitte ganz langsam fahren. A6 Richtung Koblenz, kurz vor dem Hockenheimer Ring.
0: Dreieck Hockenheim.
1: Jo, da war, dann wünsche ich euch noch alle einen schönen Tag. Tschüss zusammen.
0: Dankeschön, Klausi ist damit Mitarbeiter der Minute. Ihr passt auf die Rehe auf euch. Und hier hat er seinen Wunschhit verdient mit Zoe.

0: So ihr Lieben und Lose Control, hier ist die Popnacht. Also ich hoffe mal, ihr seid vom Unwetter verschont geblieben in Deutschland. Es gab auch in einigen Teilen doch eine ganze Menge, was runterkam. Also im Westerwald, da sind immer noch die Aufräumarbeiten ordentlich im Gange. Oder auch in Thüringen, da ist Kai in Ilmenau in seinem Hotel jetzt. Hallo Kai.
1: Ja, grüß dich. Das war eine stürmische Nacht.
0: Wie sieht es denn bei dir von der Tür aus gerade?
1: Ja, es hat sich schon ein bisschen aufgeräumt. Also die Feuerwehr hat gestern Nacht schon so über die Nacht alles freigeschnitten. Und mein Arbeitskollege, der ist nicht mehr heimgekommen, weil die Hotelzufahrt voll war mit Bäumen. Und wir haben das leichte Zeug, haben wir versucht, noch zur Seite zu räumen. Aber dann stand nachts da wirklich ein Riesenbaum. Und die Feuerwehr kam dann so halb zwölfer. 12 war schon wieder freigeschnitten.
0: Ja, aber der Kollege, ist der dann da, hat er so lange gewartet?
1: Den habe ich jetzt ein Zimmer gegeben, der schläft jetzt bei uns.
0: Und ist auch mal schön im eigenen Hotel übernachten, ne? Also das dann. Und du bist aber gut zur Arbeit noch gekommen, oder bist du vor dem Sturm da los?
1: Gerade so. Ich war noch bei meinem Kollegen in der Sauna, der hat einen Aufguss gemacht. Dann habe ich gedacht, ach komm, bringst du dein Zeug noch nach Hause? Bin heimgefahren, habe mein Handtuch zu Hause aufgehangen, bin wieder hochgefahren zum Hotel und da hat das so geprasselt. Also ich möchte kein LKW-Fahrer sein. Ja. Also wenn die durch so ein Gewitter durch müssen, Junge, Respekt. Also
0: ja, das betraf alle möglichen Menschen, die unterwegs waren oder unterwegs sein mussten. So, dann würde ich mal sagen, genießt du das mal, dass du genau in der Zeit gearbeitet hast und warst in deinem Hotel gut geschützt. Und weck mal deinen Kollegen wieder, vielleicht mit einem schönen Frühstück, er wird es dir danken im Leben.
1: Mach ich. Na? Also ich wünsche dir auch noch einen schönen Rest von diesem Donnerstag.
0: Ja, tschüss. Ciao. Hier ist die Popnacht mit Clüso.

Keaton Crow in Heaven. Jetzt bin ich ja noch ein bisschen da, also so 7 Minuten. Vielleicht habt ihr noch eine Idee für die letzte Amtshandlung. Dann lasst mich das mal wissen unter 07221 2011. Vielleicht ist es ein Musikwunsch oder ihr habt eine große Erfindung gemacht, die ich ein bisschen kleiner rede und dann selbst beim Patentamt anmelde. Also 07221 2011. Ich bin da.

0: nicht mehr lange. Es ist nämlich schon 4 vor 5. Ich habe zusammengepackt, Notaustaste ist abgeklemmt, Antennenleistung wieder hochgefahren, volle Suppe, Lichtstimmung auf OP, damit sie nachfolgenden Kollegen und Kolleginnen ein bisschen schlechter haben. Schuhe habe ich angezogen. KI, was machst du?
1: Nach Haus.
0: Oh.
1: Nach Haus.
0: Okay, ich komme mit. Das war die Popnacht. Mein Name ist Ben Streubel und ein schönes Leben in Deutschland. Ab

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1: 5 Uhr mit Peter Klinke, guten Morgen. Das Bundeswirtschaftsministerium hat die Gashändler aufgefordert, ihre Speicher zu füllen. Es sei ihre Aufgabe, für den Winter vorzusorgen, sagte eine Sprecherin des Ministeriums. Derzeit sind die Gasspeicher in Deutschland nur zur Hälfte gefüllt, vermutlich wegen der aktuellen Marktlage. Der Bundesverband der Verbraucherzentralen warnte vor steigenden Gaspreisen für Verbraucher. Verbandschefin Popp sagte, die geringen Speicherstände würden die bereits angespannte Lage auf den Energiemärkten weiter verschärfen. Russland hat in der Nacht wieder die ukrainische Hauptstadt Kiew mit Raketen angegriffen. Zeugen berichteten von mehr als einem Dutzend Explosionen. Die Behörden meldeten mindestens 3 Tote und rund 20 Verletzte. In mehreren Stadtteilen wurden Wohnhäuser und andere Gebäude beschädigt. Die ukrainische Luftwaffe warnte vor ballistischen Raketen, heranfliegenden Marschflugkörpern und Drohnen. In mehreren Bundesländern hat es schwere Unwetter gegeben. In Rheinland-Pfalz wurde eine Frau von einem Baum erschlagen. Im Westerwaldkreis fiel der Strom aus. Auch in Thüringen und im bayerischen Unterfranken gab es viele Feuerwehreinsätze. Im brandenburgischen Fürstenwalde Spree deckte ein Tornado Dächer ab und sorgte für umgestürzte Bäume. Nach derzeitigen Erkenntnissen wurde aber niemand verletzt. Prinz Harry zieht wohl mit seiner Frau Meghan und den gemeinsamen Kindern nach Großbritannien zurück. Die Rückkehr solle bereits bis Ende des Monats vollzogen werden, berichten mehrere britische Medien. Die beiden Kinder des Paares sollen ab September eine britische Schule besuchen. Der jüngere Sohn von König Charles und seine Frau hatten sich 2020 von ihren royalen Pflichten zurückgezogen und waren in die USA gezogen. Das Verhältnis zum Königshaus galt seitdem als äußerst angespannt.
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1: Der Senat geht davon aus, dass die IT-Probleme nach dem Hackerangriff auf Teile der Verwaltung bald behoben sind. Der regierende Bürgermeister Wegner sagte auf einer Pressekonferenz, man arbeite mit Hochdruck daran, alle Systeme wieder hochzufahren. Wann genau das erreicht sein wird, könne er aber nicht sagen. Mehrere Dienstleistungen sind nach wie vor nicht möglich, etwa die Auszahlung von Wohngeld. In Mitte ist eine neue Protestaktion gegen das Badeverbot in der Spree geplant. Dazu aufgerufen hat der Verein Flussbad. Ein Ziel des Vereins ist die Einrichtung einer Badestelle im Spreekanal. Am Nachmittag ist auf dem Schinkelplatz eine Kundgebung geplant. Danach wollen einige Schwimmer in den Spreekanal steigen. Das Baden dort ist seit rund 100 Jahren verboten. 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
2: Wir haben 17 Grad aktuell und kriegen heute 25. Dazu ein Mix aus Sonne und jetzt am Vormittag auch noch ein paar Regenwolken. Später bleibt es dann aber trocken. 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Den kann ich ganz kurz machen. Im Moment sieht es noch gut aus auf den Straßen. Ich wünsche eine entspannte Fahrt und alle Meldungen zu Straßen und auch Schienen gibt es auf rbb888.de und in unserer ARD Sounds App.
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2: OMD haben vorgestern Abend in der Zitadelle Spandau gespielt, präsentiert von uns. Und unsere Hörerin Ina war da und hat uns eine Sprachnachricht zum Konzert geschickt.
3: Man hat sich sofort in die alte Zeit, in die 80er, zurückversetzt gefühlt. Ich hatte einen super schönen Abend.
2: Oh, und wir haben jetzt einen super schönen Morgen mit OMD. Hier ist Pandora's Box.

5.11 Uhr, hier ist RBB 888. Plötzlich kommen wir nicht mehr ins E-Mail-Konto, Instagram ist weg oder auf dem Geldkonto passieren irgendwelche Dinge, die wir garantiert nicht selbst gemacht haben. Hackerangriffe können jeden von uns treffen und gerade sehen wir in Berlin, was so ein Angriff sogar bei einer ganzen Verwaltung anrichten kann. Und wir wollen heute von euch wissen, welche Erfahrungen habt ihr selber denn schon mal mit so einem Hackerangriff gemacht? Luke hat dazu auf unserer Facebook-Seite geschrieben, auf meiner Firewall sind heute über 1000 Angriffe registriert worden. Das ist leider völlig normal. Wichtig ist dann eben, dass die Software immer auf dem neuesten Stand ist, um sowas abzuwehren. Felix musste wegen eines Hackerangriffs schon mal 400 Passwörter ändern. Oh, inzwischen ist alles doppelt geschützt, schreibt er. Und Steffis Computer wurde mal gehackt, als sie ein öffentliches WLAN genutzt hat. Und das macht sie seitdem auch nicht mehr. Welche Erfahrungen habt ihr denn schon gemacht mit Hackerangriffen? Schickt uns gerne eine WhatsApp-Sprachnachricht dazu oder ruft an. Geht beides unter 030 30 32 88 8 100.

königlich geweckt von Queen. Hier auf RBB 88.8. Es ist 5.18 Uhr und vor fast genau 45 Jahren sind sich Neil Tennant und Chris Lowe zum ersten Mal begegnet. Was dann passierte, ist Musikgeschichte. 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
1: 5.30 Uhr mit Peter Klinke.
2: Guten Morgen. Folgen des Hackerangriffs weiter spürbar. Die Bau- und die Verkehrsverwaltung bleiben weiter vom Landesnetz getrennt. Sie sollen zwar so schnell wie möglich wieder angeschlossen werden, das werde aber noch einige Tage dauern, sagte Berlins regierender Bürgermeister Wegner. Aus unserer Redaktion für Landespolitik, Pauline Pieper.
3: Es handele sich um einen erheblichen und sehr ernsten Hackerangriff auf das Berliner Landesnetz, sagte Kai Wegner. Nach jetzigem Stand seien aber keine sensiblen Daten abgeflossen. Aktuell befasse man sich noch nicht mit der Frage, was die Ursache des Angriffs war. Stattdessen betreibe man akutes Krisenmanagement, sagte Berlins Chief Digital Officer Florian Hauer. Dabei unterstütze ein externer US-amerikanischer Dienstleister. Nach dem Hackerangriff hatte am Dienstag die Online-Beantragung der Briefwahl nicht mehr funktioniert. Das Problem sei seit dem Morgen behoben, sagte Innensenatorin Iris Spranger. IT-Systeme, die für die anstehende Berlin-Wahl relevant sind, seien von dem Angriff nicht betroffen.
2: Flagge zeigen für Olympia. Am Vormittag soll auf dem Gelände des Bürokomplexes an der Fröbelstraße in Prenzlauer Berg die Olympia-Flagge gehisst werden. Der Bezirk unterstützt damit die Berliner Bewerbung für Olympische und Paralympische Spiele ab 2036. Pankow verbindet damit die Hoffnung auf bessere Sportangebote, Investitionen und neue Impulse für die Menschen im Bezirk. Demo für Schwimmen in der Spree. Am Stadtschloss will die Initiative Flussbad Berlin heute gegen das Badeverbot in der Spree demonstrieren. Initiator Tim Edler sagte uns:
4: Die Demo sieht so aus, dass wir uns am Schinkelplatz, also gegenüber vom Stadtschloss, treffen wir uns. Dann gibt es eine kleine Kundgebung. Es gibt dort auch eine Garderobe, die wir anbieten, wo man seine Sachen lassen kann. Und nach der kurzen Kundgebung können dann die, die das möchten, im Wasser demonstrieren dafür, dass es eben auch zukünftig legal werden könnte, so wie es vor 1925 legal gewesen ist.
2: Laut der Initiative ist die Badequalität in der Spree an vielen Tagen im Jahr gut genug. Schulmaterialien für Kinder in Spandau, kaufe eins mehr. Unter diesem Motto sammeln die Spandau-Arkaden bis zum 4. September Schulmaterialien für Familien, die Hilfe brauchen. Gesucht würden vor allem Hefte, Stifte und weitere Sachen für den Schulstart, sagte uns Projektmanagerin Conny McFarlane.
5: Wir haben im letzten Jahr recherchiert, was es so kostet pro Kind und Schuljahr und haben festgestellt, dass es 160 Euro sind. Und das ist noch nicht mal das ein Schuljahr gemeint. Also es ist eine richtig teure Sache und deswegen wollen wir die Leute bei uns unterstützen im Kiez.
1: 17 Grad aktuell, 25 heute maximal. Das ist der wärmste Tag der Woche. Dazu ein Mix aus Sonne und Wolken. Vor allem am Vormittag kann es vereinzelt noch ein paar Schauer geben, aber es bleibt meistens trocken heute. Jetzt Berlins genauester Verkehrsservice. A100 Stadtring Richtung Treptow. Der Tunnel Britz ist nach einem Unfall gesperrt. Sonst rollt es im Moment noch ganz gut. Alle Meldungen zu Straßen und auch Schienen gibt's auf rbb888.de und in unserer ARD Sounds App.
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1: Zum Kaffee gleich New Religion und When the Beat Drops Out jetzt von Marlon Rodet.

0: So starten wir rein, gemeinsam in den Donnerstag. 5.40 Uhr ist es. Schön, dass wir schon zusammen wach sind.
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0: Das ist heute Olli aus Neukölln. Wann musst du denn aus dem Bett raus?
2: Ja, ich stehe sehr früh auf, 3.50 Uhr ungefähr. Weil ich einen sehr weiten Arbeitsweg habe. Ich fahre 40 Minuten mit dem Auto über die Autobahn von Neukölln bis nach Dalgo und da ist morgens nicht so viel zu tun, außer Zähne putzen.
0: Was machst du beruflich?
2: Also ich fahre auf Baustellen und verteile Dixi-Klos oder hol auch welche ab. Muss allerdings dazu sagen, dass das nur noch bis November ist und ich dann den Arbeitsstelle wechsle. Dann habe ich nur noch 10 Minuten Fußweg von mir zu Hause.
0: Ah, das ist ja ein Traum.
2: Jawohl.
0: Wow. Und dann musst du wann aufstehen?
2: Ich fange um 6.30 Uhr an und muss ich mal gucken. Ja. Vielleicht 5.30 Uhr oder sowas.
0: Ey, das wird ein ganz neues Leben.
2: Das wird ein ganz neues Leben. Ich gehe runter und ich könnte auch mit Bus 2 Stationen fahren, werde aber laufen, dann werde ich morgens wenigstens fit und sowas alles.
0: Und musst du die auch reinigen, die Klos?
2: Ich muss sie natürlich absaugen, damit ich es oben auf den LKW raufbekomme, sonst ist es viel zu schwer.
0: Ja.
2: Auch wenn mal ein Unfall passiert, nicht, dass der ganze Mist dann rausläuft.
0: Aber das ist wahrscheinlich, geht alles über einen großen Schlauch, über eine Maschine,
2: genau.
0: Du musst nicht so nah ran und kommst...
2: Das wird so reingehalten, dann drücke ich auf den Knopf und dann geht das von alleine, genau.
0: Ah ja, okay. Ja. Mensch, dann bin ich ja jetzt mit dir zusammen schon in voller Vorfreude auf diese neue Situation dann im November.
2: Ja.
0: Und bis dahin freue ich mich aber sehr, dass du so früh schon immer mit mir wach bist und RBB 888 schon ganz früh am Morgen hören kannst.
2: Ganz genau, so ist das. 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

0: Manchmal gibt es Einsätze, bei denen selbst erfahrene Berliner Feuerwehrleute sagen, das erlebt man nicht alle Tage. Hier ist RBB 88.8, es ist 5.50 Uhr. Und letzten Freitag brennt ein Hochhaus in Friedrichshain. Im 11. Stock sitzt eine Frau am Fenster, hinter ihr dichter schwarzer Rauch. Das Problem, die Drehleiter reicht nicht bis zu ihr hin. Also springt sie mehrere Meter tief in den Korb der Feuerwehr und wird dort aufgefangen. Eine Rettung, die wahrscheinlich niemand so schnell vergisst. Millionenfach wurde das Video dazu in den sozialen Netzwerken angeguckt. Und für diese Rettung gab es anschließend auch viel Lob für die Berliner Feuerwehr. Und darüber freut sich auch Feuerwehrsprecher Vinzenz Kasch.
1: Insbesondere, wenn es um so eine absolute Ausnahmesituation geht, wo die Kolleginnen und Kollegen wirklich über alles hinausgehen, was wir lernen, aber auch das, was wir normalerweise gewohnt sind. Und natürlich tut es auch gut, wenn es dann ankommt. Und ganz ehrlich, hier wurde Menschenleben gerettet. Was gibt es Schöneres?
0: Ein Glück ist das so gut ausgegangen letzten Freitag in Friedrichshain. Ich wünsche einen guten Morgen. Herzlich willkommen im Donnerstag mit Sabrina Carpenter. Oh yeah.

0: Espresso um 5.53 Uhr. Hier ist RBB 888. Guten Morgen.
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0: In dieser Woche mit Religionspädagogin Regina Harzdorf.
2: Heute ist der Tag der Mücke. Ausgerechnet für dieses kleine Insekt gibt es einen eigenen Gedenktag. Klein, lästig und meistens bemerke ich sie erst, wenn sie schon zugestochen hat. Erstaunlich, wie viel Wirkung so etwas Winziges haben kann. Bei einer Mücke erlebe ich das meist auf unangenehme Weise. Aber ich erlebe auch, wie Kleines genau das Gegenteil bewirkt. Manchmal ist es nur ein einziger Satz. Ich war mit dem Fahrrad unterwegs, als plötzlich jemand neben mir herfuhr und fragte: Entschuldigen Sie, darf ich Ihnen kurz etwas Nettes sagen? Ich war erst irritiert. Man rechnet ja nicht damit, von einem fremden Menschen beim Überholen so angesprochen zu werden. Dann sagte die Person: Sie haben eine richtig gute Figur auf dem Fahrrad. Ich musste lachen. Nicht nur wegen des Kompliments, sondern weil mich diese Freundlichkeit völlig überrascht hat. Einfach so, ohne Hintergedanken, nur um mir eine Freude zu machen. Die Geschichte erzähle ich bis heute gern weiter und jedes Mal freue ich mich wieder darüber. In der Bibel erzählt Jesus vom Senfkorn. Es gehört zu den kleinsten Samenkörnern überhaupt. Und doch wächst daraus eine große Pflanze, in deren Zweigen Vögel Schutz finden. Ich mag dieses Bild. Es erinnert mich daran, das Kleine nicht gering zu schätzen. Das gilt für ein Senfkorn genauso wie für einen freundlichen Blick, ein ehrliches Kompliment oder ein Wort zur rechten Zeit. Der Tag der Mücke erinnert mich deshalb an etwas ganz anderes als an einen juckenden Stich. Er erinnert mich daran, wie viel Kraft im Kleinen steckt. Ein Mückenstich kann einem die Nacht verderben. Ein freundlicher Satz kann den ganzen Tag verändern. Und manchmal bleibt er sogar viel länger in Erinnerung. Entschuldigen Sie, darf ich Ihnen kurz etwas Nettes sagen? Mehr braucht es manchmal gar nicht.
0: Das waren die Worte auf den Weg von Religionspädagogin Regina Harzdorf hier auf RBB 888. Und damit ist es jetzt 5.56 Uhr. Hier ist Enrique Iglesias, The Rhythm Divine.

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1: Es ist 6 Uhr, ich bin Jana Schmidt, guten Morgen. Das Bundeswirtschaftsministerium hat die Gashändler aufgefordert, ihre Speicher zu füllen. Es sei ihre Aufgabe, für den Winter vorzusorgen, sagte eine Sprecherin des Ministeriums. Derzeit sind die Gasspeicher in Deutschland nur zur Hälfte gefüllt, vermutlich wegen der aktuellen Marktlage. Der Bundesverband der Verbraucherzentralen warnte vor steigenden Gaspreisen. Verbandschefin Popp sagte, die geringen Speicherstände würden die bereits angespannte Lage auf den Energiemärkten weiter verschärfen. In mehreren Bundesländern hat es schwere Unwetter gegeben. In Rheinland-Pfalz wurde eine Frau von einem Baum erschlagen, eine weitere wurde schwer verletzt. In Hessen haben heftige Stürme rund 60 Häuser beschädigt, einige sind nun unbewohnbar. Auch in Thüringen und im bayerischen Unterfranken gab es viele Feuerwehreinsätze. Im brandenburgischen Fürstenwalde-Spree deckte ein Tornado Dächer ab und sorgte für umgestürzte Bäume. Nach derzeitigen Erkenntnissen wurde aber niemand verletzt. Russland hat in der Nacht wieder die ukrainische Hauptstadt Kiew mit Raketen angegriffen. Zeugen berichteten von mehr als einem Dutzend Explosionen. Die Behörden meldeten mindestens 3 Todesopfer und rund 20 Verletzte. In mehreren Stadtteilen wurden Wohnhäuser und andere Gebäude beschädigt. Die ukrainische Luftwaffe warnte vor ballistischen Raketen, heranfliegenden Marschflugkörpern und Drohnen. Prinz Harry zieht wohl mit seiner Frau Meghan und den gemeinsamen Kindern nach Großbritannien zurück. Die Rückkehr solle bereits bis Ende des Monats vollzogen werden, berichteten mehrere britische Medien. Die beiden Kinder des Paares sollen ab September eine britische Schule besuchen. Der jüngere Sohn von König Charles und seine Frau hatten sich 2020 von ihren royalen Pflichten zurückgezogen und waren in die USA gezogen. Das Verhältnis zum Königshaus galt seitdem als äußerst angespannt.
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1: Der Senat geht davon aus, dass die IT-Probleme nach dem Hackerangriff auf Teile der Verwaltung bald behoben sind. Der regierende Bürgermeister Wegner sagte auf einer Pressekonferenz gestern Nachmittag, man arbeite mit Hochdruck daran, alle Systeme wieder hochzufahren. Wann genau das erreicht sein wird, könne er aber nicht sagen. Mehrere Dienstleistungen sind nach wie vor nicht möglich, etwa die Auszahlung von Wohngeld. Vor dem Amtsgericht Tiergarten muss sich ab heute ein ehemaliger Mitarbeiter der Stiftung Preußischer Kulturbesitz verantworten. Ihm wird Bestechlichkeit vorgeworfen. Der heute 58-Jährige soll zwischen 2015 und 2018 einen inzwischen verstorbenen Dachdeckermeister bei der Vergabe von Aufträgen bevorzugt haben. Im Gegenzug soll er von dem Handwerker insgesamt rund 36.000 Euro erhalten haben. 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
2: Wir haben zwischen 16 und 17 Grad aktuell. Wir kriegen heute 25. Das ist der wärmste Tag der Woche. Dazu ein Sonne-Wolken-Mix. Am Vormittag kann es noch ein bisschen Regen geben, aber meistens bleibt es heute trocken.
3: Das ist Berlins genauester Verkehrsservice. Wir schauen in Richtung 100, Stadtring Richtung Treptow. Der Tunnel Britz ist nach einem Unfall gesperrt. Hier haben wir schon Stau auf der Umfahrung über die gerade Straße und Blaschko-Allee. 15 Minuten mehr Zeit brauchen wir. Kreuzberg, die Köpenicker Straße wird heute Richtung Schlesisches Tor ab Betaniendamm bis Ende des Jahres gesperrt. Und Biesdorf, B1, B5 in beiden Richtungen. Wegen Brückenarbeiten bleibt die Überfahrt zur Märkischen Allee bis Mitte September gesperrt. Und zur S-Bahn, die Linien S8, 9 und S85 sind zwischen Schöneweide und Treptower Park unterbrochen. Die Linien S46 und 47 fahren nicht zwischen Schöneweide und Neukölln. Bis Ende des Monats fahren ersatzweise Busse. Zum Flughafen BER müsst ihr bitte auf die Regionalzüge ausweichen. 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
3: Also, zwei Kaninchen werden von einer Hundemeute gejagt. Mhm. Sie retten sich in ein Erdloch und sie fragt, was machen wir denn jetzt?
2: Ja.
3: Und er sagt, wir sorgen dafür, dass wir ihnen zahlenmäßig überlegen sind.
2: Ja.
3: Dieser schlechte Scherz scheint in Wilmersdorf im Volkspark Realität geworden zu sein. Da pflügen sie nämlich den Rasen um, die vielen Kaninchen.
2: Ja.
3: Und unser Reporter David Donschen meldet sich gleich mal und erzählt uns, was da abgeht bei dieser Kanincheninvasion. In 10 Minuten hier.

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0: 11 Minuten nach 6. Ihr hört Taylor Swift auf RBB 88.8. Guten Morgen, Berlin.
1: Na, ist denn schon wieder Ostern? In Wilmersdorf hoppelt's ja gerade ziemlich viel, vor allem im Volkspark. Dutzende Kaninchen pflügen da die Wiesen um. Und unser Guten Morgen Berlin-Reporter David Donschen hat sich heute früh mal auf die Lauer gelegt. Wie viele Kaninchen hast du denn jetzt um 11.06 Uhr schon hoppeln sehen?
2: Ganz schön viele, also mindestens 20 sehe ich hier in der Morgendämmerung über die Wiese hoppeln, gut zu erkennen an ihren weißen Schwänzchen, die hier im Morgenlicht aufblitzen. In diesem Jahr sind es besonders viele hier im Volkspark und das hat auch damit zu tun, dass der Winter recht mild gewesen ist, wie Berlins Wildtierbeauftragter der Gelert dem RBB-Fernsehen erklärt hat.
3: Na, weil es Wildtiere sind, sie gehören zur Stadt dazu. Trotzdem müssen wir natürlich an bestimmten Stellen eingreifen und Populationen reduzieren, damit uns die Gebäude und vor allem die Bauwerke nicht absacken.
2: Ja. Also, und weil diesen Sommer hier die Wiesen auch wirklich grün sind, haben sich die Karnickel eben hier im Volkspark wie irre vermehrt.
0: Warum sind denn die vielen Kaninchen ein Problem?
2: Na, die sind ein Problem, weil die überall Löcher für ihre Bauten buddeln. Die Löcher, die sind auch im Boden hier auf der Wiese und auch außerhalb des Parks zu sehen. Und das führt eben auch zu einem Problem, sagt Dirk Ehlert, der Wildtierbeauftragte.
3: Es hängt vor allem mit der Nahrung zusammen. Ist viel Nahrung da, gibt es also Jahre mit sehr viel Nahrung, sind es mehr Tiere. Und wo es dann trockene Jahre und kalte Winter gibt, sind es erfahrungsgemäß immer weniger Tiere im darauffolgenden Jahr.
1: Und wie kann ich mir denn das jetzt vorstellen? Gibt es da im Volkspark eine Treibjagd?
2: Das wäre auch ganz schön gefährlich für die Besucher des Volksparks. Aber man setzt auf den natürlichen Feind des Karnickels im Winter, und zwar das Frettchen. Das wird dann hier eben in die Kaninchenbauten geschickt und treibt dann die Karnickel raus. Und draußen warten dann die Jäger mit Netzen, die dann die Karnickel fangen. Bisschen traurig, aber tatsächlich jetzt im Sommer haben die Kaninchen hier im Volkspark Wilmersdorf schon Zeit.
0: Soweit unser Guten Morgen Berlin-Reporter David Donschen aus dem Volkspark. Und ein Foto, um sich das Gewusel mal anzugucken, beziehungsweise die Spuren, gibt's im Blog des Guten Morgen Berlin-Reporters auf rbb88.de. Es ist 13 Minuten nach 6. Ihr hört Aha and the Food of the Mountain. Einen schönen Donnerstagmorgen zusammen.

0: Liebe 888 Mitarbeiter, es spricht Ihren RBB Sicherheitsbeauftragten Herrn Mangold. Viele Nachfragen erreichen mich, warum ich denn nun den Schneckautomaten weiträumig abgesperrt habe. Nun denn, das ist, weil Sie in den Apparat dermaßen viel Bargeld drin gepumpt haben, dass das sich bei diesen jetzt, nach meiner Information, ab jetzt um eine offizielle Bank respektive ein systemrelevantes Devisenlager handelt, welches abgehört, abgesperrt, ich hab das abgesperrt.
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0: 6.21 Uhr. Ihr hört RBB 888 an diesem mumpfigen...
1: Mumpfig?
0: Na, recht bewölkten Donnerstagmorgen.
1: Vielleicht so diesig.
0: Diesig ist das.
1: Grau.
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1: Alles andere als mumpfig ist das heutige Duell. Es geht nämlich um Musik aus Berlin und teilweise sogar auch für Berlin.
0: So, bevor wir aber auf dieses Stück kommen, das ja recht plakativ ist und schön, dass du dir ausgesucht hast.
1: Ja?
0: Wirklich auch ein tolles
1: super,
0: Lied.
1: Super Song.
0: Möchte ich sprechen über Gesichtsbehaarung.
1: Gesichtsbehaarung?
0: Ja.
1: Aha.
0: So ein schöner Drei-Tage-Bart.
1: Ja, so wie du ihn trägst, mit Schnauzer.
0: So wie ich ihn trage mit Schnauzer. Das ist doch das Herrlichste, was es gibt, oder?
1: Ja, ich mag das auch.
0: So, und das haben die
1: Ärzte... Also nicht bei mir. Also
0: ja, aber da haben wir ja schon häufig drüber gesprochen. Und dementsprechend wollen wir die Ärzte hören, die das auch als Song akustisch vertont haben. Aha. Ein schöner Drei-Tage-Bart ist mit übrigens diese Silbe aus Bart, das ist ja ein sehr, sehr eigentlich unharmonisches Wort mit ba-ba-ba-ba-ba-ba-ba-ba-ba singbar zu machen.
1: Die Ärzte können das, die können da was draus machen.
0: Ist so klug und so schön, das wollen wir uns anhören um kurz nach halb sieben in voller Länge.
1: Ja, oder stopp, ein anderer Berlin-Song, Dickes B von Seed. Dickes B, rum an der Spee, im Sommer tust du gut und im Winter tust du weh, Mama Berlin, Backstein und Benzin. Also, da kommst du doch richtig gut raus aus dem Bett.
0: Da habt ihr jetzt die Qual der Wahl. Oh, was wollt ihr hören? Die Ärzte aus Berlin und Drei Tage Bart oder Seed aus Berlin und Dickes B jetzt abstimmen auf rbb888.de. Und jetzt Kerrygold für die Ohren mit Michael Patrick Kelly. Guten Morgen zusammen.

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1: 6:30 ist Jana Schmidt.
2: Guten Morgen. Folgen des Hackerangriffs weiter spürbar. Der Senat geht davon aus, dass die IT-Probleme nach dem Hackerangriff auf Teile der Verwaltung in einigen Tagen behoben sind. Der regierende Bürgermeister Wegner sagte, man arbeite mit Hochdruck daran, alle Systeme wieder hochzufahren. Was möglichen Datenklau angeht, beschwichtigte der CDU-Politiker.
3: Weil es viel spekuliert wird, natürlich verstehe ich auch gerade in den Medien, möchte ich eine Sache aber klarstellen, zumindest nach jetzigem Kenntnisstand, den wir haben, den ich habe, sind keine sensiblen Daten abgeflossen. Das ist der jetzige Kenntnisstand, den ich habe. Ich glaube, das ist wichtig, weil natürlich sich auch viele Berlinerinnen und Berliner hier sorgen.
2: Mehrere Dienstleistungen sind laut Wegner nach wie vor nicht möglich, etwa die Auszahlung von Wohngeld. Flagge zeigen für Olympia. Am Vormittag soll auf dem Gelände des Bürokomplexes an der Fröbelstraße in Prenzlauer Berg die Olympia-Flagge gehisst werden. Der Bezirk unterstützt damit die Berliner Bewerbung für Olympische und Paralympische Spiele 2036. Was sich der Bezirk von einer möglichen Olympia-Ausrichtung erhofft, hat uns Pankows Sportstadtrat Jörn Pasternak gesagt.
4: Die große Chance für einen Bezirk wie Pankow ist es einfach, hier einen Mehrwert zu schaffen für unsere Sportler, für unsere Kinder, Jugendlichen hier im Breitensport, Anschubfinanzierung, Investitionen langfristig wirken zu lassen, um hier halt eben einen Mehrwert für den Breiten- und den Vereinssport zur Verfügung zu stellen. Und davon profitieren am Ende Kinder, Jugendliche, Sportvereine und viele Menschen im Bezirk. Und darüber hinaus kann Olympia neue Begeisterung für Bewegung wecken und das Thema gesellschaftlicher Zusammenhalt hier nach vorne bringen.
2: Schwimmdemo in der Spree. Dazu hat der Verein Flussbad Berlin aufgerufen. Ziel ist, das Baden in der Spree wieder zu erlauben und das Thema vor der Abgeordnetenhauswahl auf die politische Agenda zu setzen. Nach einer Kundgebung um 17 Uhr am Schinkelplatz wollen die Teilnehmer in den Spreekanal steigen. Das Baden dort ist seit rund 100 Jahren verboten. Kaufe eins mehr, so lautet das Motto einer Spendenaktion zum Schulstart. Die Spandau-Arkaden sammeln bis zum 4. September neue Schulmaterialien für Familien im Kiez, die Unterstützung brauchen, sagte uns die Projektmanagerin Conny McFarlane.
5: In unserem Kiez ist der Bedarf sehr groß, denn gerade Familien mit mehr Kindern, für die wird es immer schwerer, jedes Jahr diesen Betrag zu stemmen, für jedes einzelne Kind, weil gerade in unserem engen Einzugsgebiet ist der Kaufkraftindex mit 91 sehr niedrig.
6: Die meisten Bezirke melden aktuell zwischen 16 und 17 Grad. Wir kriegen heute 25 maximal. Dafür sorgt die Sonne. Die zeigt sich ab und an, aber heute Vormittag kann es auch noch ein bisschen Regen geben. Danach bleibt es dann meist trocken.
1: Das ist Berlins genauester Verkehrsservice. Wir schauen auf die A100 in Stadtring Richtung Treptow. Der Britzer Tunnel ist nach einem Unfall gesperrt. Stau gibt es auf der Umfahrung um die Gardestraße und Blaschko-Allee. Etwa 20 Minuten mehr Zeit müssen wir hier mit einplanen. Kreuzberg, die Köpenicker Straße, wird heute Richtung Schlesisches Tor ab dem Bethaniendamm bis Ende des Jahres gesperrt. Biesdorf, B1, B5 in beiden Richtungen. Wegen Brückenarbeiten bleibt die Überfahrt zur Märkischen Allee gesperrt bis Mitte September. Und wir schauen am Tiergartentunnel noch vorbei. Hier sind bis einschließlich Freitag die Ein- und Ausfahrt am Reich-Pietsch-Ufer geschlossen. Zur S-Bahn noch. Die Linien S8, 9 und 85 sind zwischen Schöneweide und Treptower Park unterbrochen. Die Linien S46 und 47 fahren nicht zwischen Schöneweide und Neukölln. Bis Ende des Monats fahren ersatzweise Busse. Alle Meldungen zu Straßen und Schienen findet ihr auf rbb888.de oder in unserer ARD-Sounds-App. Wir wünschen euch eine gute Fahrt.
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1: Ihr entscheidet jeden Morgen an dieser Stelle, welchen Song wir als nächstes spielen. Wir stellen immer zwei zur Verfügung. Heute war so ein bisschen das Motto Deutsch, aber auch so ein bisschen das Motto Berliner Bands. Und ich hätte gerne gehört von den Ärzten das Besingen des Drei-Tage-Bahns.
6: Weil du einfach deinen Drei-Tage-Bart auch so gerne hast.
1: Ich

0: Teddy Swims um 6.42 Uhr hier auf RBB 88.8. Und das ist wirklich eine Meldung gewesen, habe ich heute Morgen so ein bisschen die Ohren angelegt, weil es hätte ich ja nie erwartet.
1: Dass du so ein Royal-Typ bist, ja, und das so verfolgst und da so drauf abgehst. Krass.
0: Meine Oma hatte immer die Frau im Spiegel auf dem Badezimmerklo rumliegen und da habe ich dann auch immer...
1: Ah ja, hast du ein bisschen reingelesen.
0: Wusste ich immer Bescheid. Also Prinz Harry und Meghan planen eine Rückkehr nach Großbritannien.
1: Ja, seit ein paar Jahren leben die ja in den USA. Die haben sich eigentlich von der königlichen Familie losgesagt. Unsere Reporterin in London ist Franziska Hoppen. Jetzt wollen die beiden also mit ihren zwei Kindern zurück nach England ziehen. Warum?
2: Also richtig bekannt ist das noch nicht, aber ich vermute, dass es mehrere Gründe haben könnte. Prinz Harry hat ja weiterhin eine starke Verbindung zu Großbritannien, wo er sich für verschiedene Wohltätigkeitsprojekte engagiert. Und auch das Verhältnis zu seinem Vater, das scheint Harry wichtig zu sein. Im Juli haben sich die beiden ja erstmals wieder seit längerer Zeit getroffen. Auch die Kinder konnten ihren Opa da wiedersehen. Und das ist hier von den Medien als eine Art vorsichtige Annäherung interpretiert worden.
0: Und wie findet das der König und der Rest der royalen Familie, diese Comeback-Gedanken?
2: Ja, das lässt sich natürlich nur schwer beurteilen, weil die Königsfamilie ja wenig öffentlich über private Angelegenheiten spricht. Aber die Königshausexperten hier, die meinten, dass Charles die Rückkehr natürlich grundsätzlich freuen würde, auch weil er dann mehr Zeit mit seinen Enkelkindern verbringen kann. Was jetzt aber nicht heißt, dass alles wieder Friede, Freude, Eierkuchen ist. Als besonders schwierig gilt ja das Verhältnis zu Prinz William. Und dass Harry und Meghan auch wieder Working Royals werden, also aktive Mitglieder der Königsfamilie, das ist laut Medienberichten erstmal auch nicht vorgesehen.
1: Ja, aber noch in diesem Monat wollen Harry und Meghan tatsächlich zurück nach England ziehen. Ab September sollen die beiden Kinder dann da zur Schule gehen.
0: Ich glaube, dass die pleite sind. Also, es ist reine Spekulation.
1: Das glaube ich nicht. Ach, die haben doch diese Netflix-Geschichte gemacht.
0: Ja, ja,
1: so.
0: Ja. Aber du brauchst ja natürlich auch Futter für die nächste Staffel, liebe Lydia.
1: Ach so.
0: Und da, weiß nicht, irgendwie wie Meghan das jetzt zuletzt gemacht hat, irgendwelche Zitronen in ihrer Landküche da schälen, das trägt aber nicht für eine dritte Staffel.
1: Na gut, vielleicht.
0: Muss was Neues machen. Chesney Hawks jetzt auf RBB 88. Ja, guten Morgen, Baby.

0: Wir arbeiten mit Hochdruck daran, aber es wird noch einige Tage dauern, das sagt der Regierende Kai Wegner. Und er meint damit den Hackerangriff auf Teile der Senatsverwaltung. Auch nach fast einer Woche ist nämlich das Problem noch nicht gelöst.
1: Na, welche Folgen der Hackerangriff jetzt bereits hat, darüber sprechen wir heute früh noch mit unserem Reporter aus der Redaktion für Landespolitik hier auf RBB 88.8. Und bis dahin wollen wir gerne wissen, welche Erfahrungen ihr schon mal mit Hackerangriffen gemacht habt.
0: Ja, und dazu hat uns Luke auf unserer Facebook-Seite geschrieben, auf meiner Firewall sind heute über 1000 Angriffe registriert worden. Das ist leider völlig normal. Wichtig ist dann eben, dass die Software immer auf dem neuesten Stand ist, um sowas abzuwehren.
1: Felix musste wegen eines Hackerangriffs schon mal 400 Passwörter ändern. Boah. Inzwischen ist aber alles doppelt geschützt, schreibt er. Und Steffis Computer wurde mal gehackt, als sie ein öffentliches WLAN genutzt hat. Das macht sie seitdem auch nicht mehr.
0: Wenn ihr schon Erfahrungen gemacht habt mit Hackerangriffen, dann schickt uns gerne eine WhatsApp-Sprachnachricht dazu oder ruft an hier direkt im Studio. Das geht beides unter 030 30 32 88 8 100.
1: 9 Minuten vor 7 haben wir es. Guten Morgen zusammen.
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1: Es ist 7 Uhr, ich bin Jana Schmidt, guten Morgen. Der Verbraucherzentrale Bundesverband warnt vor steigenden Gaspreisen. Die Verbandsvorsitzende Popp sagte, Privathaushalte sollten prüfen, ob der eigene Gasvertrag eine Preisbindung über den Winter hinaus vorsehe. Andernfalls könnte sich ein Wechsel lohnen. Popp äußerte sich mit Blick auf die nur halb gefüllten Gasspeicher. Bundeswirtschaftsministerin Reiche sieht bei dem Thema die Branche in der Pflicht. Die Wintervorsorge sei die Aufgabe der Händler, sagte eine Sprecherin ihres Ministeriums. US-Präsident Trump hat dem Iran mit einem beispiellosen Wirtschaftskrieg gedroht. Dabei brauche es auch die Hilfe aller Verbündeten, um die von Teheran ausgehende Bedrohung zu stoppen, schrieb Trump auf seiner Online-Plattform. Gestoppt werden müssten unter anderem Ölschmuggel, Geldtransfers und Tarnfirmen. Trump drohte zugleich allen Ländern mit gewaltigen ökonomischen Konsequenzen, die weiter mit dem Iran zusammenarbeiten. Russland hat in der Nacht wieder die ukrainische Hauptstadt Kiew mit Raketen angegriffen. Zeugen berichteten von mehr als einem Dutzend Explosionen. Die Behörden meldeten mindestens 3 Todesopfer und rund 20 Verletzte. In mehreren Stadtteilen wurden Wohnhäuser und andere Gebäude beschädigt. Die ukrainische Luftwaffe warnte vor ballistischen Raketen, heranfliegenden Marschflugkörpern und Drohnen. In mehreren Bundesländern hat es schwere Unwetter gegeben. In Rheinland-Pfalz wurde eine Frau von einem Baum erschlagen, eine weitere wurde schwer verletzt. In Hessen haben heftige Stürme rund 60 Häuser beschädigt, einige sind nun unbewohnbar. Auch in Thüringen und im bayerischen Unterfranken gab es viele Feuerwehreinsätze. Im brandenburgischen Fürstenwalde Spree deckte ein Tornado Dächer ab und sorgte für umgestürzte Bäume. Nach derzeitigen Erkenntnissen wurde aber niemand verletzt.
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1: Der Senat geht davon aus, dass die IT-Probleme nach dem Hackerangriff auf Teile der Verwaltung bald behoben sind. Der regierende Bürgermeister Wegner sagte auf einer Pressekonferenz gestern Nachmittag, man arbeite mit Hochdruck daran, alle Systeme wieder hochzufahren. Wann genau das erreicht sein wird, könne er aber nicht sagen. Mehrere Dienstleistungen sind nach wie vor nicht möglich, etwa die Auszahlung von Wohngeld. In Mitte ist eine neue Protestaktion gegen das Badeverbot in der Spree geplant. Dazu aufgerufen hat der Verein Flussbad Berlin. Ein Ziel des Vereins ist die Einrichtung einer Badestelle im Spreekanal. Am Nachmittag ist auf dem Schinkelplatz eine Kundgebung geplant. Danach wollen einige Schwimmer in den Spreekanal steigen. Das Baden in der Spree ist seit rund 100 Jahren verboten. 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
2: Mit 16 Grad starten wir rein in den Donnerstag. 25 werden es heute. Damit ist dieser Tag der wärmste der Woche. Ein Sonne-Wolken-Mix begleitet uns. Am Vormittag kann es noch ein bisschen Regen geben. Später bleibt es dann aber trocken.
3: Das ist Berlins genauester Verkehrsservice und wir haben gute Nachrichten von der A100 Richtung Treptow. Der Britzer Tunnel ist nach Bergungsarbeiten wieder frei. Der Stau ab Tempelhofer Damm kann sich also abbauen. Auf der Umfahrung über die Gerade Straße und Blaschko-Allee dauert es aber aktuell noch etwa eine halbe Stunde länger. Kreuzberg, die Köpenicker Straße wird heute Richtung Schlesisches Tor ab dem Bethaniendamm bis Ende des Jahres gesperrt. Und Biesdorf, B1, B5 in beiden Richtungen. Wegen Brückenarbeiten bleibt die Überfahrt zum Märkischen Allee bis Mitte September gesperrt. Noch kurz rüber zur S-Bahn. Die Linien S8, 9, S85 sind zwischen Schöneweide und Treptower Park unterbrochen. Die Linien S46 und 47 fahren nicht zwischen Schöneweide und Neukölln. Und bis Ende des Monats fahren ersatzweise Busse. Zum Flughafen BER müsst ihr auf die Regionalzüge ausweichen. 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
2: In einem Monat geht Berlin zur Wahl und die jüngere Vergangenheit hat gezeigt, dass Berlin-Wahlen nicht immer ganz fehlerfrei ablaufen.
3: Ja, wir sprechen in 15 Minuten mit dem Wahlleiter, mit Stefan Bröchler, über Pannen, die Briefwahl und Herausforderungen. Letzte Herausforderung kann man oder muss man ja sagen, einen Monat vor der Berlin-Wahl.

0: 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Es ist 7:12. Guten Morgen, Berlin.
1: Ja, und das sind schon wirklich berührende Szenen, die sich da gestern beim Training des 1. FC Union Berlin abgespielt haben.
0: Ein junger Fan wollte sich Autogramme der Spieler besorgen und hat einen epileptischen Anfall bekommen. Oh. Und sofort haben sich einige der Profis um das Kind gekümmert. Die medizinische Abteilung der Mannschaft wurde geholt. Und wenig später schon stand der Junge dann auch schon wieder auf den Beinen.
1: Ich glaube, diesen Tag wird der kleine Union-Fan so schnell nicht vergessen. Und Respekt an die Spieler, die haben wirklich toll reagiert.
0: Und natürlich auch an die medizinische Abteilung, die sofort da gewesen ist. 7:13 haben wir es. Ihr hört Gracie Abrams und That's So True. Guten Morgen, Ben.

0: Thompson Twins und Hold Me Now um 19 Minuten nach 7 hier auf RBB 88.8. Auf den Tag genau noch einen Monat, dann wählen wir alle den neuen Senat für unsere Stadt und Berlin und Wahlen. Das kennen wir ja, das lief in der Vergangenheit nicht immer alles glatt und auch in diesem Jahr hakt es.
1: Wo genau, das besprechen wir jetzt mit dem Wahlleiter Stefan Bröchler hier auf RBB 88.8. Guten Morgen.
2: Guten Morgen, Frau Micky-Vorwurf. Guten Morgen, Herr Koschwitz.
0: Erst Rechtschreibfehler auf den Wahlschein, dann ein Hackerangriff, der dafür gesorgt hat, dass man die Briefwahlunterlagen nicht online beantragen konnte. Wie viel haben Sie derzeit zu tun?
2: Im Augenblick ist mein Terminkalender natürlich bis oben hin voll. Und Sie haben recht, es gab diesen Vorfall mit einer Partei. Da wurden Vor- und Nachnamen vertauscht. Wir sind dann sofort in Kontakt mit der Partei gegangen, haben das Problem geklärt. Es bestand aber sozusagen nie die Gefahr, dass die Wahl gefährdet ist. Im Blick auf den Angriff auf das Landeswahlnetz bin ich natürlich alarmiert. Ich habe sofort meinen Urlaub unterbrochen, beziehungsweise leider abgebrochen, um das Bild hier, um hier in Berlin auch ein Bild zu machen von der Lage.
1: Und es hat sich bei uns ein Hörer gemeldet, der hat vorige Woche schon per Brief gewählt und dann hat er eine zweite Wahlbenachrichtigung bekommen. Also könnte der damit dann jetzt zweimal wählen?
2: Also er soll sich so bitte mit seinem Bezirkswahlamt in Verbindung setzen. Er kann nur einmal wählen, selbstverständlich.
0: Es dürfen jetzt so viele Wahlberechtigte wählen wie noch nie zuvor, weil auch die 16- und 17-Jährigen wählen dürfen. Was bedeutet das für Sie logistisch?
2: Ja, das ist natürlich auch nochmal eine Frage der Ansprache als Landeswahlleiter. Ich freue mich natürlich, das sind ungefähr so 55.000 junge Mitbürgerinnen und Mitbürger, die besonders einzuladen. Ich bin jetzt in nächster Zeit auch nochmal in Schulen, auch in meiner Öffentlichkeitsarbeit. Und ich finde gut, dass der Kreis sozusagen derjenigen, die den Kurs unserer Demokratie mitbestimmen dürfen, jetzt größer geworden ist.
1: Und gibt es jetzt noch besondere Herausforderungen, wenn der Countdown so läuft?
2: Also wir sind auf gutem Kurs, wir sind mitten in der heißen Phase, 17 Parteien sind zugelassen, 11 Einzelbewerber, wir haben rund 40.000 Wahlhelfer, Urnenwahllokale, Briefwahllokale, ist alles im grünen Bereich, 8 Millionen Stimmzettel sind gedruckt, die Online-Schulung ist am Start und die Präsenzschulungen laufen bald, also von der Wahlorganisation her bin ich zufrieden.
0: Ich muss aber auch wirklich sagen, Sie klingen auch wahnsinnig entspannt. Also wann überhaupt nicht nervös oder wie immer. Also ich meine, wäre ich Landeswahlleiter, ich glaube, ich hätte das erste Mal wieder Tiefschlaf am Wahlsonntag um 18 Uhr.
2: Das, Herr Koschwitz, mache ich nach der Wahl. Natürlich bin ich angespannt, aber es ist halt eben wichtig in der jetzigen Situation, dass wir eben besonnen reagieren. Und das, denke ich, das bin ich auch. Und da muss ich mich Gott sei Dank auch nicht verstellen. Aber nach der Wahl werde ich erstmal lange, lange, lange schlafen.
1: Ja, und den Urlaub nachholen.
2: Ja, leider. Das ist leider notwendig gewesen. Aber ich denke, wenn man die Aufgabe als Landeswahlleiter übernimmt und die ist sehr wichtig und das auch gerne macht, dann ist das eine Konsequenz. Aber der Urlaub wird nachgeholt, auf jeden Fall.
0: Das sagt der Landeswahlleiter Stefan Bröchler live hier auf RBB 88.8. Heute in einem Monat wird in Berlin gewählt. Es ist 7.22 Uhr. Guten Morgen zusammen. 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
1: 7:30 ist Jana Schmidt.
2: Guten Morgen. Zehntausende müssen auf Wohngeldzahlungen warten. Nach dem Hackerangriff auf das Berliner Landesnetz ist weiter unklar, ob das Wohngeld pünktlich ausgezahlt werden kann. Man arbeite an einer Lösung, teilte der regierende Bürgermeister Wegner mit. Aus unserer Redaktion für Landespolitik, Pauline Pieper.
3: Durch den Angriff hatte zwischenzeitlich auch die Online-Beantragung der Briefwahl nicht mehr funktioniert. Das Problem sei mittlerweile behoben, sagte Innensenatorin Iris Spranger. Wer den Angriff verübt hat und mit welchem Motiv, ist weiter unklar. Das Landeskriminalamt und die Staatsanwaltschaft ermitteln. Nach jetzigem Stand sind Senatsangaben zufolge keine sensiblen Daten abgeflossen, sondern nur öffentlich zugängliche Geodaten.
2: Demo für Schwimmen in der Spree. Am Stadtschloss will die Initiative Flussbad Berlin gegen das Badeverbot in der Spree demonstrieren. Initiator Tim Edler sagte uns:
4: Die Demo sieht so aus, dass wir uns am Schinkelplatz, also gegenüber vom Stadtschloss, treffen wir uns. Dann gibt es eine kleine Kundgebung. Es gibt dort auch eine Garderobe, die wir anbieten, wo man seine Sachen lassen kann. Und nach der kurzen Kundgebung können dann die, die das möchten, im Wasser demonstrieren. Dafür, dass es eben auch zukünftig legal werden könnte, so wie es vor 1925 legal gewesen ist.
2: Laut der Initiative ist die Badequalität in der Spree an vielen Tagen im Jahr gut genug. Schulmaterialien für Kinder in Spandau. Kaufe eins mehr. Unter diesem Motto sammeln die Spandau-Arkaden bis zum 4. September Schulmaterialien für Familien, die Hilfe brauchen. Gesucht würden vor allem Hefte, Stifte und weitere Sachen für den Schulstart, sagte uns Projektmanagerin Conny McFarlane.
5: Wir haben im letzten Jahr recherchiert, was es so kostet pro Kind und Schuljahr und haben festgestellt, dass es 160 Euro sind. Und das ist noch nicht mal das ein Schuljahr gemeint. Also es ist eine richtig teure Sache und deswegen wollen wir die Leute bei uns unterstützen im Kiez.
2: Viele Karnickel im Volkspark Wilmersdorf. Warum es in diesem Sommer so viele sind, weiß unser Guten Morgen Berlin-Reporter David Donschen.
6: Hier auf der großen Wiese im Volkspark Wilmersdorf sehe ich mindestens 20 von den kleinen Karnickeln. In der Morgendämmerung hoppeln sie hier über die Wiese. Dieses Jahr sind es besonders viele. Das hat damit zu tun, dass der Winter recht mild gewesen ist und der Sommer feucht genug, dass die Wiesen hier und damit das Futter für die Karnickel wachsen. Allerdings buddeln sie überall Löcher für ihre Bauten und weil das für die Grünanlagen und die umliegenden Gebäude schlecht ist, müssen die Karnickel im Winter bejagt werden.
7: 17 Grad haben wir aktuell. Wir kriegen 25 heute, ein Sonne-Wolken-Mix dazu. Am Vormittag kann es noch ein bisschen Regen geben, später bleibt es dann meistens trocken.
1: Das ist Berlins genauester Verkehrsservice. Wir schauen auf den Stadtverkehr. Gute Nachrichten weiterhin von der A100 Richtung Treptow. Da war ja der Britzer Tunnel heute früh mal kurz nach Bergungsarbeiten gesperrt. Jetzt ist er wieder frei, aber auf der Umfahrung brauchen wir weiterhin Richtung Gerade Straße, Blaschko Allee, noch etwa eine halbe Stunde mehr Zeit. Dann schauen wir Richtung Tiergartentunnel. Hier ist bis einschließlich Freitag die Ein- und Ausfahrt am Reichbeach-Ufer geschlossen. Und noch kurz zur S-Bahn. Die Linien S8, 9 und S85 sind zwischen Schöneweide und Treptower Park unterbrochen. Und die Linien S46 und 47 fahren nicht zwischen Schöneweide und Neukölln. Bis Ende des Monats fahren hier ersatzweise Busse. Alle Meldungen zu Straßen und Schienen findet ihr auf rbb888.de und in unserer ARD Sounds App. Wir wünschen euch eine gute Fahrt.
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1: Meine jüngste Tochter wird in diesem Jahr eingeschult. Und das schwebt natürlich seit dem Beginn der Sommerferien über uns immer wieder wie so ein Hintergrundrauschen, Einschulung und etc.
7: Und weil es Kind 3 ist, ist es auch nur ein Hintergrundrauschen.
1: Nee, es ist auch ein Vordergrundrauschen. Gut. Aber sie stellt lustige Fragen, wie gestern auch wieder im Auto. Sie hat gesagt, du Papa, gäbe es nicht die Möglichkeit, dass ich im Kindergarten bleibe, denn da weiß ich, was ich zu tun habe.
7: Och Mensch, oh Gott.
1: Und da habe ich gesagt, ey Charles, ganz im Ernst, diesen Gedanken hat Papa bis heute.
7: Ja.
1: Ja? Das ist vielleicht tröstlich, vielleicht aber auch nicht. Ja. Aber die grundsätzliche Idee, ich möchte den Kindergarten, denn da weiß ich wenigstens, was ich zu tun habe. Das ist die gute alte Zeit. Ja, die Good Old Days hören wir gleich von Christa Sarandi. Und davon

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0: Also, hier ist RBB 88.8 und ich habe hier neben mir immer das Hörerhandy liegen, ne? Mhm. Wo so die WhatsApp-Nachrichten von den Hörerinnen und Hörern drauf landen. Und du hattest ja gestern Abend die große Pet Shop Boys Spezialsendung.
1: Richtig.
0: Und da gibt's hier sehr viele Rückmeldungen. Ich lese kurz vor, unter anderem von Thomas. Der hat geschrieben, hallo Tim, mal wieder ein geniales Special von dir. Tausendmal gehört und doch hört man durch deine Sendung zum ersten Mal die Geschichten hinter den Songs meiner Jugend. Wir sind heute extra nicht ins Restaurant gegangen, um deine Sendung hören zu können.
1: Das ist ganz toll.
0: Oder?
1: Das macht auch ganz, ganz viel von, also wenn ich solche Sachen lese und zu hören bekomme, danke sehr.
0: Ja.
1: Es müht dann auch wirklich die viele Arbeit, die in diesen Sendungen drin steckt. 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
1: Es ist 8 Uhr, ich bin Jana Schmidt, guten Morgen. Der Verbraucherzentrale Bundesverband warnt vor steigenden Gaspreisen. Die Verbandsvorsitzende Popp sagte, Privathaushalte sollten prüfen, ob der eigene Gasvertrag eine Preisbindung über den Winter hinaus vorsehe. Andernfalls könnte sich ein Wechsel lohnen. Popp äußerte sich mit Blick auf die nur halb gefüllten Gasspeicher. Bundeswirtschaftsministerin Reiche sieht bei dem Thema die Branche in der Pflicht. Die Wintervorsorge sei die Aufgabe der Händler, sagte eine Sprecherin ihres Ministeriums. Patientenschützer fordern mehr Transparenz und Hilfen beim Thema Behandlungsfehler. Der Vorstand der Deutschen Stiftung Patientenschutz Brüsch sagte, allein in Krankenhäusern gäbe es jährlich 20.000 Todesfälle, die auf vermeidbare Fehler zurückzuführen seien. Er fordert ein zentrales Register, in dem Behandlungsfehler im ambulanten und stationären Bereich vermerkt werden. Außerdem müsse ein Härtefallfonds für Geschädigte eingerichtet werden. In mehreren Bundesländern hat es schwere Unwetter gegeben. In Rheinland-Pfalz wurde eine Frau von einem Baum erschlagen, eine weitere wurde schwer verletzt. In Hessen haben heftige Stürme rund 60 Häuser beschädigt, einige sind nun unbewohnbar. Auch in Thüringen und im bayerischen Unterfranken gab es viele Feuerwehreinsätze. Im brandenburgischen Fürstenwalde Spree deckte ein Tornado Dächer ab und sorgte für umgestürzte Bäume. Zwei Menschen wurden leicht verletzt. Die Ölpreise bleiben auf hohem Niveau. Grund ist die festgefahrene Situation im Nahen Osten. Der Schiffsverkehr in der für den Öltransport wichtigen Straße von Hormus ist nach wie vor stark eingeschränkt. In den vergangenen zwei Wochen haben die Ölpreise um rund 15% zugelegt.
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1: Der Senat geht davon aus, dass die IT-Probleme nach dem Hackerangriff auf Teile der Verwaltung bald behoben sind. Der regierende Bürgermeister Wegner sagte auf einer Pressekonferenz gestern Nachmittag, man arbeite mit Hochdruck daran, alle Systeme wieder hochzufahren. Wann genau das erreicht sein wird, könne er aber nicht sagen. Mehrere Dienstleistungen sind nach wie vor nicht möglich, etwa die Auszahlung von Wohngeld. Vor dem Amtsgericht Tiergarten muss sich ab heute ein ehemaliger Mitarbeiter der Stiftung Preußischer Kulturbesitz verantworten. Ihm wird Bestechlichkeit vorgeworfen. Der heute 58-Jährige soll zwischen 2015 und 2018 einen inzwischen verstorbenen Dachdeckermeister bei der Vergabe von Aufträgen bevorzugt haben. Im Gegenzug soll er von dem Handwerker insgesamt rund 36.000 Euro erhalten haben. 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
2: Jetzt sieht man hier ein paar Sonnenstrahlen vorm Studiofenster. Also es sind schon sehr viele Wolken unterwegs heute. Es wird aber immer schöner im Laufe des Tages. Jetzt am Vormittag kann es noch ein bisschen Regen geben. Später bleibt es dann trocken. Wir kriegen 25 Grad maximal.
3: 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Wir schauen auf die A100 in Stadtring Richtung Wedding. Zwischen Wechsstraße und Schmargendorf haben wir Stau und stockenden Verkehr. Wir brauchen 10 Minuten mehr Zeit hier. Biesdorf, B1, B5 in beiden Richtungen. Wegen Brückenarbeiten bleibt die Überfahrt zur Märkischen Allee bis Mitte September gesperrt. Es gibt Stau stadteinwärts. Plus 10 Minuten brauchen wir hier. Am Tiergartentunnel sind bis einschließlich Freitag die Ein- und Ausfahrt am Reichpietschufer geschlossen. Und noch kurz zur S-Bahn. Die Linien 8, 9 und 85 sind zwischen Schöneweide und Treptower Park unterbrochen. Die Linien S46 und 47 fahren nicht zwischen Schöneweide und Neukölln. Bis Ende des Monats fahren ersatzweise Busse. Zum Flughafen BER müsst ihr dann auf die Regionalzüge ausweichen. Alle Meldungen zu Straßen und Schienen findet ihr auf rbb888.de und in unserer ARD Sounds App. Wir wünschen euch eine gute Fahrt.
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2: Der Hackerangriff auf Berlins Verwaltung beschäftigt uns auch heute früh. Der regierende Bürgermeister hat gesagt, es seien keine sensiblen Daten abgeflossen.
3: Ja, was heißt denn das? Und ist das wirklich so beruhigend? Unser Reporter aus der Landespolitik, Sebastian Schöbel, schaut in 10 Minuten mit uns auf den Schaden und zeigt auf, wo Berlin Nachholbedarf.

0: Kaigo und Save My Love vom 12 Minuten nach 8 auf RBB 88.8 und Save My Daten. Das ist tatsächlich das Problem, was wir aktuell in Berlin in der Verwaltung noch haben. Fast eine Woche nach dem Hackerangriff ist das Problem noch immer nicht behoben. Zwei Senatsverwaltungen sind nach wie vor vom Berliner Landesnetz getrennt.
1: Ja, und das hat ganz konkrete Folgen für viele Berlinerinnen und Berliner. Und darüber sprechen wir mit unserem Kollegen Sebastian Schöbel aus der Redaktion für Landespolitik. Guten Morgen.
2: Guten Morgen.
0: Der regierende Bürgermeister Kai Wegner hat gesagt, die gute Nachricht ist rund um den Hackerangriff, dass keine sensiblen Daten abgeflossen sind. Ehrlicherweise wäre das auch das, was ich sagen würde in seiner Position. Kannst du uns sagen, Sebastian, wie groß der Schaden wirklich ist?
2: Das können wir im Augenblick noch nicht sagen, weil die Ermittlungen ja laufen. Und ja, es stimmt, laut Herrn Wegner seien keine sensiblen Daten abgeflossen. Aber wenn man genau hingehört hat gestern bei dieser Pressekonferenz, dann hat man doch gemerkt, dass die Experten, die da auf dem Podium saßen, schon ziemlich geschockt waren von dem, was sie gesehen haben. Und sie haben zumindest bei diesen sensiblen Daten dann doch eingeräumt, naja, die waren vielleicht nicht sensibel, aber wichtig waren sie schon. Ja, was denn jetzt? Also sensibel, wichtig, auf jeden Fall sind Daten abgeflossen und das soll so nicht sein. Und jetzt müssen sie rauskriegen, wie das passieren konnte.
1: Und es funktionieren ja auch heute Morgen noch einige Dinge nicht. Auf welche Probleme muss man sich denn als Berliner, Berlinerin einstellen?
2: Na, erstmal die gute Nachricht von gestern war ja, dass Innensenatorin Spranger sagen konnte, alles, was mit der Wahl zu tun hat, ist safe. Die Probleme bei den Wahlunterlagen, die man online nicht mehr beantragen konnte gestern, das ist inzwischen auch repariert. Aber, und jetzt kommt das große Aber, Wohngeldanträge zum Beispiel können gerade nicht bearbeitet werden. Auch andere soziale Leistungen können nicht ausgezahlt werden, weil die Verwaltung noch nicht richtig arbeiten kann. Und das ist für die Leute, die darauf angewiesen sind, richtig schlimm. Weil die haben da wirklich auch Angst um ihre Miete, um Mietrückstände und so weiter. Also das ist keine schöne Situation und sie konnten gestern nicht sagen, wie lange das noch dauert.
0: Hat man denn inzwischen eine Idee, wer hinter dem Angriff steckt und warum ausgerechnet die Berliner Verwaltung zum Ziel wurde?
2: Nein, das weiß man im Augenblick noch nicht. Zumindest hat man das nicht öffentlich sagen wollen. Vielleicht wissen die im Hintergrund auch schon mehr. Aber was feststeht, ist, dass die Leute, die das hier gemacht haben, keine Amateure waren. Das ist auch kein Lausbubenstreich gewesen. Und wir wissen leider auch nicht mal, ob das alles erst am Freitag passiert ist oder ob die nicht schon etwas länger im System waren.
1: Und Berlin hat beim Schutz seiner Verwaltung schon Nachholbedarf, oder?
2: Also das könnte jetzt die Untertreibung des Morgens sein. Nein, also Berlin hat da auf jeden Fall massiven Nachholbedarf. Und das sagen auch alle, die damit zu tun haben, schon seit Jahren. Der Landesrechnungshof hat gerade erst den Bezirk Marzahn-Hellersdorf richtig an die Kandare genommen, weil die da wahnsinnig viele Probleme bei ihrer IT hatten. Und das ist nur ein Bezirk. Also ja, Berlin muss hier extrem nachholen.
0: Das sagt unser Redakteur aus der Landespolitik, Sebastian Schöbel, zum Hackerangriff innerhalb der Berliner Verwaltung. Danke sehr für die Information heute Morgen.
2: Gerne.
0: Ihr hört RBB 88.8 mit Michael Jackson und Dirty Diana. Einen schönen Donnerstagmorgen zusammen.

0: Walker und Faded. Um 8.23 Uhr hier auf RBB 88.8 und wir wollen uns an dieser Stelle ein bisschen zurückerinnern. Heute vor 20 Jahren ist nämlich ein ganz großer Berliner Künstler von uns gegangen, Rio Reiser.
1: Ja, der starb am 20. August 1996 im Alter von 46 Jahren. Sein Lebensgefährte Mischa Schöneberg machte Reisers Alkoholkrankheit für dessen frühen Tod verantwortlich.
0: Der Reiser wurde zunächst per Sondergenehmigung auf seinem Privatgrundstück in Nordfriesland beigesetzt. Und als der Hof zum Verkauf stand, wurde er im Februar 2011 auf den alten St. Matthäus-Kirchhof in Berlin umgebettet.
1: Und diese Umbettung des Grabes wurde von einer feierlichen Zeremonie begleitet, bei der mit Reiser befreundete Künstler wie Rosa von Braunheim das Programm mit künstlerischen Beiträgen ausfüllten, das von Reisers Bruder Gerd organisiert wurde.
0: Seit August 2021 ist die Ruhestätte Reisers ein Ehrengrab des Landes Berlin. 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
1: In Gedenken an seinen 20. Todestag hören wir Rio Reiser jetzt mit Junimond.
0: Auf RBB 88.8. 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

0: Rio-Reise und Junimond. Das haben wir heute Morgen zum Gedenken an ihn gespielt. Und uns ist ihm gerade ein kleiner Fehler
1: umgegangen. Ja, wir haben gesagt, es sei sein 20. Todestag heute, aber es ist sein 30.
0: So haben wir das richtig zusammengefasst, wie es sich gehört, und können uns jetzt nun weiteren faktuellen Dingen widmen.
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0: Gleich ab 9 ist Jana Schmidt.
3: Guten Morgen. Landeswahlleiter bricht seinen Urlaub ab. Grund sei der Hackerangriff auf Teile des Berliner Verwaltungsnetzes gewesen, sagte Stefan Bröchler auf RBB 888. Mit Blick auf die Abgeordnetenhauswahl in einem Monat zeigte sich Bröchler mit der Organisation zufrieden. Eine Herausforderung seien die vielen jungen Wahlberechtigten ab 16 Jahren.
4: Ja, das ist natürlich auch nochmal eine Frage der Ansprache als Landeswahlleiter. Ich freue mich natürlich, das sind ungefähr so 55.000 junge Mitbürgerinnen und Mitbürger, die besonders einzuladen. Ich bin jetzt in nächster Zeit auch nochmal in Schulen, auch in meiner Öffentlichkeitsarbeit. Und ich finde gut, dass der Kreis sozusagen derjenigen, die den Kurs unserer Demokratie mitbestimmen dürfen, jetzt größer geworden ist.
3: Flagge zeigen für Olympia. Am Vormittag soll auf dem Gelände des Bürokomplexes an der Fröbelstraße in Prenzlauer Berg die Olympia-Flagge gehisst werden. Der Bezirk unterstützt damit die Berliner Bewerbung für Olympische und Paralympische Spiele 2036. Was sich der Bezirk von einer möglichen Olympia-Ausrichtung erhofft, hat uns Pankows Sportstadtrat Jörn Pasternak gesagt.
5: Die große Chance für einen Bezirk wie Pankow ist es einfach, hier einen Mehrwert zu schaffen für unsere Sportler, für unsere Kinder, Jugendlichen hier im Breitensport, Anschubfinanzierung, Investitionen langfristig wirken zu lassen, um hier halt eben einen Mehrwert für den Breiten- und den Vereinssport zur Verfügung zu stellen. Und davon profitieren am Ende Kinder, Jugendliche, Sportvereine und viele Menschen im Bezirk. Und darüber hinaus kann Olympia neue Begeisterung für Bewegung wecken und das Thema gesellschaftlicher Zusammenhalt hier nach vorne bringen.
3: Schwimmdemo in der Spree. Dazu hat der Verein Flussbad Berlin aufgerufen. Ziel ist, das Baden in der Spree wieder zu erlauben und das Thema vor der Abgeordnetenhauswahl auf die politische Agenda zu setzen. Nach einer Kundgebung um 17 Uhr am Schinkelplatz wollen die Teilnehmer in den Spreekanal steigen. Das Baden dort ist seit rund 100 Jahren verboten. Kaufe eins mehr, so lautet das Motto einer Spendenaktion zum Schulstart. Die Spandau-Arkaden sammeln bis zum 4. September neue Schulmaterialien für Familien im Kiez, die Unterstützung brauchen, sagte uns die Projektmanagerin Conny McFarlane.
6: In unserem Kiez ist der Bedarf sehr groß, denn gerade Familien mit mehr Kindern, für die wird es immer schwerer, jedes Jahr diesen Betrag zu stemmen, für jedes einzelne Kind, weil gerade in unserem engen Einzugsgebiet ist der Kaufkraftindex mit 91 sehr niedrig.
7: Die Sonne, die schafft's heute noch durch die vielen Wolken am Himmel. Wir kriegen 25 Grad. Meistens bleibt's trocken. Am Vormittag kann's noch ein bisschen Regen geben. Im Moment haben wir 17 Grad in den meisten Bezirken.
0: Das ist Berlins genauester Verkehrsservice. Wir schauen auf die A100 in Stadtring Richtung Wedding. Zwischen Wechselstraße und Schmargendorf haben wir staunstockenden Verkehr. Hier brauchen wir 10 Minuten mehr Zeit. A115 statt einwärts, Stau an der Baustelle Kreuz Zehlendorf. Auch hier brauchen wir 10 Minuten mehr. Und wir schauen Richtung Tiergartentunnel. Hier ist bis einschließlich Freitag die Ein- und Ausfahrt am Reichpietsch-Ufer geschlossen. Noch zur S-Bahn. Die Linien S8, 9 und S85 sind zwischen Schöneweide und Treptower Park unterbrochen. Die Linien S46 und 47 fahren nicht zwischen Schöneweide und Neukölln. Bis Ende des Monats fahren ersatzweise Busse. Alle Meldungen zu Straßen und Schienen findet ihr auf rbb888.de oder in unserer ARD Sounds App. Wir wünschen euch eine gute Fahrt.
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7: Welches Tier ist das?
0: Das ist doch kein Tier, ich bitte dich herzlich.
7: Was sonst?
0: Das ist Bruce Springsteen bei der Aufwärmung seiner Stimme.
7: Ah, oh, wenn der so. Okay, wenn der so. Ich weiß nicht, ob das so gut gewesen wäre mit dem Erfolg, aber. Hör auf jetzt!
0: Ich glaube, er kann jetzt loslegen. Ich glaube, er ist soweit.
7: Na gut.

0: 8:39 Uhr, RBB 88.8, und in diesen Tagen feiern wir digitale Einweihungsfeier.
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0: 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Es ist 8.46 Uhr.
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1: Es ist 9 Uhr, ich bin Jana Schmidt, guten Morgen. In Sachsen-Anhalt hat der CDU-Kommunalpolitiker und Bürgermeister Prange 10.000 Euro an die AfD gespendet. Das bestätigte er in einem offenen Brief. Der CDU-Politiker will die AfD bei der Landtagswahl am 6. September auch wählen. Er wünsche sich, dass die AfD bei der Landtagswahl so stark werde, dass sie allein regieren könne, heißt es in dem Brief. Ihm droht nun ein Parteiausschlussverfahren. Der Verbraucherzentrale Bundesverband warnt vor steigenden Gaspreisen. Die Verbandsvorsitzende Popp sagte, Privathaushalte sollten prüfen, ob der eigene Gasvertrag eine Preisbindung über den Winter hinaus vorsehe. Andernfalls könnte sich ein Wechsel lohnen. Popp äußerte sich mit Blick auf die nur halb gefüllten Gasspeicher. Bundeswirtschaftsministerin Reiche sieht bei dem Thema die Branche in der Pflicht. Die Winterversorgung sei die Aufgabe der Händler, sagte eine Sprecherin ihres Ministeriums. Patientenschützer fordern mehr Transparenz und Hilfen beim Thema Behandlungsfehler. Der Vorstand der Deutschen Stiftung Patientenschutz Brüsch sagte, allein in Krankenhäusern gäbe es jährlich 20.000 Todesfälle, die auf vermeidbare Fehler zurückzuführen seien. Er fordert ein zentrales Register, in dem Behandlungsfehler in ambulanten und stationären Bereichen vermerkt werden. Außerdem müsse ein Härtefallfonds für Geschädigte eingerichtet werden. Prinz Harry zieht wohl mit seiner Frau Meghan und den gemeinsamen Kindern nach Großbritannien zurück. Die Rückkehr solle bereits bis Ende des Monats vollzogen werden, berichteten mehrere britische Medien. Die beiden Kinder des Paares sollen ab September eine britische Schule besuchen. Der jüngere Sohn von König Charles und seine Frau hatten sich 2020 von ihren royalen Pflichten zurückgezogen und waren in die USA gezogen. Das Verhältnis zum Königshaus galt seitdem als äußerst angespannt.
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1: Justizsenatorin Badenberg lässt ihre Doktorarbeit von der Universität Köln überprüfen. Die CDU-Politikerin reagiert damit auf Plagiatsvorwürfe. Der Kommunikationswissenschaftler Weber wirft Badenberg vor, in mindestens 80 Fällen Textbausteine oder Fragmente anderer wissenschaftlicher Arbeiten unzitiert verwendet zu haben. Ihre Doktorarbeit hatte Badenberg 2005 an der Rechtswissenschaftlichen Fakultät der Universität Köln abgelegt. Vor dem Amtsgericht Tiergarten muss sich ab heute ein ehemaliger Mitarbeiter der Stiftung Preußischer Kulturbesitz verantworten. Ihm wird Bestechlichkeit vorgeworfen. Der heute 58-Jährige soll zwischen 2015 und 2018 einen inzwischen verstorbenen Dachdeckermeister bei der Vergabe von Aufträgen bevorzugt haben. Im Gegenzug soll er von dem Handwerker insgesamt rund 36.000 Euro erhalten haben. 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
2: Noch besteht die Chance, dass wir ein paar Regentropfen abkriegen. Im Laufe des Tages bleibt es dann aber trocken und die Sonne, die zeigt sich auch. Wir haben aktuell zwischen 17 und 18 Grad und kriegen 25.
3: Berlins genauester Verkehrsservice auf der A100 statt in Richtung Treptow. Zwischen Wegstraße und Albuinstraße haben wir Stau und stockenden Verkehr. Hier brauchen wir 10 Minuten mehr Zeit. Außerdem dauert es auf der Überleitung von der A103 im Kreuz Schöneberg Richtung Treptow rund 20 Minuten länger. A100 Stadtring Richtung Wedding zwischen Oberlandstraße und Schmarrendorf. Auch hier staunstockend 10 Minuten mehr Zeit. Müssen wir mit dabei haben. Dann schauen wir zur S-Bahn. Die Linien S8, 9 und S85 sind zwischen Schöneweide und Treptower Park unterbrochen. Die Linien S46 und 47 fahren nicht zwischen Schöneweide und Neukölln. Bis Ende des Monats fahren ersatzweise Busse. Alle Meldungen zu Straßen und Schienen findet ihr auf rbb888.de und in unserer ARD Sounds App. Wir wünschen euch eine gute Fahrt.
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3: Wie rasend schnell dann doch die Zeit vergeht. Ne? In einem Monat geht Berlin zur Wahl und die jüngere Vergangenheit hat gezeigt, dass Berlin-Wahlen ja nicht immer ganz fehlerfrei abgelaufen sind.
2: Wir sprechen in 10 Minuten mit dem Wahlleiter Stefan Bröchler über Pannen, die Briefwahl und Herausforderungen jetzt einen Monat vor der Wahl.

0: Das gab es als Frage durchaus auch schon mal bei Berlin-Wahlen in der jüngeren Vergangenheit, dass man sich gefragt hat, was soll denn das? Es soll in diesem Jahr auf jeden Fall besser laufen, aber hier und da hakt es durchaus auch. Erst gab es einen Fehler auf den Wahlschein und dann einen Hackerangriff, der dafür gesorgt hat, dass man die Briefwahlunterlagen nicht online beantragen konnte.
1: Wir haben heute früh mit Landeswahlleiter Stefan Bröchler gesprochen und ihn gefragt, wie stressig seine Tage gerade sind.
2: Im Augenblick ist mein Terminkalender natürlich bis oben hin voll. Und Sie haben recht, es gab diesen Vorfall mit einer Partei, da wurden Vor- und Nachnamen vertauscht. Wir sind dann sofort in Kontakt mit der Partei gegangen, haben das Problem geklärt. Es bestand aber sozusagen nie die Gefahr, dass die Wahl gefährdet ist. Im Blick auf den Angriff auf das Landeswahlnetz bin ich natürlich alarmiert. Ich habe sofort meinen Urlaub unterbrochen, beziehungsweise leider abgebrochen, um mir hier in Berlin auch ein Bild zu machen von der Lage.
1: Und gibt es jetzt noch besondere Herausforderungen, wenn der Countdown so läuft?
2: Also wir sind auf gutem Kurs, wir sind mitten in der heißen Phase, 17 Parteien sind zugelassen, 11 Einzelbewerber, wir haben rund 40.000 Wahlhelfer, Urnenwahllokale, Briefwahllokale, ist alles im grünen Bereich, 8 Millionen Stimmzettel sind gedruckt. Von der Wahlorganisation her bin ich zufrieden.
0: Ich muss aber auch wirklich sagen, Sie klingen auch wahnsinnig entspannt. Also wann überhaupt nicht nervös oder wie immer. Also ich meine, wäre ich Landeswahlleiter, ich glaube, ich hätte das erste Mal wieder Tiefschlaf am Wahlsonntag um 18 Uhr.
2: Das, Herr Koschwitz, mache ich nach der Wahl. Natürlich bin ich angespannt, aber es ist halt eben wichtig in der jetzigen Situation, dass wir eben besonnen reagieren. Und das, denke ich, das bin ich auch. Und da muss ich mich Gott sei Dank auch nicht verstellen. Aber nach der Wahl werde ich erstmal lange, lange, lange schlafen.
1: Ja, und den Urlaub nachholen.
2: Ja, leider. Das ist leider notwendig gewesen. Aber ich denke, wenn man die Aufgabe als Landeswahlleiter übernimmt und die ist sehr wichtig und das auch gerne macht, dann ist das eine Konsequenz, aber der Urlaub wird nachgeholt, auf jeden Fall.
1: Sagt Berlins Landeswahlleiter Stefan Bröchler hier auf RBB 88.8. Heute in einem Monat, am 20. September, wird in unserer Stadt gewählt.
0: Ihr hört RBB 88.8 mit Somber and Undressed um 9.15 Uhr. Guten Morgen, Berlin.

0: Lady Gaga und Pokerface auf RBB 88.8 am Donnerstagmorgen.
1: Es gibt manchmal so Einsätze, bei denen selbst erfahrene Berliner Feuerwehrleute sagen, das erlebt man jetzt nicht alle Tage.
0: Letzten Freitag brennt ein Hochhaus in Friedrichshain. Im 11. Stock sitzt eine Frau am Fenster. Hinter ihr dichter schwarzer Rauch.
1: Das Problem, die Drehleiter reicht nicht bis zu ihr hin. Also springt sie mehrere Meter tief in den Korb der Feuerwehr und wird dort aufgefangen.
0: Das ist ein unglaubliches Video. Ja? Eine Rettung, die wahrscheinlich niemand so schnell vergisst. Millionenfach wurde das Video in den sozialen Netzwerken angeschaut. Und für diese Rettung gab es anschließend viel Lob für die Berliner Feuerwehr. Und darüber freut sich auch Feuerwehrsprecher Vinzenz Kasch.
2: Insbesondere, wenn es um so eine absolute Ausnahmesituation geht, wo die Kolleginnen und Kollegen wirklich über alles hinausgehen, was wir lernen, aber auch das, was wir normalerweise gewohnt sind. Und natürlich tut es auch gut, wenn es dann ankommt. Und ganz ehrlich, hier wurde Menschenleben gerettet. Was gibt es Schöneres?
1: Oh, wie gut, dass das gut ausgegangen ist da in Friedrichshain.
0: Absolut. Es ist 9.23 Uhr. 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Guten Morgen, Berlin.

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1: 9:30 ist Jana Schmidt.
2: Guten Morgen. Folgen des Hackerangriffs weiter spürbar. Die Bau- und die Verkehrsverwaltung bleiben weiter vom Landesnetz getrennt. Sie sollen zwar so schnell wie möglich wieder angeschlossen werden, das werde aber noch einige Tage dauern, sagte Berlins regierender Bürgermeister Wegner. Aus unserer Redaktion für Landespolitik, Pauline Pieper.
3: Es handele sich um einen erheblichen und sehr ernsten Hackerangriff auf das Berliner Landesnetz, sagte Kai Wegner. Nach jetzigem Stand seien aber keine sensiblen Daten abgeflossen. Aktuell befasse man sich noch nicht mit der Frage, was die Ursache des Angriffs war. Stattdessen betreibe man akutes Krisenmanagement, sagte Berlins Chief Digital Officer Florian Hauer. Dabei unterstütze ein externer US-amerikanischer Dienstleister. Nach dem Hackerangriff hatte am Dienstag die Online-Beantragung der Briefwahl nicht mehr funktioniert. Das Problem sei seit dem Morgen behoben, sagte Innensenatorin Iris Spranger. IT-Systeme, die für die anstehende Berlin-Wahl relevant sind, seien von dem Angriff nicht betroffen.
2: Flagge zeigen für Olympia. Am Vormittag soll auf dem Gelände des Bürokomplexes an der Fröbelstraße in Prenzlauer Berg die Olympia-Flagge gehisst werden. Der Bezirk unterstützt damit die Berliner Bewerbung für Olympische und Paralympische Spiele 2036. Pankows Sportstadtrat Jörn Pasternak hat uns gesagt:
4: Pankow ist ein sehr sportbegeisterter Bezirk. Deswegen ist es wichtig, hier die Sichtbarkeit für dieses Event und diese Bewerbung für das Event einfach in die Breite zu bringen. Mit 72.000 Mitgliedern in den Vereinen und grob 200.000 nicht organisierten Sportlerinnen und Sportlern hier ist es ein wichtiges Thema und deshalb müssen wir diese Olympiaflaggen hier hissen, um die Sichtbarkeit einfach im Breitensport zu erhöhen für die Stadtgesellschaft.
2: Demo für Schwimmen in der Spree. Am Stadtschloss will die Initiative Flussbad Berlin gegen das Badeverbot in der Spree demonstrieren. Initiator Tim Edler sagte uns:
5: Die Demo sieht so aus, dass wir uns am Schinkelplatz, also gegenüber vom Stadtschloss, treffen wir uns. Dann gibt es eine kleine Kundgebung. Es gibt dort auch eine Garderobe, die wir anbieten, wo man seine Sachen lassen kann. Und nach der kurzen Kundgebung können dann die, die das möchten, im Wasser demonstrieren. Dafür, dass es eben auch zukünftig legal werden könnte, so wie es vor 1925 legal gewesen ist.
2: Laut der Initiative ist die Badequalität in der Spree an vielen Tagen im Jahr gut genug. Viele Karnickel im Volkspark Wilmersdorf. Warum es in diesem Sommer so viele sind, weiß unser Guten Morgen Berlin-Reporter David Donschen.
6: Hier auf der großen Wiese im Volkspark Wilmersdorf sehe ich mindestens 20 von den kleinen Karnickeln. In der Morgendämmerung hoppeln sie hier über die Wiese. Dieses Jahr sind es besonders viele. Das hat damit zu tun, dass der Winter recht mild gewesen ist und der Sommer feucht genug, dass die Wiesen hier und damit das Futter für die Karnickel wachsen. Allerdings buddeln sie überall Löcher für ihre Bauten und weil das für die Grünanlagen und die umliegenden Gebäude schlecht ist, müssen die Karnickel im Winter bejagt werden.
7: Im Moment haben wir 18 Grad, 25 werden es heute maximal. Dazu ein Mix aus Sonne und Regenwolken. Die sind vor allem am Vormittag unterwegs, da kann es noch mal ein bisschen nass werden, später bleibt es dann aber trocken.
1: Berlins genauester Verkehrsservice. Wir schauen auf die A100 in Stadtring Richtung Treptow. Zwischen Weckstraße und Albuinstraße haben wir Stau und stockenden Verkehr. Es dauert außerdem länger auf der Überleitung von der A103 im Kreuz Schöneberg Richtung Treptow. Hier brauchen wir 20 Minuten mehr Zeit. A100 Stadtring Richtung Wedding zwischen Oberlandstraße und Schmargendorf. Stau und stockender Verkehr. 10 Minuten mehr müssen wir hier mit dabei haben. Auf der A113 stadteinwärts zwischen Johannisthaler Chaussee und Dreieck Neukölln haben wir ebenfalls Stau und stockenden Verkehr. Noch kurz zur S-Bahn. Die Linien 8, 9 und S85 sind zwischen Schöneweide und Treptower Park unterbrochen. Die Linien S46 und 47 fahren nicht zwischen Schöneweide und Neukölln. Bis Ende des Monats fahren ersatzweise Busse. Zum Flughafen BER müsst ihr auf die Regionalzüge ausweichen. Alle Meldungen zu Straßen und Schienen findet ihr auf rbb888.de und in unserer ARD Sounds App. Wir wünschen euch eine gute Fahrt.
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1: Dieses Spiel ist rasend schnell und ihr bekommt nur eine Sekunde Zeit, uns sagen zu können, was das hier für ein Welthit ist.
7: Ja, mach nochmal.
1: Also es ist auf jeden Fall schon mal nicht in klingonischer Sprache.
7: Ein Glück. Aber was ist es? Jetzt anrufen, mitspielen und unsere Lieblingstasse gewinnen. 030 30 32 88 8 100.

0: Flow und Leakhead um 9.41 Uhr auf RBB 88.8.
1: Eine Sekunde Hit.
2: Holger aus Potsdam, ich wollte gerade Potsdam aus Holger sagen, aber Holger aus Potsdam ist dran. Hallo Holger.
3: Ja, schönen guten Morgen, hallo.
0: Holger, du hast deinen England-Urlaub gerade beendet und hast du schon die Schlagzeile? Bist du so ein bisschen realistisch auch unterwegs?
3: Welche Schlagzeile?
0: Also die Schlagzeile, dass Harry und

0: Meghan wieder zurückkommen wollen nach England.
1: Oh. Nee, haben wir noch nicht gehört, haben wir da auch nicht gelesen, muss ich ganz ehrlich sagen.
0: Das ist auch ganz frisch, ehrlicherweise.
2: Irgendwie ist Tim da jetzt so drin in diesem Royal-Ding. Ich weiß auch nicht, was da los ist. Aber ich höre raus, du bist jetzt auch nicht so hinterher. Doch, du kannst ihn verstehen. Und okay, dann müssen wir das jetzt aber klären. Was sagst du denn? Wird das klappen innerfamiliär oder ist das ein Unding?
1: Naja, sagen wir mal so, ich weiß nicht genau, was da wirklich konkret vorgefallen ist zwischen den einzelnen Familienmitgliedern da, aber ein Versuch ist das auf jeden Fall wert, denke ich mal, weil ich denke mal, Familie ist doch eigentlich immer so der Ruhepunkt und der Rückzugsort, so, den man eigentlich immer braucht, wo man
0: wirklich
1: sich dann auch.
2: Blut ist dicker als Wasser.
0: Ich denke, Familie, also ich glaube, dass die hier eine ganz klassische Mufasa-Scar-Situation haben und Familie ist auch, glaube ich, wenn man sich hier und dann auch die Schwiegertochter von King Charles angucken. Ich glaube, es ist auch zum Teil die Hölle einfach.
2: Oh, sag mal.
0: Was denn?
2: Also, so, pass auf. Ich muss es jetzt mal hier beenden. Holger, wir spielen das schnellste Musikrätsel der Stadt. Sag uns, was ist das hier,
1: okay,
2: für eine Sekunde?
1: Ist Taylor Dane, Tell It To My Heart.
0: Du bekommst allerdings keinen royalen Teller von King Charles, sondern unsere RBB 888 Lieblingstasse, lieber Holger.
1: Ah, perfekt, da schmeckt der Tee genauso gut raus.
0: So nämlich.
2: Ja, ja.
0: Und wir hören deine Gewinner 80er mit Taylor Dane und Tell It To My Heart. Vielleicht läuft das ja auch ganz gut mit dem Comeback da.
2: Na eben.
0: Von Harry und Meghan.
2: Und Meghan wird da manchmal so als Hexe hingestellt.
0: Ja,
2: nee,
0: die ist eine ganz Liebe. Er ist eine ganz Liebe, wahrscheinlich.
2: Tolle Mutter und die kann auch richtig gut kochen.
0: Und backen auch.
2: So.

0: Bruno Mars hier auf RBB 88.8.
1: Es ist 10 Minuten vor 10. Guten Morgen zusammen.
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1: 10 Uhr mit Peter Klinke. Guten Tag. In Sachsen-Anhalt hat der CDU-Kommunalpolitiker und Bürgermeister Prange 10.000 Euro an die AfD gespendet. Das bestätigte er in einem offenen Brief. Der CDU-Politiker will die AfD bei der Landtagswahl am 6. September auch wählen. Er wünsche sich, dass die AfD bei der Landtagswahl so stark werde, dass sie allein regieren könne, heißt es in dem Brief weiter. Ihm droht nun ein Parteiausschlussverfahren. Der Präsident des Thüringer Verfassungsschutzes Kramer hat sich für ein Verbotsverfahren gegen die AfD ausgesprochen. Die Voraussetzungen dafür seien aus seiner Sicht gegeben. Man dürfe nicht untätig bleiben, wenn Feinde der Demokratie dabei seien, wieder nach der Macht zu greifen, sagte Kramer im Deutschlandfunk. Kramer zog Parallelen zwischen der AfD und der NSDAP. Er nannte als Beispiele Sprachbilder, Feindbilder und, Zitat, völkische Vorstellungen. Der Verbraucherzentrale Bundesverband warnt vor steigenden Gaspreisen. Die Verbandsvorsitzende Popp sagte, Privathaushalte sollten prüfen, ob der eigene Gasvertrag eine Preisbindung über den Winter hinaus vorsehe. Andernfalls könnte sich ein Wechsel lohnen. Popp äußerte sich mit Blick auf die nur halb gefüllten Gasspeicher. Bundeswirtschaftsministerin Reiche sieht bei dem Thema die Branche in der Pflicht. Die Wintervorsorge sei die Aufgabe der Händler, sagte eine Sprecherin ihres Ministeriums. Die Schere zwischen Arm und Reich ist in Deutschland offenbar etwas kleiner geworden, sie bleibt aber im europäischen Vergleich hoch. Die Süddeutsche Zeitung berichtet über eine Studie des Instituts der deutschen Wirtschaft. Demnach ist die Vermögensungleichheit seit 2008 leicht zurückgegangen. Das liegt laut Studie unter anderem an höheren Reallöhnen und daran, dass die Zinsen auf Schulden niedriger waren.
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1: Justizsenatorin Badenberg lässt ihre Doktorarbeit von der Universität Köln überprüfen. Die CDU-Politikerin reagierte damit auf Plagiatsvorwürfe. Der Kommunikationswissenschaftler Weber wirft Badenberg vor, in mindestens 80 Fällen Textbausteine oder Fragmente anderer wissenschaftlicher Arbeiten unzitiert verwendet zu haben. Immer mehr Berliner leiden unter Bluthochdruck. Das zeigt der aktuelle Gesundheitsatlas der AOK Nordost. Demnach war 2024 mehr als jeder vierte Berliner betroffen. Männer erkranken dabei im Schnitt früher. Ab dem 75. Lebensjahr sind Frauen etwas stärker betroffen. Bluthochdruck zählt zu den wichtigsten Risikofaktoren für Herzinfarkte, Schlaganfälle, koronare Herzerkrankungen und andere schwere Folgeerkrankungen. 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
2: Unser Berlin-Wetter wird heute noch mal milder als gestern und vorgestern 24 Grad. Und wir haben Sonne und Wolken im Wechsel, sind allerdings auch immer mal ein paar Schauer mit dabei, vorrangig mittags und abends. Ansonsten, wie gesagt, weitgehend trocken. Morgen 25 Grad, auch mittags und dann möglicherweise ein paar Schauer. Ansonsten Sonne und Wolken im Wechsel. Am Wochenende übrigens genauso. Berlins genauester Verkehrsservice läuft ganz gut auf den Straßen bei uns in der Stadt. Erstmal ein kurzer Blick auf die A10 nördlicher Berliner Ring Richtung Dreieckhafenland. Hier gibt es eine Gefahrenmeldung. Zwischen Birkenwerder und Kreuz Oranienburg liegt ein totes Reh auf der linken Spur. In die Stadt rein. A100 Stadtring in Richtung Treptow. Zwischen Wechstraße und Albuinstraße 10 Minuten Stau. Außerdem dauert es länger auf der Überleitung von der A103 im Kreuz Schöneberg in Richtung Treptow. 20 Minuten braucht ihr hier. 10 Minuten länger A100 Stadtring in Richtung Wedding zwischen Oberlandstraße und Schmargendorf. A115 stadteinwärts Stau an der Baustelle Kreuz Zehlendorf. 10 Minuten plus. Biesdorf B1, B5 in beiden Richtungen wegen Brückenarbeiten bleibt die Überfahrt zur Märkischen Allee bis Mitte September gesperrt. Es gibt einen Stau statt einwärts, 10 Minuten dauert es länger. Aktuell ist zur S-Bahn nach einem Polizeieinsatz an der Warschauer Straße. Kommt es auf den Linien S3, 5, 7 und 75 noch zu Verspätungen und Ausfällen. Alle Meldungen zu Straßen und Schienen findet ihr auf rbb888.de und in unserer ARD Sounds App. Gute Fahrt euch durch die Stadt.
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2: Mit Anni Friedrich, Leute, spannen eure Hosen auch so nach dem Urlaub?
3: Oh yeah.
2: Guten Morgen, Berlin. Guten Morgen, meine Schöne.

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0: Oh, Herzschmerz ist einer der größten Hitschreiber ever. Hier kommt wieder ein perfektes Beispiel dafür von Rainer Knapp.
2: Wer zum ersten Mal verlassen wird. I would have given you all of my heart. Wer zum ersten Mal diesen Herzschmerz spürt. Der wird Rod Stewart beipflichten. Der erste Liebeskummer trifft dich am härtesten. Der Song ist so bekannt, dass man denkt, das sei das Original. Aber nein, ist ein Cover. Genau wie das hier. Auch Sheryl Crow kennt sich mit Liebeskummer aus und hat das 2003 unter Beweis gestellt. Aber die erste Veröffentlichung dieses Songs war schon 1967. Sie stammt von P.P. Arnold, einer amerikanischen Soul-Sängerin mit unüberhörbaren Wurzeln im Gospel. Doch auch das ist nicht das Original. Das entstand 1965. Cat Stevens ist gerade 17 geworden, als er The First Cut Is The Deepest schreibt. Und er nimmt ein Demo auf, um es anderen Künstlern zu präsentieren, denn er will Songwriter werden. Aber er braucht Geld. Also verkauft er das Lied für 30 Pfund an eben jene P.P. Arnold. Erst nach deren Erfolg mit dem Song entschließt er sich, seine Version zu veröffentlichen. Sie ist also das Original.

0: 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Diese Ansage geht an die Flitzpiepe, die ich auf meine Bildschirme jetzt schon mehrfach beobachtet habe, wie er an Betriebsdrucker private Druckerzeugnisse ausdruckt und dit aber mit selbst mitgebrachtem Papier. 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Aber rechnen Sie auch mit Konsequenzen.
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2: 10.30 Uhr, hier ist Silke Mehring.
3: Schönen guten Tag. Viele beschädigte Wahlplakate. Bis Anfang dieser Woche hat die Polizei insgesamt 227 gemeldete Sachbeschädigungen an Plakaten für die Berlin-Wahl registriert. Mehr als die Hälfte davon betrafen demnach Plakate der AfD. Dahinter liegt die CDU, gefolgt von der SPD. Die Plakate wurden abgerissen, überklebt oder beschmiert, sowie in einigen Fällen auch angezündet. Nach Polizeiangaben kam es auch zu Angriffen auf Wahlhelfer und zu Beleidigungen. Landeswahlleiter bricht seinen Urlaub ab. Grund sei der Hackerangriff auf Teile des Berliner Verwaltungsnetzes gewesen, sagte Stefan Bröchler bei uns auf RBB 888. Mit Blick auf die Abgeordnetenhauswahl in einem Monat hat sich Bröchler mit der Organisation zufrieden gezeigt. Eine Herausforderung seien die vielen jungen Wahlberechtigten ab 16 Jahren.
4: Ja, das ist natürlich auch nochmal eine Frage der Ansprache als Landeswahlleiter. Ich freue mich natürlich, das sind ungefähr so 55.000 junge Mitbürgerinnen und Mitbürger, die besonders einzuladen. Ich bin jetzt in nächster Zeit auch nochmal in Schulen, auch in meiner Öffentlichkeitsarbeit. Und ich finde gut, dass der Kreis sozusagen derjenigen, die den Kurs unserer Demokratie mitbestimmen dürfen, jetzt größer geworden ist.
3: Ab kommendem Montag ist der Wahlomat als kostenlose Orientierungshilfe für die Wähler online verfügbar. Mehr als jeder Vierte leidet unter Bluthochdruck. Rund 800.000 Berlinerinnen und Berliner waren im Jahr 2024 von der Diagnose Hypertonie betroffen. Das zeigen Zahlen des AOK-Gesundheitsatlas Deutschland. Bluthochdruck zählt zu den wichtigsten Risikofaktoren für Herzinfarkte, Schlaganfälle, koronare Herzerkrankungen und andere schwere Folgeerkrankungen. Dass er oft lange symptomlos verläuft, macht ihn besonders gefährlich. Flagge zeigen vor Olympia. In einer Stunde soll auf dem Gelände des Bürokomplexes an der Fröbelstraße in Prenzlauer Berg die Olympia-Flagge gehisst werden. Der Bezirk unterstützt damit die Berliner Bewerbung für Olympische und Paralympische Spiele ab 2036. Was sich der Bezirk von einer möglichen Olympia-Ausrichtung erhofft, hat uns Pankows Sportstadtrat Jörn Pasternak gesagt.
5: Die große Chance für einen Bezirk wie Pankow ist es einfach, hier einen Mehrwert zu schaffen für unsere Sportler, für unsere Kinder, Jugendlichen hier im Breitensport, Anschubfinanzierung, Investitionen langfristig wirken zu lassen, um hier halt eben einen Mehrwert für den Breiten- und den Vereinssport zur Verfügung zu stellen. Und davon profitieren am Ende Kinder, Jugendliche, Sportvereine und viele Menschen im Bezirk. Und darüber hinaus kann Olympia neue Begeisterung für Bewegung wecken im Bund, das Thema gesellschaftlicher Zusammenhalt hier nach vorne bringen.
2: Unser Berlin-Wetter ist heute weiter wechselhaft und wir haben Tageshöchstwerte so um die 24 Grad. Also es wird auf jeden Fall wieder ein bisschen milder, was ja schon mal schön ist. Die Sonne kommt auch zwischendurch mal raus. So mittags und abends kann es ein paar Schauer geben, dementsprechend dichte Wolken. Jetzt im Moment messen wir 18 Grad in Lichtenberg, 18 Grad in Schöneberg und 17 Grad in Spandau. Morgen dann 25 Grad. Mittags, ab mittags dann vielleicht ein paar Schauer, aber natürlich auch viel Trockenphasen. Wenn es gut läuft, auch etwas Sonnenschein. Am Wochenende übrigens auch so um die 20 Grad, Sonne, Wolken und auch ein paar Schauer. Berlins genauester Verkehrsservice, ja, den würde ich euch gerne sagen. Aber ich habe hier leider mal wieder ein kleines technisches Problem. Mal sehen. Nein, das möchte nicht. Das ist sehr schade. Also, alle Meldungen findet ihr auf rbb888.de und in der ARD Sounds App. Es tut mir wirklich leid, ich probiere es nochmal. Aber nichts passiert. Das Ding ist auch noch im Urlaubsmodus. Na gut.
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2: Mit Anni Friedrich, moinsen. Ey, was für eine Love Story. Typ ist mit seiner Freundin unterwegs und dann schlägt der Blitz ein, als er sie sieht, die Verkäuferin in dem Klamottenladen. Er lädt sie zu einem seiner Konzerte ein. Seine Hände zittern, als er anfängt, einen Song über sie zu schreiben. Später trennt er sich von seiner Freundin und ein Jahr danach, nachdem sie sich dann auch von ihrem Freund getrennt hat, fangen die beiden an zu daten. Wunderschöne Love Story und die beiden sind dann auch lange zusammen bis ans Lebensende sogar miteinander verbunden. Sie, die Verkäuferin aus dem Klamottenladen, hat nämlich für seinen Nummer 1 Hit gesorgt und war seine große Liebe und saß auch an seinem Sterbebett. My Sharona, nag gleich nach Teddy Swims und den Crash Test Dummies.

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1: Um 11 Uhr mit Peter Klinke, guten Tag. Russland hat in der Nacht erneut die ukrainische Hauptstadt Kiew bombardiert. Nach jüngsten Angaben von Bürgermeister Klitschko gab es mindestens 12 Tote und 34 Verletzte. Demnach wurden Wohngebäude und Lagerhallen getroffen. Russland habe Kiew mit Dutzenden ballistischen Raketen, Hyperschallraketen, Marschflugkörpern und fast 170 Drohnen attackiert, so die ukrainische Armee. Die meisten Marschflugkörper und Drohnen seien abgefangen worden, die Raketen jedoch nicht. Der Präsident des Thüringer Verfassungsschutzes Kramer hat sich für ein Verbotsverfahren gegen die AfD ausgesprochen. Die Voraussetzungen dafür seien aus seiner Sicht gegeben. Man dürfe nicht untätig bleiben, wenn Feinde der Demokratie dabei seien, wieder nach der Macht zu greifen, sagte Kramer im Deutschlandfunk. Kramer zog Parallelen zwischen der AfD und der NSDAP. Er nannte als Beispiele Sprachbilder, Feindbilder und Zitat völkische Vorstellungen. Der Verbraucherzentrale Bundesverband warnt vor steigenden Gaspreisen. Die Verbandsvorsitzende Popp sagte, Privathaushalte sollten prüfen, ob der eigene Gasvertrag eine Preisbindung über den Winter hinaus vorsehe. Andernfalls könnte sich ein Wechsel lohnen. Popp äußerte sich mit Blick auf die nur halb gefüllten Gasspeicher. Bundeswirtschaftsministerin Reiche sieht bei dem Thema die Branche in der Pflicht. Die Wintervorsorge sei die Aufgabe der Händler, sagte eine Sprecherin ihres Ministeriums. Die Schere zwischen Arm und Reich ist in Deutschland offenbar etwas kleiner geworden, sie bleibt aber im europäischen Vergleich hoch. Die Süddeutsche Zeitung berichtet über eine Studie des Instituts der Deutschen Wirtschaft. Demnach ist die Vermögensungleichheit seit 2008 leicht zurückgegangen. Das liegt laut Studie unter anderem an höheren Reallöhnen und daran, dass die Zinsen auf Schulden niedriger waren.
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1: Immer mehr Berliner leiden unter Bluthochdruck, das zeigt der aktuelle Gesundheitsatlas der AOK Nordost. Demnach war 2024 mehr als jeder vierte Berliner betroffen. Männer erkranken dabei im Schnitt früher. Ab dem 75. Lebensjahr sind Frauen etwas stärker betroffen. Bluthochdruck zählt zu den wichtigsten Risikofaktoren für Herzinfarkte, Schlaganfälle und andere Herzerkrankungen. Vor dem Amtsgericht Tiergarten muss sich seit heute ein ehemaliger Mitarbeiter der Stiftung Preußischer Kulturbesitz verantworten. Ihm wird Bestechlichkeit vorgeworfen. Der heute 58-Jährige soll zwischen 2015 und 2018 einen inzwischen verstorbenen Dachdeckermeister bei der Vergabe von Aufträgen bevorzugt haben. Im Gegenzug soll er von dem Handwerker insgesamt rund 36.000 Euro erhalten haben. 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
2: Unter Berlin wird das wechselhaft. Mal Sonne, mal Wolken und dann sind auch durchaus ein paar Schauer möglich. Dann jetzt so mittags und vor allem abends ist die Niederschlagswahrscheinlichkeit ein bisschen höher. Kurzer Blick aufs RBB 888 Wetterradar. Sieht so aus, als wenn es weitgehend trocken ist. Die aktuellen Temperaturen bei uns in der Stadt sind wie folgt. Und zwar 19 Grad in Mitte, 19 Grad in Reinickendorf und 19 Grad in Schöneberg. 24 Grad sind heute durchaus drin. Morgen 25 Grad. Da sind ab Mittag dann auch wieder ein paar Schauer möglich, ansonsten Sonne und Wolken im Wechsel. Berlins genauester Verkehrsservice, Stadtverkehr Berlin. A100 Stadtring in Richtung Treptow zwischen Wechselstraße und Albrechtstraße. 10 Minuten Stau. Außerdem dauert es auf der Überleitung von der A103 im Kreuz Schöneberg Richtung Treptow ungefähr 20 Minuten länger. A100 Stadtring in Richtung Wedding zwischen Oberlandstraße und Schmargendorf 10 Minuten plus. Biesdorf B1, B5 in beiden Richtungen wegen Brückenarbeiten bleibt die Überfahrt zur Märkischen Allee bis Mitte September gesperrt. Hier gibt es im Moment einen Stau stadteinwärts. 10 Minuten dauert es länger. Kreuzberg, die Köpenicker Straße ist zwischen Bethaniendamm und Schlesischem Tor in Richtung Treptow bis Ende des Jahres wegen Fahrbahnarbeiten gesperrt. Wedding-Müllerstraße von der Sellerstraße ist nach einem Wasserrohrbruch statt einwärts nur eine Spur frei. Und noch was Aktuelles von der S-Bahn. Nach einem Polizeieinsatz an der Warschauer Straße kommt es auf den Linien S3, 5, 7 und 75 weiter zu Verspätungen und Ausfällen. Alle Meldungen zu Straßen und Schienen findet ihr auf rbb888.de und in unserer ARD Sounds App. Kommt gut durch die Stadt.
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2: Mit Anni Friedrich, so jetzt nochmal schön Vollgas geben und dann ist es auch schon wieder das letzte Ferienwochenende.
0: Oh yeah.
2: Wir hören gleich die Backstreet Boys mitten in ihrer neuen Nummer Bottle Up. Superschöne Musik aus Kopenhagen, dazu Lucas Graham mit Love Someone und 90er Stuff. Hier sind Priest the President.

0: für eine schöne Idee, Gefühle in Flaschen abzufüllen, wenn man so einen besonderen Moment hat. Das war natürlich die neue Single von den Backstreet Boys aus dem Paw Patrol Film Bottle Up. Hier auf RBB 88.8. 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Und heute ist ein sehr besonderer Tag. Denn heute vor 30 Jahren ist Rio Reiser gestorben.
1: Lob ist manchmal schlimmer als Kritik. Das war schon immer so bei mir. Ich kam mit Lob nicht klar. Das verunsichert mich. Ich habe so das Gefühl, es wird noch mehr von mir verlangt.
0: Jedes Mal, wenn einer seiner Songs im Radio läuft, bekomme ich eine Gänsehaut. Und es geht ganz, ganz, ganz vielen Leuten hier bei uns in der Stadt so.
2: Ach, Rio Reiser. Der Allergrößte. Der Größte von allen.
3: Ein hervorragender Songschreiber, Riesentalent, tolle Stimme.
4: Rio Reiser ist für mich der König. Die Lieder packen mich am meisten in der Seele.
5: Rio Reiser war ein ganz, ganz wunderbarer Mensch und Macher und Pusher.
6: Junimond, Rio Reiser ist also der Song, den ich mir immer anhören kann, wenn ich in einer Szene im Film weinen muss. Dann höre ich mir Junimond vorher an und es öffnet wirklich sofort alle Schleusen. Diese Unschuld in seiner Stimme und dann gleichzeitig so dieser Berliner Straßenjargon, ja, das rührt mich immer wieder sehr an.
0: Rio Reiser, heute vor 30 Jahren ist er gestorben und deswegen gibt's mindestens zwei Events heute für ihn, sozusagen als Erinnerung in der Stadt. Alter Matthäuskirchhof in Schöneberg, Groß-Görschenstraße, da gibt's um 15 Uhr ein Rio Reiser Gedächtniskonzert bei freiem Eintritt und dann ab 16 Uhr im Luftschloss am Tempelhofer Feld gibt's auch nochmal eine Veranstaltung mit Konzert. Welchen Song spielt man von Rio Reiser, oder? Ich meine, der hat so viele tolle Songs rausgebracht. Einer meiner Favorites, den hören wir jetzt hier auf RBB 88.8, ist immer Ich regne und ich schnei für dich. Für immer und dich.
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4: Halb zwölf, hier ist Silke Mehring.
5: Schönen guten Tag. Landeswahlleiter bricht seinen Urlaub ab. Grund sei der Hackerangriff auf Teile des Berliner Verwaltungsnetzes gewesen, sagte Stefan Bröchler bei uns auf RBB 888. Mit Blick auf die Abgeordnetenhauswahl in einem Monat zeigte sich Bröchler mit der Organisation zufrieden. Eine Herausforderung seien die vielen jungen Wahlberechtigten ab 16 Jahren.
6: Ja, das ist natürlich auch nochmal eine Frage der Ansprache als Landeswahlleiter. Ich freue mich natürlich, das sind ungefähr so 55.000 junge Mitbürgerinnen und Mitbürger, die besonders einzuladen. Ich bin jetzt in nächster Zeit auch nochmal in Schulen, auch in meiner Öffentlichkeitsarbeit. Und ich finde gut, dass der Kreis sozusagen derjenigen, die den Kurs unserer Demokratie mitbestimmen dürfen, jetzt größer geworden ist.
5: Ab kommendem Montag ist der Wahlomat als kostenlose Orientierungshilfe für die Wähler online verfügbar. Justizsenatorin Badenberg lässt Doktorarbeit von Uni Köln überprüfen. Die CDU-Politikerin reagiert damit auf Plagiatsvorwürfe. Ein Kommunikationswissenschaftler wirft Badenberg vor, in mindestens 80 Fällen Textbausteine oder Fragmente anderer wissenschaftlicher Arbeiten unzitiert verwendet zu haben. Ihre Doktorarbeit hatte Badenberg 2005 an der Rechtswissenschaftlichen Fakultät der Universität Köln abgelegt. Kaufe eins mehr. So lautet das Motto einer Spendenaktion zum Schulstart. Die Spandau-Arkaden sammeln bis zum 4. September neue Schulmaterialien für Familien im Kiez, die Unterstützung brauchen. Das hat uns Projektmanagerin Conny McFarlane gesagt.
7: In unserem Kiez ist der Bedarf sehr groß, denn gerade Familien mit mehr Kindern, für die wird es immer schwerer, jedes Jahr diesen Betrag zu stemmen, für jedes einzelne Kind, weil gerade in unserem engen Einzugsgebiet ist der Kaufkraftindex mit 91 sehr niedrig.
5: Viele Kaninchen im Volkspark Wilmersdorf. Warum es in diesem Sommer so viele sind, das weiß unser Berlin-Reporter David Donschen.
8: Hier auf der großen Wiese im Volkspark Wilmersdorf sehe ich mindestens 20 von den kleinen Karnickeln. In der Morgendämmerung hoppeln sie hier über die Wiese. Dieses Jahr sind es besonders viele. Das hat damit zu tun, dass der Winter recht mild gewesen ist und der Sommer feucht genug, dass die Wiesen hier und damit das Futter für die Karnickel wachsen. Allerdings buddeln sie überall Löcher für ihre Bauten. Und weil das für die Grünanlagen und die umliegenden Gebäude schlecht ist, müssen die Karnickel im Winter bejagt werden.
5: Staus erwartet. Am Montag beginnt die Schule wieder. Der ADAC rechnet vor allem morgen und übermorgen mit viel Rückreiseverkehr auf den Straßen. Claudia Löffner vom ADAC.
9: An den Baustellen in unserer Region, da wird es dann auch wahrscheinlich am Wochenende eng werden, gerade wenn dann auch bei gutem Wetter noch dann Verkehr in die Naherholungsgebiete dazukommt. Und da staut es sich auf der A12 und auf der A13. Da sind Baustellen. Auf der A12 ist eine Baustelle zwischen Briesenloch und Kerstdorfer See. Auf der A13 haben wir eine Baustelle zwischen Teupitz und Ambugraben und auch zwischen Freiwalde und Lübbenau.
4: Unser Berlin-Wetter ist heute mal sonnig, mal dicht bewölkt und kann so zum Mittag und Nachmittag noch mal ein paar Schauer geben. Nee, Mittag und Abend eher sind die Schauer angekündigt. Mild ist es dazu, Tageshöchstwerte um die 24 Grad. Wir messen jetzt 20 Grad in Hellersdorf, 20 Grad in Mitte und 18 Grad in Zehlendorf. Morgen haben wir 25 Grad. Ab Mittag sind auch dann wieder Schauer möglich. Meist wird es aber trocken bleiben bei Sonne und Wolken im Wechsel. Berlins genauester Verkehrsservice 100 Stadtringen Richtung Treptow zwischen Wechsstraße und Albuinstraße 10 Minuten Stau. Außerdem dauert es auf der Überleitung von der A103 im Kreuz Schöneberg Richtung Treptow rund 20 Minuten länger. Biesdorf B1, B5 in beiden Richtungen wegen Brückenarbeiten bleibt die Überfahrt zur Märkischen Allee bis Mitte September gesperrt. Es gibt Staus stadteinwärts. Ungefähr 10 Minuten braucht ihr länger. Kreuzberg. Die Köpenicker Straße ist zwischen Bethaniendamm und Schlesischem Tor in Richtung Treptow bis Ende des Jahres wegen Fahrbahnarbeiten gesperrt. Wedding-Müller-Straße vor der Sellerstraße ist nach einem Wasserrohrbruch statt einwärts nur eine Spur frei. Und zu den Öffis. Nach einem Polizeieinsatz an der Warschauer Straße gibt es auf den Linien S3, 5, 7 und 75 noch Verspätungen und Ausfälle. Alle Meldungen zu Straßen und Schienen findet ihr auf rbb888.de und in unserer ARD Sounds App. Gute Fahrt.
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4: Er macht Tropical House und wir hören seinen größten Hit und das war gleichzeitig seine größte Ehre. Ihm eine Ehre, diesen Song überhaupt machen zu dürfen. Wir hören Kygo mit Whitney Houston zusammen Higher Love und irgendwann hat der Produzent, also die Firma von Kygo hat quasi sich mit der Nachlassverwaltung von Whitney Houston zusammengetan. Die haben diese Gesangsspuren rausgesucht, weil die noch so wenig veröffentlicht waren, war nämlich nur auf einer Single drauf, die in Japan rausgekommen ist. Und dann haben sie ihm diese rohen Spuren zugeschickt und er hat dieses Meisterwerk gezaubert.

0: Was für ein Brett, was für ein Ohrwurm. Leonie und Callum Scott mit Stay.
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0: Habt ihr euer Radio laut? Welcher Song ist denn das hier?
2: Tschüss, macht's gut, Nachbarn.
3: Ciao, tschüss.
4: Tschüss.
0: Tschüss.
4: Tschüss.
0: 030 30 32 88 8100. Wann immer ihr eine Idee habt, schickt doch mal eine WhatsApp ins Studio, welchen Song wir da in einen Soundrätsel verwandelt haben.
5: Hallihallo, grüß dich, Anni. Hier ist die Sabine aus Friedrichshagen. Ich hätte wieder mal einen Tipp fürs Soundrätsel in dieser Woche. Und zwar könnte es eventuell sein, das Lied von Mark Foster mit Sido, Au revoir. Und zwar geht es ja in dem Lied über Aufbruch und Abschied und Tschüss sagen. Einen schönen Tag noch für dich. Tschüss.
0: Tschüss, dir auch einen schönen Tag. Das ist auf jeden Fall eine sehr gute Idee, oder? Was sagt ihr? 030 30 32 88 8 100. Vielleicht habt ihr ja noch eine andere Idee. 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

0: Welcome back! Jetzt RBB 88.8 und uns haben viele Mails und WhatsApp-Nachrichten und Anrufe gerade erreicht, weil es irgendwie ein bisschen Probleme gab mit unserem Livestream. Aber jetzt funktioniert alles wieder, das heißt, ihr dürft jetzt wieder die super Musik hören und wir freuen uns, dass ihr wieder bei uns seid.
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0: Spielen wir jeden Morgen mit euch. Weiß nicht, habt ihr schon mal mitgemacht? Ich kann es nur empfehlen. Es macht irre viel Spaß. Wir haben eine Sekunde aus einem Hit rausgeschnitten. Ihr hört den und wenn er den erkennt, klingelt er durch unter 030 30 32 88 8100 und macht's wie Olli aus Neukölln, löst auf und gönnt euch eine RBB 88.8 Tasse.
2: Ja, das hört sich ganz stark nach Genesis und Mama an.
3: Hervorragend, das ist natürlich richtig. Dann hast du demnächst auf deinem Balkon in der Sonne unsere Lieblingstasse in der Hand, die schicken wir dir zu.
2: Wunderbar, da freue ich mich, vielen Dank.
0: So, und morgen seid ihr dran. Den hier hättet ihr doch auch erkannt, oder? Farm All Together Now. Also, vielleicht probiert ihr morgen einfach mal, kurz nach 9:30, eine Sekunde Hit, hier auf RBB 88.8.

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1: Um 14 Uhr, ich bin Michael Ernst, guten Tag. Deutschlandweit sind letztes Jahr knapp 3.100 medizinische Behandlungsfehler bestätigt worden. In 2.700 Fällen waren sie ursächlich für Schäden, heißt es in einer Bilanz des medizinischen Dienstes. Fast 100 Menschen sind sogar daran gestorben. Der medizinische Dienst geht davon aus, dass die Dunkelziffer insgesamt hoch ist. Patientenschützer fordern deshalb, dass eine zentrale Datenbank für Behandlungsfehler eingerichtet wird. Durch die Hitze sind in diesem Jahr rund 14.000 Menschen gestorben. In der letzten Woche hatte das Robert-Koch-Institut noch von knapp 12.500 Hitzetoten gesprochen. Besonders betroffen waren ältere Menschen sowie die Bundesländer Saarland und Rheinland-Pfalz. Die meisten Menschen seien in der letzten Juniwoche gestorben, heißt es. Damals gab es in großen Teilen Deutschlands Temperaturen von mehr als 40 Grad. Der Klimawandel dürfte zu viel mehr Waldbränden in Europa führen als heute. In einer Studie des Potsdam-Instituts für Klimafolgenforschung und der Senckenberg-Gesellschaft für Naturforschung heißt es, dass die genaue Entwicklung vom Kampf gegen Treibhausgase und den Temperaturanstieg abhängt. Im günstigsten Fall könnte bis Ende des Jahrhunderts jährlich etwa 40% mehr Fläche brennen als jetzt. Davon wären vor allem Mittelmeerländer betroffen, aber auch Deutschland. Ermittler haben in einem weiteren Gefängnis Fälle von Bestechung aufgedeckt. Betroffen ist die Justizvollzugsanstalt in Bremen. Die Staatsanwaltschaft ermittelt gegen 23 Verdächtige, unter ihnen 6 Beschäftigte der JVA. Im Zuge der Ermittlungen wurden unter anderem 10 Wohnungen in Bremen und Niedersachsen sowie Gefängniszellen durchsucht. Die JVA-Mitarbeiter sollen gegen Bezahlung unter anderem Handys und Drogen in die Anstalt eingeschleust haben. Vor einiger Zeit gab es ähnliche Vorfälle in Nordrhein-Westfalen.
2: Und jetzt das Wichtigste aus Berlin.
1: Landeswahlleiter Bröchler sieht die Berlin-Wahl nicht in Gefahr, trotz des Hackerangriffs auf die Verwaltung. Es sei wichtig, besonnen zu reagieren, sagte uns Bröchler. Seit gestern funktioniert das Online-Portal wieder, auf dem die Briefwahlunterlagen beantragt werden können. Bröchler ist außerdem insgesamt mit den Wahlvorbereitungen zufrieden. Gleichzeitig stellt die Polizei viele Fälle von Vandalismus fest. Bisher wurden mehr als 220 Wahlplakate beschädigt oder zerstört. Darüber hinaus wurden mehrfach Politiker oder Wahlhelfer beleidigt oder angegriffen. Justizsenatorin Badenberg lässt gegen sie erhobene Plagiatsvorwürfe untersuchen. Mehr als 80 Plagiate will der Kommunikationswissenschaftler Weber in ihrer Doktorarbeit gefunden haben. Badenberg soll Textbausteine oder Fragmente anderer wissenschaftlicher Arbeiten unzitiert verwendet haben. Die Dissertation sei nach bestem Wissen und Gewissen angefertigt worden, sagte Badenberg. Sie bat die Universität Köln, die Doktorarbeit zu prüfen. Und mehr Nachrichten aus Berlin rund um die Uhr auf rbb24.de.
3: Jetzt zum Nachmittag hin wird's warm in Berlin. Aktuell liegen die Temperaturen bei 21 Grad in Spandau und Kreuzberg, 20 Grad in Adlershof, bis zu 25 können's werden. Dazu mal Sonne, mal Wolken, in der Nacht Tiefstwerte um die 14 Grad. Morgen geht's erstmal freundlich los. Eigentlich bleibt's auch den ganzen Tag freundlich bei ähnlichen Temperaturen wie heute. Zum Abend hin kann's dann regnen. Berlins genauester Verkehrsservice auf RBB 888 A100 Stadtring Richtung Treptow zwischen Wechsstraße und Albuinstraße 10 Minuten Stau. Außerdem dauert es auf der Überleitung von der A103 Richtung Sachsendamm etwa 15 Minuten länger, das Ganze im Kreuz Schöneberg. Länger dauert es auch in Friedrichshain auf der Künersstraße und auf der Stralauer Allee stadteinwärts und im Wedding auf der Seestraße vor der Stadtautobahn. Biesdorf B1, B5 in beiden Richtungen. Brückenarbeiten, die Überfahrt zur Märkischen Allee bleibt bis Mitte September gesperrt. Und im Umland A10 westlicher Berliner Ring Richtung Dreieck Havelland zwischen Großkreuz und Vöben 10 Minuten Stau und in der Gegenrichtung Richtung Dreieck Werder zwischen Potsdam Nord und Vöben 20 Minuten Stau. Bei der S-Bahn hat es einen Notarzteinsatz gegeben in Wittenau, deswegen kommt es auf den Linien S1 und S85 zu Verspätungen und Ausfällen. Alle Meldungen zu Straßen und Schienen findet ihr auch auf rbb888.de und in unserer ARD Sounds App.
4: Hallo Berlin.
3: Heute feiern wir mal die Berliner Polizei hier auf RBB 888. Wir hatten wirklich ganz unschuldig gefragt, was habt ihr so alles mit der Berliner Polizei erlebt? Und ihr habt so schöne Geschichten auf den Social-Media-Kanälen erzählt. Die müssen wir unbedingt weitererzählen. Das heute den ganzen Nachmittag hier. Ich bin Alex Schurig, hallo Berlin. Und ich habe natürlich großartige Musik für euch am Start. Olivia Rodrigo jetzt gleich und erstmal die Ärzte.

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Und jetzt geht's um einen der größten Musiker, den diese Stadt je gesehen hat. Seine Hits kennen wir alle. Wir kennen seine lauten, seine lustigen Songs, wir kennen aber auch seine leisen Liebeslieder vom Anfang der Liebe.

0: Rio Reiser. Heute vor 30 Jahren ist Rio gestorben und wir von RBB 888 wollen noch mal kurz an ihn erinnern. Die Kollegen von Radio 1 vom RBB haben heute Morgen mit Lutz Kerschkowski gesprochen. Das ist ein guter Freund von Rio Reiser gewesen. Er war sein letzter Gitarrist, war mit ihm in den 90ern noch auf Tour. Und Lutz hat erzählt, dass man bei Rio Reiser nie so ganz wusste, wo man dran ist.
1: Also was mir spontan einfällt, ist, wie spontan er war. Zum Beispiel haben wir gleich bei am Ende unserer ersten Tour, wann war das, Juli 90, saßen wir in Stuttgart auf so einem kleinen Rasen. Meine Freundin und Tochter haben mich abgeholt und Rio sagte spontan, habt ihr Lust, mit nach Italien zu kommen? Und Filmschnitt, danach waren wir wochenlang in Italien, Frankreich, Spanien und hatten sehr lange Autofahrten und da wurde viel gelacht.
0: Ja, aber natürlich muss auch der lustige und spontane Sponti Rio Reiser Struktur in seinem Leben gehabt haben.
1: Sonst hätte er auch in seinen kurzen 46 Jahren auf keinen Fall dieses Mammutwerk abliefern können. Wir sprechen ja da von 40 Alben oder so, mit denen, die nach seinem Tod erschienen sind. Und das schafft man nicht, wenn man chaotisch ist.
0: Jetzt auf RBB 888, Rio Reisers größter Hit für euch, König von Deutschland. Und wenn ihr euch noch liveiger an Rio erinnern wollt, heute um 15 Uhr beginnt auf dem St. Matthäus Kirchhof in Schöneberg ein Gedenkkonzert. RBB 888 hier.

0: Liebe 888 Mitarbeiter, es spricht Ihren RBB-Sicherheitsbeauftragten, Herrn Mangold. Viele Nachfragen erreichen mich, warum ich denn nun den Schneckautomaten weiträumig abgesperrt habe. Nun denn, das ist, weil Sie in den Apparat dermaßen viel Bargeld drin gepumpt haben, dass das sich bei diesen Jetzer, nach meiner Information, ab jetzt um eine offizielle Bank respektive ein systemrelevantes Devisenlager handelt, welches abgesperrt.
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Das Original aus dem Jahr 1985. Modern Talking, You're My Heart, You're My Soul. Hier ist RBB 88.8 am Donnerstag. Und es ist wirklich erstaunlich, was ihr schon so alles mit der Berliner Polizei erlebt habt. Wir haben so schöne Geschichten von euch über unseren Facebook-Kanal bekommen. Also auch die unterschiedlichsten. Ja, Werner beispielsweise wurde mal zur Kripo einbestellt zum DNA-Test. Es wurde ein Mörder gesucht. Werner hat gar nicht dazu geschrieben, von wo aus er diese Nachricht geschrieben hat. Aber Werner, ich nehme mal an, von zu Hause, nicht aus dem Knast, oder? Und die absolut romantischste Geschichte stammt von Ulrike. Sie sagt, meine Mutter dachte, dass ihr die Schlüssel gestohlen wurden. Also habe ich die Polizei gerufen. Und was soll ich sagen? Nächstes Jahr heiraten der nette Beamte und ich. Das ist die Short Story. Ja. Kann man nur sagen, Glückwunsch, Ulrike, oder? Und eine schöne, lange und glückliche Ehe. Was habt ihr schon alles mit der Polizei erlebt hier in Berlin? Ruft uns auch gerne an hier im RBB 888 Studio oder schickt uns eine WhatsApp-Sprachnachricht. Beides geht an die 030 30 32 88 8 100. Also, eure Erlebnisse mit der Berliner Polizei 030 30 32 88 8 100.

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8: Um 14.30 Uhr mit Silke Mehring.
9: Schönen guten Tag. Mehrere Künstler, Schriftsteller und Musiker rufen mit einer eigenen Initiative zur Wahl der linken Spitzenkandidatin Eralp auf. Zu den Unterzeichnern gehören unter anderem der Autor Wladimir Kaminer, die Schauspieler Corinna Harfuch und Milan Peschel sowie der Theatermacher Jürgen Kuttner. Boris Hermel berichtet.
10: Die vom aktuellen CDU-SPD-Senat beschlossenen Kürzungen im Kulturetat und die Untätigkeit in der Wohnungskrise seien eine Zumutung für die Stadt, heißt es in dem Wahlaufruf, der heute in Kreuzberg vorgestellt wurde. Nur die Linke unter Elif Eralp wolle entschlossen gegen den Mietenwahnsinn vorgehen. Ins Leben gerufen wurde die Initiative für Eralp vom ehemaligen Spiegel- und Taz-Journalisten Michael Sontheimer. Zu den bislang 21 Unterstützern zählen auch Filmemacher Pepe Dankwart, die Sängerin Bettina Wegner, Tonsteine Scherbenmitglied Kai Sichtermann, der Kabarettist Arnulf Rating und die Witwe von Rudi Dutschke, Gretchen Dutschke.
9: Landesschülerausschuss wünscht sich mehr politische Bildung an den Schulen. Es sei bezirks- und schulformabhängig, ob Schüler gut auf die anstehende Wahl vorbereitet werden. Das sagte die Vorsitzende Rosin im RBB 24 Inforadio. Zwar gäbe es einige Schulen, die Podiumsdiskussionen planten, andere gingen aber gar nicht auf das Thema ein. Am 20. September dürfen zum ersten Mal 16- und 17-Jährige die Zusammensetzung des Abgeordnetenhauses und der Bezirksverordnetenversammlungen mitbestimmen. Plagiatsvorwürfe gegen Justizsenatorin Badenberg. Der österreichische Kommunikationswissenschaftler Stefan Weber wirft der Berliner CDU-Politikerin vor, in ihrer Doktorarbeit an mehr als 80 Stellen Passagen aus anderen wissenschaftlichen Arbeiten ohne Quellenangabe übernommen zu haben. Thorsten Gabriel berichtet.
11: Auf seiner Internetseite spricht der selbsternannte Plagiatsjäger Weber von einem Plagiat, wie er es seit dem Fall des früheren Bundesministers Karl Theodor zu Guttenberg nicht mehr gesehen habe. Badenberg hatte ihre Dissertation 2005 an der Universität Köln abgelegt. Auf Medienanfrage sagte sie nun, sie habe die Dissertation nach bestem Gewissen und Gewissen angefertigt und die Universität jetzt gebeten, die Arbeit zu prüfen. Weber sorgt immer wieder mit Plagiatsvorwürfen für Schlagzeilen, gilt dabei aber selbst als umstritten. In mehreren Fällen bestätigten Prüfungen von Unis seine Vorwürfe nicht.
9: Sperrmüll entsorgen ohne lange Wege. Die BSR-Kiez-Tage machen's möglich. In Friedrichshain-Kreuzberg am Spreewaldplatz können private Haushalte heute noch bis 18 Uhr Sperrmüll, Elektro-Altgeräte und Alttextilien kostenlos abgeben. Wer möchte, kann auf dem Tauschmarkt noch Brauchbares weitergeben oder selbst etwas entdecken. Alle Termine und Adressen gibt's beim Bezirksamt Friedrichshain-Kreuzberg.
8: Heute Nachmittag mal Sonne, mal Wolken und Temperaturen bis insgesamt 25 Grad. Und wir sind auf dem besten Weg dahin. 23 Grad meldet Marzahn, 21 Grad Buch, 20 Grad zurzeit in Dahlem. In der Nacht Tiefstwerte um 14 Grad. Morgen ähnliche Temperaturen wie heute. Es wird wohl auch tagsüber die meiste Zeit schön bleiben. Gegen Abend kann es Regen geben. Berlins genauester Verkehrsservice. Auf RBB 888 A100 Stadtring Richtung Treptow zwischen Weckstraße und Albuinstraße 10 Minuten Stau. Und auf der Überleitung von der A103 im Kreuz Schöneberg Richtung Sachsendamm dauert es ebenfalls 15 Minuten länger. Ebenfalls kurze Staus in Friedrichshain auf der Künersstraße und auf der Stralauer Allee stadteinwärts und im Wedding auf der Seestraße vor der Stadtautobahn. Biesdorf B1, B5 in beiden Richtungen. Wegen Brückenarbeiten bleibt die Überfahrt zur Märkischen Allee bis Mitte September gesperrt. Adlershof Adlergestell in Höhe Rudower Chaussee ist stadtauswärts bis Ende August nur eine Spur frei. Und im Umland A10 westlicher Berliner Ring Richtung Dreieck Havelland. 10 Minuten Baustellenstau zwischen Großkreuz und Vöben und 20 Minuten sind es in der anderen Richtung, Richtung Dreieck Werder zwischen Potsdam Nord und Vöben. Alle Meldungen zu Straßen und Schienen findet ihr auch auf rbb888.de und in unserer ARD Sounds App.
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8: Zwei Ohrwürmer und ein wiederentdecktes Juwel warten in den nächsten 10 Minuten hier auf euch auf RBB 88.8. Also ich habe zum einen den Song, von dem ich glaube, dass es der Ohrwurm des Jahres 2026 wird, nämlich Christy Sirandi und Good Old Days. Und davor als erstes jetzt gleich R.E.M. und Drive, für mich einer der ganz großen Ohrwürmer der 90er. Und dann dieser Song, den haben wir jetzt wiederentdeckt hier auf RBB 88.8. Aus den späten 70ern, Brothers Johnson, And We Funkin' Now. Und alle Leute, die schon mal einen E-Bass in den Händen hatten, werden mit der Zunge schnalzen und sagen, wow, that's funky. Ich bin Alex Schurich, hallo Berlin.

0: Hier ist RBB 888 und hier kommt was brandneues von uns für euch.
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0: 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Und jetzt Zeitreise in die Disco-Ära für euch. Wir sind in den 70ern gelandet. 1978 ganz genau. Brothers Johnson. Ain't we funkin' now. 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

0: Die Polizei, dein Freund und Helfer. Stimmt das eigentlich wirklich? Also ich würde sagen, bei Fea stimmt's auf alle Fälle. Sie schreibt auf unserer rbb 88.8 Facebook-Seite: Ich war mit 20 mal zu faul und zu angetrunken, um nach Hause zu laufen. Und ich habe mich auf die Straße fallen lassen, als die Polizei gerade vorbeifuhr. Sie haben mich ohne Konsequenzen nach Hause gebracht. Ich würde mal sagen, die Polizei, dein Freund und Helfer, auch in höchster Not. Was habt ihr erlebt mit der Berliner Polizei, im Guten wie im Schlechten? Schreibt es uns auf unsere Social-Media-Seiten oder klingelt mal kurz durch, schickt uns eine WhatsApp-Sprachnachricht, geht auch an die 030 30 32 88 8 100. Eure Geschichten mit der Berliner Polizei heute auf rbb 88.8. 030 30 32 88 8 100 ist die Nummer.
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1: Um 15 Uhr, ich bin Michael Ernst, guten Tag. In Deutschland haben Gutachter im letzten Jahr fast 3.100 schwerwiegende medizinische Behandlungsfehler festgestellt. Der medizinische Dienst der Krankenkassen sagt, dass in 97 Fällen die Fehler zum Tod der Patienten führten. Außerdem gab es 150 Fälle, bei denen zum Beispiel Patienten verwechselt oder Operationsbestecke im Körper vergessen worden sind. Insgesamt wurden fast 12.000 Verdachtsfälle auf Behandlungsfehler untersucht. Experten gehen von einer hohen Dunkelziffer aus. 9- bis 10-Jährige sollen künftig eine neue Vorsorgeuntersuchung beim Kinderarzt als Kassenleistung bekommen. Der gemeinsame Bundesausschuss hat beschlossen, dass insbesondere ein mögliches Übergewicht, die körperliche Aktivität, die Bildschirmzeit und psychische Auffälligkeiten untersucht werden sollen. Bis Kinderarztpraxen dies als Kassenleistung anbieten, wird es noch einige Monate dauern. Zuerst müssen die Beschlüsse dem Bundesgesundheitsministerium vorgelegt werden. Jeder zweite junge Mensch in Ausbildung fühlt sich psychisch belastet. Eine Studie des Deutschen Gewerkschaftsbunds ergab, dass viele junge Leute darunter leiden, dass sie sich mit ihrem Verdienst zum Beispiel keine eigene Wohnung leisten können. Dazu kommen die Arbeitsbedingungen. Oft herrsche Leistungs- und Zeitdruck im Betrieb, heißt es. Der DGB appelliert an Betriebe, auf die Qualität der Ausbildung zu achten.
2: Und jetzt das Wichtigste aus Berlin.
1: Vorher noch eine weitere Meldung, und zwar aus Rumänien. Dort ist eine mit Sprengstoff beladene Marinedrohne abgeschossen worden. Ein Kampfjet hat sie mehrere hundert Meter entfernt über einem Gasfeld im Schwarzen Meer getroffen. Die Drohne sei nicht aus der Ukraine gekommen, heißt es. In den letzten Monaten hatte es mehrere ähnliche Vorfälle in osteuropäischen NATO-Ländern gegeben. Und jetzt nach Berlin. Nach erhobenen Plagiatsvorwürfen bekommt Justizsenatorin Badenberg Unterstützung aus ihrer Partei. Wer sie kenne, wisse, mit welcher Integrität, Ernsthaftigkeit und Professionalität Badenberg ihr Amt ausübe, sagte Finanzsenator Evers. Angesichts der erhobenen Vorwürfe habe sie proaktiv die Universität Köln um eine Überprüfung der Doktorarbeit gebeten. Der Kommunikationswissenschaftler Weber will mehr als 80 Plagiate in Badenbergs Dissertation gefunden haben. Sie bestreitet, Fehler gemacht zu haben. Der Landesschülerausschuss wünscht sich mehr politische Bildung an den Schulen. Es sei bezirks- und schulformabhängig, ob Schüler gut auf die anstehende Wahl vorbereitet werden, sagte die Vorsitzende Rossin im RBB 24 Inforadio. Zwar gäbe es einige Schulen, die Podiumsdiskussionen planten, andere gingen aber gar nicht auf das Thema ein. Am 20. September dürfen zum ersten Mal 16- und 17-Jährige die Zusammensetzung des Abgeordnetenhauses und der Bezirksverordnetenversammlung bestimmen. 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
3: Mal Sonne, mal Wolken heute Nachmittag und Temperaturen bis 25 Grad. Davon sind wir noch ein Stückchen entfernt. 20 Grad in Dahlem aktuell, 23 Grad in Marzahn, 21 Grad in Wannsee. In der Nacht Tiefstwerte um die 14, 15 Grad hier bei uns in Berlin. Morgen nochmal bis zu 25 Grad. Tagsüber erst richtig schön, später wird es ein bisschen wolkiger. Gegen Abend kann es Regen geben. Berlins genauester Verkehrsservice auf RBB 888 A100 Stadtring Richtung Treptow zwischen Beckstraße und Albuinstraße 10 Minuten Stau. Außerdem dauert es etwa eine Viertelstunde länger auf der Überleitung von der A103 im Kreuz Schöneberg Richtung Sachsendamm. Kleinere Staus gibt es auch in Friedrichshain auf der Künersstraße und der Stralauer Allee stadteinwärts sowie im Wedding auf der Seestraße vor der Stadtautobahn. Biesdorf B1, B5 in beiden Richtungen Brückenarbeiten. Die Überfahrt zur Märkischen Allee bleibt noch bis Mitte September gesperrt. Und im Umland haben wir die A10 westlicher Berliner Ring Richtung Dreieck Havelland. 10 Minuten Stau zwischen Großkreuz und Vöben und in der Gegenrichtung A10 Richtung Dreieck Werder zwischen Potsdam Nord und Vöben 20 Minuten Stau. 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
3: Was haben wir nicht schon alles mit der Berliner Polizei erlebt? Also was weiß ich, von der Polizei mit 20 besoffen von der Straße gekratzt und kommentarlos nach Hause gebracht werden, haben wir schon gehört heute Nachmittag auf RBB 888. Oder die Berlinerin, die sich in den Polizisten verliebt hat, der ihrer Mutter eigentlich beim Schlüsselsuchen helfen sollte. Und sowas, viele schöne Geschichten von euch. Gleich gibt's die nächste Runde. Ihr werdet einen Berliner kennenlernen. Oder beziehungsweise Berliner Polizisten kennenlernen, die Menschen beim Pizzaessen helfen. Auch sowas gibt's. Wenn ihr selber eine Geschichte habt, gerne her damit. 030 30 32 88 8100. Das ist unsere Nummer für Sprachnachrichten und Telefonanrufe. Ich bin Alex Schurich. Ich sag Hallo Berlin.

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Deine Hits, dein Berlin, Herbert Grönemeyer auf RBB 88.8. Etwa 27.000 Menschen arbeiten bei der Berliner Polizei und ja, das ist unvermeidlich. Irgendwann im Leben kriegen wir mit denen zu tun. Was sind eure Erlebnisse mit der Berliner Polizei? Fragen wir auf den Social-Media-Kanälen von RBB 88.8. Und Heiko hat vermutlich eher nichts Gutes erlebt. Er schreibt einen Haufen Scheiß. Zitat Ende. Okay, ganz anders sieht die Sache bei Anne aus. Sie sagt nur Nettes. Und was besonders Nettes hat Sebastian mit der Berliner Polizei erlebt. Er schreibt, ich wurde mal von der Polizei angerufen, weil der Pizzabote partout die Adresse nicht gefunden hat und schließlich von der Streife angesprochen wurde. Der Beamte meinte, die Pizza kommt gleich, wir zeigen dem Pizzaboten jetzt den Weg. Ist doch auch voll die süße Geschichte, oder? Noch bevor die Pizza kalt ist, greift die Berliner Polizei helfend ein. Wenn ihr auch so eine schöne Geschichte habt, gerne her damit. 030 30 32 88 8 100 ist die Nummer für eure WhatsApp-Sprachnachricht oder auch für einen direkten Anruf hier ins RBB 88 8 Studio. Jetzt ein Song, der ist neu auf der Playlist von uns für euch. Hier sind Cat's Eye und Animal.

0: Pitbull featuring Christina Aguilera, Feel This Moment und gleich Beyoncé und die Proclaimers für euch hier auf RBB 88.8. Das ist nicht erlaubt. Wahlplakate zu demolieren oder gar abzuhängen. Für Wahlplakate beschmieren oder zerschnippeln oder so kann es bis zu 2 Jahre Haft geben. Für Wahlplakate entfernen sogar bis zu 5 Jahre und natürlich gesalzene Geldstrafen. Trotzdem passiert das immer wieder, auch in diesem Wahlkampf. Und jetzt 4 Wochen vor der Wahl hier in Berlin ist RBB 88.8 Berlin-Reporter Matthias Bartsch für euch in der Stadt unterwegs und peilt mal die Lage. Matthias, ich habe so den Eindruck, in diesem Jahr werden ziemlich viele Plakate kaputt gemacht. Was ist dein Eindruck?
1: Ja, es werden unheimlich viele, also deutlich mehr als sonst, wohl beschädigt. Zumindest ist das jetzt der Eindruck, der entsteht, weil die Polizei auch bestätigt. Es sind jetzt insgesamt so viele Fälle schon. Also die kommen nahezu täglich mit Polizeimeldungen raus. Die AfD ist allein 117 Mal betroffen gewesen. Die CDU, wie auch hier in diesem Fall in Schöneberg, 33 Mal schon. Also ich stehe hier in der Mannsteinstraße und hier hat das Plakat gebrannt. Es gab also wirklich eine gefährliche Situation. Man sieht auch noch die Reste des Löschschaums von der Feuerwehr. 2 Fahrräder darunter, ganz in weiß. Also sind mit betroffen und mit beschädigt worden. Und wir haben ganz, ganz viele andere Fälle. Gestern Abend war das übrigens um 23 Uhr in Schöneberg. Aber auch gestern am Nachmittag, da hat die Polizei selbst ein beschmiertes Wahlplakat in Steglitz entdeckt, am Munsterdamm. Und auch in Rudow, auch am Nachmittag gegen 16 Uhr, ein Wahlplakat an der Waltersdorfer Chaussee, was besprüht war. Also ganz, ganz viele Fälle, auch in den Tagen davor, wo tatsächlich auch 2 Leute erwischt worden sind in Flagranti, also im Märkischen Viertel, ein Mann und auch am Helmholtzplatz. Und du hast es ja erwähnt, das wird ganz schön bitter bestraft.
0: Ja, denn die Plakate gehören ja den Parteien. Das ist also Sachbeschädigung bzw. Diebstahl, wenn man die abnimmt. Was sagen denn die Leute in der Mannsteinstraße zu der Bambule?
1: Also ich habe ja jetzt mit einigen hier sprechen können und ich muss gestehen, die Wahlplakate, die hier wirklich auch in vielen, also an vielen Laternen hängen, finden die meisten auch nicht schön. Aber dass die beschmiert werden oder abgenommen werden, dafür haben die wenigsten Verständnis, auch Roland nicht.
2: Also jeder soll seine Meinung irgendwie kundtun und das soll auch dranbleiben. Und wenn man jetzt anfängt, die Plakate auch zu bemalen, zu überkleben oder runterzunehmen oder auch zu verbrennen, dann ist das immer ein Zeichen, ich akzeptiere die andere Meinung nicht.
1: Man sieht ja auch tatsächlich einige Plakate, wo nur noch die Kabelbinder dran sind, also die Laternen. Und darüber habe ich mich auch mit Shahin unterhalten, der tatsächlich auch jemanden richtig auf frischer Tat ertappt hatte.
3: Das war hier das erste ganz hier vorne. Das ist aber jetzt so vielleicht so 6-7 Tage her.
1: Sind und einige, das, sieht man noch die Kabelbinder.
3: Ja, die sind abgeschnitten worden. Dann war da jemand so, der halt privat rumlief und dann hat er die Plakate abgemacht. Und dann habe ich ihm gesagt, was das soll, dass er damit bitte aufhören soll, dass das nicht so okay ist. Wenn jemand denjenigen ja nicht wählen möchte, dann wählt er ihn nicht. Aber man muss ja nicht das Plakat deswegen abmachen. Egal, ob es einem passt oder nicht. Wir leben in einer Demokratie.
0: Sagt Shahin und das kann ich so nur unterschreiben. In diesem Jahr werden viele Wahlplakate in Berlin zerstört. Viele Berliner haben kein Verständnis dafür, völlig zu Recht. RBB 88.8 hier, jetzt mit Beyoncé.

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2: Um 15.31 Uhr mit Silke Mehring.
3: Schönen guten Tag. Bildungssenatorin fordert Bundesratsinitiative zu Kindeswohlgefährdung. Laut Katharina Günther-Wünsch sollen Präventionsmaßnahmen bei gewaltbereiten Kindern künftig auch ohne Zustimmung der Eltern möglich sein. Dafür müsste aber ein Paragraph zum Kindeswohl im Sozialgesetzbuch geändert werden. Pauline Pieper mit Einzelheiten.
4: Zu oft könnten Maßnahmen gegen Gewalt und Radikalisierung nicht umgesetzt werden, weil die Eltern nicht mitwirken würden. Laut Günther-Wünsch war das auch beim mutmaßlichen CSD-Attentäter Abdul B. der Fall. Obwohl er im Hilfesystem war, habe man ihn an einem gewissen Punkt verloren. Der Staat müsse künftig verhindern, dass sich gefährdete Kinder wie Abdul B. isolieren und radikalisieren. Günther-Wünsch will sich dafür einsetzen, dass der Senat die Bundesratsinitiative noch vor der anstehenden Wahl in rund 4 Wochen beschließt.
3: 21-Jähriger in U-Haft. Es soll um Schutzgelderpressung gehen. Mehr als 4 Monate nach Schüssen auf ein Lokal in Neukölln haben Polizisten einen Tatverdächtigen in Köpenick verhaftet. Die Staatsanwaltschaft ermittelt wegen versuchten Mordes aus Habgier sowie der besonders schweren räuberischen Erpressung und Verstoßes gegen das Waffengesetz gegen den Mann. Die Ermittler gehen davon aus, dass der 21-Jährige mit türkischer Staatsangehörigkeit der organisierten Kriminalität zuzurechnen ist. Landeswahlleiter Bröchler sieht Berlin-Wahl nicht in Gefahr, trotz Hackerangriffs auf die Verwaltung. Es sei wichtig, besonnen zu reagieren, sagte uns Bröchler. Seit gestern funktioniert das Online-Portal wieder, auf dem die Briefwahlunterlagen beantragt werden können. Bröchler ist außerdem insgesamt mit den Wahlvorbereitungen zufrieden. Die Polizei allerdings hat viele Fälle von Vandalismus festgestellt. Bisher wurden mehr als 220 Wahlplakate in der Stadt beschädigt oder zerstört. Darüber hinaus wurden mehrfach Politiker oder Wahlhelfer beleidigt oder angegriffen. Staus erwartet. Am Montag beginnt die Schule wieder. Der ADAC rechnet vor allem morgen und übermorgen mit viel Rückreiseverkehr auf den Straßen. Claudia Löffler vom ADAC.
5: An den Baustellen in unserer Region, da wird es dann auch wahrscheinlich am Wochenende eng werden, gerade wenn dann auch bei gutem Wetter noch dann Verkehr in die Naherholungsgebiete dazukommt. Und da staut es sich auf der A12 und auf der A13. Da sind Baustellen. Auf der A12 ist eine Baustelle zwischen Briesenloch und Kersdorfer See. Auf der A13 haben wir eine Baustelle zwischen Teupitz und Ambugraben und auch zwischen Freiwalde und Lübbenau.
3: Berliner Traditionsunternehmen Florida Eis expandiert. Der Spandauer Eishersteller investiert in Sachsen-Anhalt. Nach jahrelanger Verzögerung beginnt heute der Bau. Die neue Eisproduktion soll Maßstäbe bei der Klimafreundlichkeit setzen. Bislang betreibt das Familienunternehmen eine Produktionsanlage in Staaken und beliefert nach eigenen Angaben rund 2000 Supermärkte in ganz Deutschland.
2: Bis zu 25 Grad erwarten wir heute in Berlin. 23 Grad haben wir jetzt in Mitte, 23 Grad auch in Tempelhof, 24 in Marzahn. Dazu mal Sonne, mal Wolken in der Nacht, Tiefstwerte um die 14 Grad und morgen in der Stadt tagsüber wahrscheinlich die meiste Zeit trocken. Es wird sich im Laufe des Tages bewölken, gegen Abend kann es ein bisschen Regen geben. Das alles bei sommerlichen 25 Grad in der Spitze. Berlins genauester Verkehrsservice auf RBB 888, A100 Stadtring Richtung Treptow, zwischen Wechstraße und Albuinstraße 10 Minuten Stau. Außerdem dauert es auf der Überleitung von der A103 im Kreuz Schöneberg Richtung Sachsendamm etwa eine Viertelstunde länger. Außerdem Staus in Friedrichshain auf der Künaststraße und der Stralauer Allee stadteinwärts, im Wedding auf der Seestraße vor der Stadtautobahn, Biesdorf B1, B5 in beiden Richtungen, hier die Brückenarbeiten, noch gut 2 Wochen bleibt die Überfahrt zur Märkischen Allee gesperrt. Und im Umland. A10 westlicher Berliner Ring Richtung Dreieck Havelland, 20 Minuten Stau zwischen Großkreuz und Vöben, und in der Gegenrichtung westlicher Berliner Ring Richtung Dreieck Werder, 10 Minuten zwischen Potsdam Nord und Vöben. 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
2: Eure Erlebnisse mit der Berliner Polizei heute Nachmittag hier auf rbb 888. Ihr habt uns absolut sensationelle Geschichten geschrieben, wie zum Beispiel die von Diane. Sie schreibt, ich bin mal nachts zu einer Freundin nach Mitte getrennt. Eine grüne Minna hat angehalten und uns beide in die nächste Bar gebracht. Das nenne ich mal Dienst am Bürger, würde ich sagen. Eure Geschichten gerne auch. 030 30 32 88 8 100 ist die Nummer. Ich bin Alex Schurich und ich habe einen Haufen Hits für euch. Jetzt mit Ellie Goulding und danach mit Black.

0: Ach, sie konnten auch so ein bisschen traurig sein, die 80er. Black und Wonderful Life. RBB 888 hier und jetzt schon mal merken bitte, am 9.9. machen wir was Schönes mit RBB 888 und zwar das hier.
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0: so schön. Bryan Adams, Have You Ever Really Loved a Woman? Deine Hits, dein Berlin. Hier ist RBB 88.8. Und das ist irgendwie merkwürdig. Ich weiß nicht, wie es euch geht, aber wenn mich die Polizei einspricht, dann kriege ich eigentlich fast immer ein schlechtes Gewissen. Ich denke immer, mein Gott, was habe ich denn jetzt schon wieder ausgefressen? Liegt wahrscheinlich daran, dass ich früher einfach zu oft im Kasperletheater war. Aber hey, die können auch ganz einfach nett und eure Geschichten mit der Berliner Polizei erzählen wir heute den ganzen Nachmittag hier auf RBB 88.8. Zum Beispiel die sehr schöne Geschichte von Michael, der hat hier gerade eine WhatsApp-Sprachnachricht hingeschickt.
1: Voriges Jahr waren wir dann in der Distel auf der Friedrichstraße in einem Kabaretttheater. Ich hatte das Auto am Bahnhof geparkt und bin schwerbehindert. Und als wir rauskamen, war es in Strömen am Regnen. Und von unten kam die Polizei, fuhr etwas schneller. Es gab ja keinen Überweg. Und dann hat sie Blaulicht angemacht und den ganzen Verkehr dahinter angehalten und hat mich mit meiner Frau dann rübergewunken. Das fand ich so super schön. Das habe ich noch nirgendwo erlebt.
0: Danke, Michael, für die Geschichte. Und Hannelore schreibt, mir ist mal ein Polizeiauto beim Abbiegen hinten auf mein Auto gefahren. Ich dachte, okay, Polizei vor Ort, die kann den Schaden aufnehmen. Aber die Polizei musste erst eine andere Polizei rufen, um den Schaden aufzunehmen. Was habt ihr so erlebt? Schickt uns gerne Sprachnachrichten oder klingelt kurz durch 030 30 32 88 8 100. Dann seid ihr bei RBB 88 8. Jetzt gleich Imagination und Just an Illusion.
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1: Um 16 Uhr, ich bin Michael Ernst, guten Tag. In Deutschland hat es letztes Jahr fast 3.100 nachgewiesene ärztliche Behandlungsfehler gegeben. Sie hatten gesundheitliche Schäden zur Folge bis hin zum Tod von 97 Patienten, sagt der medizinische Dienst der Krankenkassen. Er listet 150 besonders gravierende Fälle auf. Dazu zählen etwa schwere Medikationsfehler, das Verwechseln von Körperteilen und zum Beispiel Klammern, die bei Operationen im Bauchraum vergessen wurden. Der medizinische Dienst hat bundesweit insgesamt mehr als 11.700 gemeldete Verdachtsfälle untersucht. Für Mädchen und Jungen ist eine zusätzliche Vorsorgeuntersuchung als Kassenleistung geplant. Der gemeinsame Bundesausschuss hat beschlossen, sie für 9- und 10-Jährige einzuführen. Untersucht werden sollen ein mögliches Übergewicht, die körperliche Aktivität der Kinder, die Bildschirmzeit und psychische Auffälligkeiten. Dazu kommt eine Impfberatung. Bisher gibt es regelmäßige Vorsorgeuntersuchungen für Kinder bis 8 Jahre, gefolgt von der Jugenduntersuchung für 13- bis 14-Jährige. Ermittler haben in einem weiteren Gefängnis Fälle von Bestechung aufgedeckt. Betroffen ist die Justizvollzugsanstalt in Bremen. Die Staatsanwaltschaft ermittelt gegen 23 Verdächtige, unter ihnen 6 Beschäftigte der JVA. Im Zuge der Ermittlungen wurden unter anderem 10 Wohnungen in Bremen und Niedersachsen sowie Gefängniszellen durchsucht. Die JVA-Mitarbeiter sollen gegen Bezahlung unter anderem Handys und Drogen in die Anstalt eingeschleust haben. Vor einiger Zeit gab es ähnliche Vorfälle in Nordrhein-Westfalen.
0: Und jetzt das Wichtigste aus Berlin.
1: In Pankow beginnen die Bauarbeiten an der Schlossparkbrücke 3 im Schlosspark Schönhausen. Die Senatsverkehrsverwaltung sagt, dass das Bauwerk wegen seines schlechten Zustands ab Montag voll gesperrt, abgerissen und anschließend neu gebaut wird. Der Neubau wird an den Hochwasserschutz angepasst und um 50 cm angehoben. Die Fertigstellung ist für Ende April geplant. 4,5 Monate nach Schüssen auf ein Lokal in Neukölln hat die Polizei einen Mann in Treptow-Köpenick festgenommen. Er wird der organisierten Kriminalität zugerechnet. Polizei und Staatsanwaltschaft gehen davon aus, dass es bei der Attacke um Schutzgelderpressung ging. Der Mann soll auf die Fensterfront eines Cafés in der Hermannstraße geschossen haben. Verletzt wurde niemand. 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
2: Heute Nachmittag mal Sonne, mal Wolken und Temperaturen bis insgesamt 25 Grad. Aktuell messen wir 24 Grad in Schönefeld, 24 Grad in Steglitz und 21 Grad in Adlershof. In der Nacht Tiefstwerte um die 14, 15 Grad hier in Berlin. Morgen meistenteils trocken, gegen Abend kann es Regen geben. Das alles bei ebenfalls 25 Grad als Höchsttemperatur. Berlins genauester Verkehrsservice auf RBB 888. A100 Stadtring Richtung Treptow zwischen Beckstraße und Albuinstraße 15 Minuten Stau. Außerdem dauert es auf der Überleitung von der A103 im Kreuz Schöneberg Richtung Sachsendamm etwa 20 Minuten länger. Plus 20 Minuten auch, wenn ihr von der A103 auf den Stadtring Richtung Treptow fahren wollt. Geduld braucht ihr in Friedrichshain auf der Künersstraße und der Stralauer Allee stadteinwärts, im Wedding auf der Seestraße vor der Stadtautobahn, in Reinickendorf rund um den Kurt-Schumacher-Platz. Biesdorf, B1, B5 in beiden Richtungen, Brückenarbeiten, die Überfahrt zur Märkischen Allee ist bis Mitte September gesperrt. Aktuell dauert es 20 Minuten länger auf der B1, B5 stadtauswärts und 25 Minuten auf der Marzahner Chaussee Richtung Springpfuhl. 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
2: An diesem Donnerstag mit euren Geschichten von der Berliner Polizei. Wir feiern das heute so, denn wir haben eigentlich wirklich nur so ganz unschuldig mal auf unserer Facebook-Seite gefragt, was habt ihr schon alles mit der Polizei erlebt? Und es kommen so sensationelle Geschichten rein, wie die von Sebastian, der mal eine Pizza bestellt hatte. Der Pizzabote hat seine Adresse partout nicht gefunden. Dann hat sich die Polizei bei ihm gemeldet, und weil die den verirrten Pizzaboten aufgegabelt haben und haben den dann zu Sebastian gelotst. Also jede Menge lustiges Zeugs. Erzählt uns gerne auch eure Geschichten. 030 30 32 88 8 100 ist die Nummer. Ich bin Alex Schurich. Ich sage Hallo Berlin und habe jetzt eine Runde Fleetwood Mac für euch.

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0: Seit 1809 haben wir eine Polizei hier in Berlin und irgendwie hat, glaube ich, jeder von uns schon mal irgendwas mit der Polizei zu tun gehabt. Es gibt natürlich welche unter uns, die haben ganz, ganz schlechte Erinnerungen daran, meistens, weil man irgendwie was ausgefressen hat. Aber es gibt eben auch die interessanten, die schönen und die lustigen Geschichten und die hören wir heute hier den ganzen Tag auf RBB 88.8. Die Jeanette aus Spandau hat die 030 30 32 88 8 100 gewählt. Hallo Jeanette.
1: Hallo.
0: Hi, was hast du mit der Berliner Polizei erlebt?
1: Ja, also bis jetzt nur Gutes, aber eine ganz tolle Geschichte ist bestimmt jetzt schon so 30 Jahre her. Da habe ich früher gekellnert nebenbei, unter anderem einen wunderschönen Gartenlokal an der Oberhavel in Berlin-Spandau, da wo die Personenfähre fährt.
0: Ja.
1: Und nicht weit weg davon gibt es diese Wasserschutzpolizei, von uns liebevoll genannt Entenschutz, die dann immer mal abends mal so eingekehrt sind auf so einen Absacker. Ja, und das haben die öfters mal gemacht. Vor 30 Jahren war es noch möglich zum Feierabend oder wie auch immer. Aber kamen mit dem Polizeiboot vorgefahren, saßen fäustfröhlich bei uns dort. Und als sie dann gegangen sind, haben die ihre Mützen und ihre Waffen vergessen.
0: Ach du Scheiße. Ach du Schande, wollte ich sagen.
1: Auf der Bank. Unser Boutique hat die dann weggeschlossen. Und nächsten Tag sind sie reumütig gekommen und haben die still, leise dann wieder abgeholt. Wir konnten ja auch nicht anrufen, ne, in der Station und sagen, Mensch, schickt mal die Jungs zurück. Die haben ihre Waffen vergessen. Ne?
0: Genau, ja. An dieser Stelle...
1: Alles nur Menschen.
0: Genau, schöne Grüße an die Berliner Wasserschutzpolizei. So war es vor 30 Jahren. Jeanette, danke für diese heiße Story. Ja.
1: Bitte, bitte.
0: Gut, und falls ihr auch noch eine Geschichte habt, ja, 030 30 32 88 8 100 ist die Nummer. Baby,

Tears for Fears, schaut, deine Hits, dein Berlin hier auf RBB 88.8 und bis um 16:30 noch mit Hits von Klaus Lage und Samantha Fox, die sind beide aus den 80ern und das hier ist eine Frau, die war in den 80ern noch nicht mal auf der Welt, noch lange nicht. Hier ist Sabrina Carpenter für euch auf RBB 88.8 und please, please, please.

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3: Um 16.30 Uhr mit Michael Ernst.
4: Guten Tag. Viel Zerstörung. In Schöneberg ist in der Nacht unter anderem ein Wahlplakat von Unbekannten angezündet worden. Vom Tatort berichtet unser Berlin-Reporter Matthias Bartsch.
5: In der Mannsteinstraße sind die Spuren des Feuers noch zu sehen. An einem Laternenmast hängen schwarze Überreste eines CDU-Plakats. Auch das Plakat darunter ist bei dem Brand beschädigt worden. Genau wie zwei Fahrräder, die an der Laterne angekettet sind. Weitere Beschädigungen registrierte die Polizei gestern in Rudow in der Waltersdorfer Chaussee und am Munsterdamm in Steglitz. In beiden Fällen wurden Wahlplakate beschmiert. In den Wochen vor der Wahl häufen sich laut Polizei die Fälle mit beschädigten und entfernten Plakaten. Bis jetzt wurden über 230 Fälle registriert.
4: Bildungssenatorin fordert Bundesratsinitiative zu Kindeswohlgefährdung. Laut Katharina Günther-Wünsch sollen Präventionsmaßnahmen bei gewaltbereiten Kindern künftig auch ohne Zustimmung der Eltern möglich sein. Dafür muss aber ein Paragraph zum Kindeswohl im Sozialgesetzbuch geändert werden. Die Einzelheiten hat Pauline Pieper.
6: Zu oft könnten Maßnahmen gegen Gewalt und Radikalisierung nicht umgesetzt werden, weil die Eltern nicht mitwirken würden. Laut Günther Wünsch war das auch beim mutmaßlichen CSD-Attentäter Abdul B. der Fall. Obwohl er im Hilfesystem war, habe man ihn an einem gewissen Punkt verloren. Der Staat müsse künftig verhindern, dass sich gefährdete Kinder wie Abdul B. isolieren und radikalisieren. Günther Wünsch will sich dafür einsetzen, dass der Senat die Bundesratsinitiative noch vor der anstehenden Wahl in rund 4 Wochen beschließt.
4: 21-Jährige in U-Haft, es soll um Schutzgelderpressung gehen. Mehr als 4 Monate nach Schüssen auf ein Lokal in Neukölln haben Polizisten einen Tatverdächtigen in Köpenick festgenommen. Die Staatsanwaltschaft ermittelt wegen versuchten Mordes aus Habgier sowie der besonders schweren räuberischen Erpressung und Verstoßes gegen das Waffengesetz gegen den Mann. Die Ermittler gehen davon aus, dass der 21-Jährige mit türkischer Staatsangehörigkeit der organisierten Kriminalität zugerechnet wird. Plagiatsvorwürfe gegen Justizsenatorin Badenberg. Der österreichische Kommunikationswissenschaftler Weber wirft der CDU-Politikerin vor, in ihrer Doktorarbeit an mehr als 80 Stellen Passagen aus anderen wissenschaftlichen Arbeiten ohne Quellenangabe übernommen zu haben. Aus unserer Redaktion für Landespolitik, Thorsten Gabriel.
7: Auf seiner Internetseite spricht der selbsternannte Plagiatsjäger Weber von einem Plagiat, wie er es seit dem Fall des früheren Bundesministers Karl Theodor zu Guttenberg nicht mehr gesehen habe. Badenberg hatte ihre Dissertation 2005 an der Universität Köln abgelegt. Auf Medienanfrage sagte sie nun, sie habe die Dissertation nach bestem Gewissen und Gewissen angefertigt und die Universität jetzt gebeten, die Arbeit zu prüfen. Weber sorgt immer wieder mit Plagiatsvorwürfen für Schlagzeilen, gilt dabei aber selbst als umstritten. In mehreren Fällen bestätigten Prüfungen von Unis seine Vorwürfe nicht.
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3: Die Riesaer Straße in Hellersdorf. Die ist ja nun wirklich ganz am Rand von Berlin, ganz, ganz weit im Osten. Und da gibt es tolle Sachen, zum Beispiel den Hundeverein Helle Hunde. Das RBB-Fernsehen ist heute Abend in der Riesaer Straße zu Gast. 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Das Berlin-Wetter für heute sieht schon fast wieder sommerlich aus. 22 Grad Wannsee. 23 Grad Spandau im Moment, 24 Grad in Schönefeld. Dazu mal Sonne, mal Wolken. In der Nacht Tiefstwerte um die 15 Grad. Morgen erstmal sonnig bei maximal 25 Grad. Später wird es dann wolkiger. Gegen Abend kann es ein bisschen regnen. Berlins genauester Verkehrsservice auf RBB 888 A100 Stadtring Richtung Treptow. Zwischen Wechsstraße und Albuinstraße steht ihr 15 Minuten im Stau. Außerdem dauert es länger auf der Überleitung von der A103 im Kreuz Schöneberg Richtung Sachsendamm, etwa 20 Minuten. Und ebenfalls 20 Minuten, wenn ihr von der A103 auf den Stadtring Richtung Treptow fahren wollt. Geduld braucht ihr in Friedrichshain vor der Elsenbrücke, im Wedding auf der Seestraße vor der Stadtautobahn, in Reinickendorf rund um den Kurt-Schumacher-Platz. Biesdorf, B1, B5 in beiden Richtungen. Wegen Brückenarbeiten bleibt die Überfahrt zur Märkischen Allee bis Mitte September gesperrt. Aktuell dauert es 20 Minuten länger auf der B1, B5 statt auswärts und 25 Minuten länger auf der Marzahner Chaussee Richtung Springpfuhl. 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
3: Das ist wirklich so unfassbar, was ihr alles mit der Berliner Polizei erlebt habt in eurem Leben. Darum geht es ja heute hier den ganzen Nachmittag auf rbb 88.8 schon. Zum Beispiel der Andreas, ja, der hat gleich zweimal Kontakt mit der Berliner Polizei gehabt. Einmal, als er nachts mit einem Kumpel ein Autoradio in sein Auto einbauen wollte. Die Polizei hat natürlich gedacht, die wollen das Ding klauen und haben sie erstmal kontrolliert. Und dann ist er einmal sozusagen auch zum Mitarbeiter bei Ermittlungen geworden. Also in der Gartenanlage, wo er seine Laube hat, da waren Zivilpolizisten unterwegs, um einem Einbrecher aufzulauern. Und damit das Ganze nicht so auffällt, wurde er quasi als Laienschauspieler dazu gebeten, um sich mit den Zivilpolizisten zu unterhalten. Und am Ende haben sie den Einbrecher auch geschnappt. Andreas fragt, warum er dafür keine Prämie gekriegt hat, aber hey... Keine Ahnung. Gerne her mit euren Geschichten mit der Berliner Polizei. 030 30 32 88 8 100 ist die Nummer. Ich bin Alex Schurig. Hallo Berlin.

0: 2-3 Mal und nur Gutes, schreibt Marina über ihre Begegnung mit der Berliner Polizei. Die sind freundlich, sehr hilfsbereit und voller Humor. Es wäre wünschenswert, wenn man den Berliner Polizisten ebenso begegnet. Berliner Polizisten haben einen schweren Job. Wohl wahr, in einer Stadt mit 4 Millionen Einwohnern, davon die meisten nett, aber ein paar eben auch nicht. Eure Erlebnisse mit der Berliner Polizei, unser Thema heute Nachmittag hier auf RBB 88.8. Und wir haben ja schon viele nette, herzerwärmende und auch lustige Geschichten gehört. Gerade eben hat sich die Claudia gemeldet mit einer dramatischen Geschichte. Ist schon ein Weilchen her, aber Claudia ist wirklich mal als kleines Kind mit knapper Not einem Entführer entkommen und hat es danach mit der Berliner Polizei zu tun gehabt.
1: Das war 1978 und das war in Berlin-Zehlendorf und ich wurde beinahe entführt und dann bin ich tatsächlich diesem Täter weggerannt und dann zur Polizei gegangen, logischerweise, weil mir hat jemand geholfen, also ich war ein kleines Kind, wir sind beide zur Polizei gegangen und dann hat er diese ganzen Daten aufgenommen und dann hat er danach gesagt, du darfst jetzt gehen und ich war 11 Jahre alt und hatte voll den Schiss und habe gedacht, Mann, jetzt muss ich aber mal mich hier gegen die Erwachsenen, weil das war 1978, haben wir uns noch nicht so verhalten wie heute. Und dann hat er gesagt, aha, verstehe. Und dann durfte ich mit meinem Fahrrad und mir selbst und meinem Hund im Polizeiwagen nach Hause gefahren werden. Das fand ich ganz toll.
0: Ja, hammerhart, ne? In den 70ern. Heute reagieren Berliner Polizisten, glaube ich, sehr, sehr anders. Vielen Dank, Claudia, und schön, dass du über diese Geschichte inzwischen auch wieder grinsen kannst. RBB 88.8 her, jetzt mit Warren G. und Nate Dogg. 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

0: deine Hits, dein Berlin hier auf RBB 88.8. Jetzt gleich mit The Weeknd für euch und Blinding Lights und All Saints. Schöner Girl Group Pop mit Never Ever.
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1: Es ist 17 Uhr, ich bin Michael Ernst, guten Tag. In Deutschland haben Gutachter im letzten Jahr fast 3.100 schwerwiegende medizinische Behandlungsfehler festgestellt. Der medizinische Dienst der Krankenkassen sagt, dass in 97 Fällen die Fehler zum Tod der Patienten führten. Außerdem gab es 150 Fälle, bei denen zum Beispiel Patienten verwechselt oder Operationsbestecke im Körper vergessen worden sind. Insgesamt wurden fast 12.000 Verdachtsfälle auf Behandlungsfehler untersucht. Experten gehen von einer hohen Dunkelziffer aus. Wieder ist es zu einem Bestechungsfall in einem Gefängnis gekommen. Nach Fällen in Nordrhein-Westfalen ist jetzt die JVA Bremen betroffen. Die Staatsanwaltschaft ermittelt gegen 23 Verdächtige, darunter 6 Beschäftigte des Bremer Gefängnisses. Sie sollen verschiedene Gegenstände, darunter Lebensmittel und Drogen, in die Anstalt eingeschleust haben. Gefangene haben die Gegenstände dort weiterverkauft oder verteilt. Erst im Mai wurden vergleichbare Fälle in Nordrhein-Westfalen bekannt. Die Bundesanwaltschaft ermittelt gegen einen mutmaßlichen Rädelsführer von Online-Gruppen. Er soll in Chats andere Menschen zu Straftaten bewegt haben. Die Ermittler werfen dem Mann außerdem Mitgliedschaft in einer terroristischen Vereinigung sowie Anstiftungen zum Mord und Brandstiftungen vor. Auch der sexuelle Missbrauch eines Kindes steht in der Anklageschrift. Der Verdächtige war im März in Rheinland-Pfalz festgenommen worden. In Rumänien ist eine mit Sprengstoff beladene Marinedrohne abgeschossen worden. Ein Kampfjet hatte sie mehrere hundert Meter entfernt über einem Gasfeld im Schwarzen Meer getroffen. Die Drohne sei nicht aus der Ukraine gekommen, hieß es. In den letzten Monaten hatte es mehrere ähnliche Vorfälle in osteuropäischen NATO-Ländern gegeben.
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1: Nach erhobenen Plagiatsvorwürfen bekommt Justizsenatorin Badenberg Unterstützung aus ihrer Partei. Wer sie kenne, wisse, mit welcher Integrität, Ernsthaftigkeit und Professionalität Badenberg ihr Amt ausübe, sagte Finanzsenator Evers. Angesichts der erhobenen Vorwürfe habe sie proaktiv die Universität Köln um eine Überprüfung der Doktorarbeit gebeten. Der Kommunikationswissenschaftler Weber will mehr als 80 Plagiate in Badenbergs Dissertation gefunden haben. Sie bestreitet, Fehler gemacht zu haben. Ein 13-Jähriger ist in Marzahn von Erwachsenen verletzt worden. Der Junge war mit einem 10-Jährigen in einen Streit geraten. Als der 13-Jährige wegfahren wollte, habe eine Frau den Jungen vom Fahrrad gestoßen, sagte ein Polizeisprecher. Ein Mann habe das Kind dann über den Asphalt gezogen. Die Frau soll es mit ihren Latschen beworfen und geschlagen haben. Zeugen gingen schließlich dazwischen. Der 13-Jährige wurde am Arm verletzt. 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
2: Nachmittagstemperaturen bis 25 Grad haben wir heute in der Stadt. 24 Grad sind es aktuell in Adlershof, 24 Grad auch in Kreuzberg, 22 Grad bei euch in Wannsee. Dazu mal Sonne, mal Wolken. In der Nacht Tiefstwerte um die 14 Grad und morgen am Freitag ähnliche Höchstwerte wie heute. Im Laufe des Tages wird es morgen wolkiger, gegen Abend kann es ein bisschen regnen. Berlins genauester Verkehrsservice auf RBB 888. A100 Stadtring Richtung Treptow zwischen Wechsstraße und Albuinstraße 15 Minuten Stau und es dauert länger auf der Überleitung von der A103 im Kreuz Schöneberg. Auch hier etwa 20 Minuten einkalkulieren. Geduld braucht ihr in Friedrichshain vor der Elsenbrücke, in Reinickendorf rund um den Kurt-Schumacher-Platz. Biesdorf B1, B5 in beiden Richtungen. Hier Brückenarbeiten. Die Überfahrt zur Märkischen Allee bleibt noch gut und gerne 2-3 Wochen gesperrt. Deswegen 20 Minuten Stau aktuell auf der B1, B5 stadtauswärts und 20 Minuten auf der Marzahner Chaussee Richtung Springpfuhl. Alle Meldungen zu Straßen und Schienen findet ihr auch auf rbb888.de und in unserer App.
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2: Jetzt gleich mit Hits von Ricky Martin, von Falco und von der jungen Nesta aus Norwegen für euch hier. Und natürlich eure schönsten Erlebnisse mit der Berliner Polizei. Was haben wir schon alles für schöne Geschichten heute Nachmittag hier gehört auf RBB 888? Und die lustigste, die absurdeste, bei der ich am lautesten gelacht habe, die habe ich mir zum Schluss aufgespart. Die hört ihr jetzt in 5 Minuten hier. Mein Name ist Alex Schurich. Hallo Berlin.

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Vielen Dank für eure tollen Geschichten, Erlebnisse mit der Berliner Polizei. Wir hatten ja einfach nur mal so gefragt auf unserer Facebook-Seite und wir haben so viele Geschichten bekommen von euch. Wir waren echt überrumpelt. Saskia hat was wirklich Absurdes mit der Berliner Polizei erlebt. Mädelsabend im Restaurant. Meine Freundin und ich parken gegenüber auf dem Supermarktparkplatz. Und als wir dann später aus dem Restaurant kommen, ist es schon stockdunkel. Wir gehen zu unseren Autos hin. Die sind ziemlich weit auseinander geparkt. Die beiden quatschen dann noch so ein bisschen, verabschieden sich. Saskia macht dann das Licht an, damit die Freundin den Weg zu ihrem Auto findet. Als dann beide in ihren Autos sitzen, fahren sie los. Eine Zeit lang noch hintereinander. Dann gabelt sich so der Weg. Zum Abschied schreibt Saskia, lasse ich noch dreimal den Warnblinker aufleuchten und fahre dann nach Hause. Und am nächsten Tag ruft meine Freundin mich an und erzählt, dass sie kurz nach der Weggabelung von der Polizei angehalten wurde. Was wir denn da konspirativ im Dunkeln auf dem Parkplatz gemacht hätten. Warum die andere Person, also ich, mit laufendem Motor dastand und Teile vom Parkplatz ausgeleuchtet habe. Und was war das für ein Geheimzeichen mit dem Warnblinker? Führten wir etwa Drogen mit uns und so weiter und so fort. Also die Freundin ist richtig verhört worden und konnte das Ganze dann aber klären. Und der Gag kommt zum Schluss. Saskia schreibt, sie musste ihren Dienstausweis als Kriminalkommissarin nicht ziehen, um die Kollegen zu überzeugen. Ist doch eine Hammer-Story, oder? Vielen Dank dafür und vielen Dank für alle anderen Geschichten mit der Berliner Polizei. Und jetzt für euch hier auf RBB 88.8. Hier ist die junge Nesta aus Norwegen. Yes, girl.

0: Deine Hits, dein Berlin auf RBB 88.8, gleich unter anderem mit Nick Kershaw und mit Lady Gaga und Bruno Mars. Und heute Abend ab 18 Uhr geht's hier bei uns um Abenteuerreisen mit Ingo Hoppe.
1: Ja, Clara Dünsch kommt, 26 Jahre alt, Berlinerin. Damit wir es ein bisschen in Relation setzen können, war so dein abenteuerlichster Abenteuerurlaub?
0: Mein abenteuerlichster Abenteuerurlaub, ich bin mal mit dem Fahrrad quer durch Nordamerika gefahren, also von der Pazifikküste bis an die Nordatlantikküste.
1: Schon, das zählt schon. Ja, ist nicht schlecht. Das ist besser als barfuß Campingplatz an der Ostsee oder so.
0: Das war dein größtes, ja? Luftmatratze aufblasen an der Ostsee.
1: Nee, ich bin ja auch mehr an der Nordsee, weil ich ja von da komme. Clara Dünsch kann dich vielleicht toppen. Sie hat den Atlantik überquert und zwar als Rudererin. Vier Frauen sind gerudert und das sind eine ganze Menge Seemeilen. Und sie sind sich nicht an die Kehle gegangen. Also ich kenne sie schon. Sie war vor ein paar Monaten hier und wir senden sie jetzt nochmal, denn sie ist Lehrerin.
0: Also die ist in einem Ruderboot, ja?
1: Genau. Ruderboot mit Solarzellen. Da haben sie dann so ein bisschen gekocht und hat ein bisschen was für die Navigation. Eine Geschichte, die sie auch erzählen wird, ist, sie hatten natürlich so Rationen an Bord und sie haben dann die Schokoflocken gegen irgendwas anderes getauscht, denn die eine wollte nur dies und die andere nur das essen.
0: Super, wenn man sich dabei einigen kann und keiner als Heilfutter endet. Das Ganze heute Abend ab 18 Uhr hier auf RBB 88.8 mit Ingo Hoppe, die Atlantiküberquererin Clara Dünsch. Wahnsinn.

0: Sehr romantischer Song, Duett von Lady Gaga und Bruno Mars. Wenn die Welt untergeht, dann möchte ich bei dir sein, singen die beiden. 5:30 in Berlin. Das Berlin-Wetter, 23 Grad in Rosenthal, 24 in Schöneberg, Sonne und so ein paar Quellwolken, wie schon den ganzen Tag über. In der Nacht 14 Grad, morgen maximal 26 und viele Wolken. Berlins genauester Verkehrsservice mit der A100 Stadtring Richtung Treptow zwischen Bex und Albuinstraße 15 Minuten Stau. Außerdem Stau auf der A103 im Kreuz Schöneberg vor dem Stadtring. Biesdorf B1 B5 in beiden Richtungen. Wegen Brückenarbeiten die Überfahrt zur Märkischen Allee bis Mitte September gesperrt. Lohnt sich also, sich das zu merken. 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
1: Guten Abend, Berlin.
0: Ich bin Inge Hoppe und ich habe den Eindruck, es nimmt kein Ende mit den Doktortiteln, die in Gefahr sind. Wir haben ja Manja Schreiner, unsere damalige Verkehrssenatorin, sie hat ihren Doktortitel schon eingebüßt. Franziska Giffey auch, sie ist trotzdem noch Regierende geworden. Jetzt ist Philo Badenberg unterbrückt. Sie ist die CDU-Justizsenatorin und ein Plagiatsjäger. Der hat erklärt, na, das ist wohl nicht alles sauber. Ob das stimmt, was sie selber sagt, dazu gleich unser erster Bericht.

0: Empire of the Sun. Hier ist RBB 888. Mitten im Wahlkampf sieht sich Berlins Justizsenatorin Philo Badenberg von der CDU Plagiatsvorwürfen ausgesetzt. Ihre Doktorarbeit soll circa 80 Plagiatsstellen enthalten. Die Senatorin hat widersprochen und ihre Ex-Universität in Köln gebeten, die Dissertation unabhängig prüfen zu lassen. Thorsten Gabriel aus unserer Redaktion Landespolitik weiß mehr. Hallo Thorsten.
1: Hallo.
0: Hinter diesen Plagiatsvorwürfen steckt ein Mann, der in diesem Bereich erfahren ist, ein Plagiatsjäger, Stefan Weber. Wer ist das?
1: Ja, eine schillernde Figur, das kann man in jedem Fall sagen. Kommunikationswissenschaftler aus Österreich, selbsternannter Plagiatsjäger, so nennt er sich auch auf seiner Webseite, hat schon viele Schlagzeilen damit gemacht, dass er von vor allen Dingen Politikerinnen und Politikern die Doktorarbeiten untersucht hat. Nicht immer kamen die Unis dann hinterher zum selben Schluss wie er. Er hat auch damit Schlagzeilen gemacht, dass er, ja, sagen wir mal, nicht wählerisch war bei der Frage, wer ihn beauftragt. Also zuletzt hatte beispielsweise er für die AfD-Fraktion in Thüringen ein Gutachten gemacht, was die Doktorarbeit des dortigen Ministerpräsidenten Mario Vogt anging. Also dieser Stefan Weber jedenfalls hat sich jetzt auch die Doktorarbeit von Philo Badenberg, der Justizsenatorin in Berlin, angesehen.
0: Dass diese Plagiatsvorwürfe jetzt mitten in den Wahlkampf platzen, für die CDU schlecht, für die Senatoren natürlich auch. Was sagt denn die CDU? Und was sagt sie?
1: Na, Philo Badenberg selbst beteuert, dass sie diese Dissertation, diese Doktorarbeit nach bestem Wissen und Gewissen angefertigt habe und dass sie eben jetzt die Universität Köln gebeten hat, die Arbeit unabhängig und umfassend zu prüfen. Aus der Partei ist wenig zu hören. Von Stefan Evers, dem kommissarischen Landesvorsitzenden und Spitzenkandidaten, ist zu hören, dass er ihr erstmal insoweit den Rücken gestärkt hat, dass er gesagt hat, wer sie kennt, der weiß, mit welcher Ernsthaftigkeit und Professionalität sie ihr Amt ausführt. Auf die Vorwürfe geht er nicht weiter ein. Da sagt er, da will er nicht spekulieren, aber er unterstützt ausdrücklich, dass sie eben diese Doktorarbeit jetzt überprüfen lassen will.
0: Das ist ja nicht der erste Fall. Franziska Giffey hat keinen Doktortitel mehr. Ja. Manja Schreiner, beide waren Senatorinnen. Franziska Giffey sogar Regierende. Also das Ganze hat eine Geschichte.
1: Das hat eine Geschichte und an diesen beiden Geschichten kann man auch ganz gut ablesen, wie solche Fälle verlaufen können. Also in beiden Fällen führte es zu politischen Rücktritten. Bei Manja Schreiner, wir wissen, sie war hier in Berlin Verkehrssenatorin. Sie musste dann auch ihren Hut nehmen sozusagen. Franziska Giffey, da war der Fall etwas anders. Da war sie noch auf Bundesebene. Sie war Bundesministerin. Hat dann ihren Rücktritt erklärt, nachdem klar war, dass ihre Doktorarbeit quasi nicht haltbar war, ist dann aber natürlich erneut angetreten und wurde auch noch regierende Bürgermeisterin hier. Also Manja Schreiner ist wieder in der Wirtschaft jetzt in einem gut dotierten Posten. Also solche Rücktritte müssen nicht immer das Ende der Karriere bedeuten.
0: Thorsten Gabriel war das auf RBB 888. 8:08, hier ist Guru Josch.

0: 19 vor 6 auf RBB 88.8. Horror pur, das sagen Augenzeugen über den Tornado gestern in Fürstenwalde. Der hat Dächer abgedeckt, Bäume umgeknickt, 3 Menschen wurden leicht verletzt. Das Ganze ist 30 Minuten von uns entfernt und vielleicht hat es euch auch ein bisschen erinnert an den Sturm über dem Tegeler Forst im vergangenen Jahr. Der Berlin-Reporter Toni Schmidt ist deshalb heute Morgen mal hingefahren nach Fürstenwalde, um sich einen Eindruck zu verschaffen. Das sind seine Erlebnisse.
1: Während der Schock hier nur langsam aus den Knochen kriecht, sind inzwischen die ersten Dachdeckerfirmen angerückt. Ja, jetzt wird anscheinend geguckt, wo sind die größten Löcher. Jetzt schaue ich hier gerade hoch. Hopsa, das ist ja größer als ein Wohnzimmer. Und da kannst du regelrecht ins Dach reinschauen.

0: Für die Bewohner hier in der Siedlung ist das alles andere als ein normaler Tag. Viele kommen jetzt hier zusammen, verarbeiten erstmal ihre Eindrücke, so wie Michaela.
1: Von der Westseite her kam ein ganz fürchterlicher Lärm, ein Grollen. Und habe gedacht, was geht hier ab? Und dann sah ich nur noch, dass sich alles drehte und dann wie in einem Windkanal sich das in Sekundenschnelle nach dort bewegte. Und dann flogen auch schon die Teile, das Dach flog weg, Wahnsinn.
0: Insgesamt gab es 3 Verletzte, eine Frau bekam Schnittverletzungen, als das Fenster in ihre Wohnung reinflog. Und ein Vater und sein Sohn, der gerade den Führerschein gemacht hatte, wollten eigentlich zu einer Trainingsfahrt mit dem Auto aufbrechen, sind dann aber von einem umstürzenden Baum eingekeilt worden. Sie mussten ins Krankenhaus, Diana hat aber gute Nachrichten.
2: Denen geht's gut, so habe ich von der Freundin erfahren. Dass es soweit denen gut geht, aber es stehen auch ganz viele unter Schock, gerade die aus von der Dachraumwohnung, haben einige ganz schön zu kämpfen mit der Psyche.
0: Also die Paul-Frost-Siedlung in Fürstenwalde ist noch weit davon entfernt, wieder in der Normalität angekommen zu sein.
3: Toni Schmidt, eigentlich Berlin-Reporter, war heute in Fürstenwalde. Hier ist RBB 88.8, toi toi toi für alle da, dass es allen bald wieder gut geht. 17:06, Nico Santos.

0: Razor Light auf RBB 888. Wir sind einen Monat vor der Wahl zum Abgeordnetenhaus. Attacken auf Wahlplakate gibt es. Und viele Plakate haben wirklich nur ein kurzes Leben. Entweder sie werden illegal entfernt, übersprüht oder auch angezündet. So ist es passiert gestern in Schöneberg. Unser Berlin-Reporter hat sich diesen Tatort angesehen. Matthias, wo bist du genau? Beschreib mal.
1: In der sehr kurzen Mannsteinstraße, gleich hier um die Ecke vom S-Bahnhof Yorkstraße, hängen mehr oder weniger an jeder Straßenlaterne Plakate, beziehungsweise hingen, muss man auch sagen. Viele sind hier schon gewaltsam abgemacht worden und eben gestern Abend dann gegen 23 Uhr eins auch angezündet worden. Ein anderes darunter ist auch beschädigt worden. Man sieht noch die letzten Spuren. Hier die Feuerwehr musste mit Löschschaum, auch die Fahrräder waren betroffen hier, die sind dadurch auch beschädigt worden. Und das war auch nicht der einzige Vorfall gestern. Die Polizei meldete weitere Vorfälle. Einmal in Rudow in der Waltersdorfer Chaussee. Da wurde ein Wahlplakat ebenso besprüht wie in Steglitz am Munsterdamm. Aber in allen Fällen konnten die Täter unerkannt entkommen.
0: Und haben die Menschen den Eindruck dort, dass der Vandalismus deutlich zugenommen hat bei Wahlplakaten?
1: Ja, vielen kommt das hier so vor, als würden sich die Fälle häufen. Und tatsächlich hat die Polizei auch Zahlen veröffentlicht. Und es sind vor dieser Abgeordnetenhauswahl extrem viele Fälle in den letzten Wochen schon gewesen. Über 230 registrierte. Und in mehr als der Hälfte der Fälle waren Plakate der AfD betroffen. So oder so sagen die Anwohner aber auch hier, parteiunabhängig dürfe sowas nicht sein.
2: Das war hier das erste ganz hier vorne. Das ist aber jetzt so vielleicht so 6-7 Tage her.
1: Sind und einige, das, sieht man noch, die Kabelbinder.
2: Ja, die sind abgeschnitten worden. Dann war da jemand so, der halt privat rumlief und dann hat er die Plakate abgemacht. Und dann habe ich ihm gesagt, was das soll, dass er damit bitte aufhören soll, dass das nicht so okay ist. Wenn jemand denjenigen ja nicht wählen möchte, dann wählt er ihn nicht. Aber egal, ob es einem passt oder nicht, wir leben in einer Demokratie.
3: Also jeder soll seine Meinung irgendwie kundtun und das soll auch dranbleiben. Und wenn man jetzt anfängt, die Plakate auch zu bemalen, zu überkleben oder runterzunehmen oder auch zu verbrennen, dann ist das immer ein Zeichen, ich akzeptiere die andere Meinung nicht.
1: Und wenn die Polizei jemanden dabei erwischt, wie in dieser Woche bereits geschehen im Märkischen Viertel und auch am Helmholtzplatz in Prenzlauer Berg, dann drohen harte Strafen, bei einem Diebstahl sogar bis zu 5 Jahre Freiheitsstrafe.
0: Matthias Bartsch war das auf RBB 888.
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0: 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Es ist 18 Uhr. Ich bin Michael Ernst. Guten Abend. Deutschland hat es letztes Jahr fast 3.100 nachgewiesene ärztliche Behandlungsfehler gegeben. Sie hatten gesundheitliche Schäden zur Folge bis hin zum Tod von 97 Patienten, sagt der medizinische Dienst der Krankenkassen. Er listet 150 besonders gravierende Fälle auf. Dazu zählen etwa schwere Medikationsfehler, das Verwechseln von Körperteilen und zum Beispiel Klammern, die bei Operationen im Bauchraum vergessen wurden. Der medizinische Dienst hat bundesweit insgesamt mehr als 11.700 gemeldete Verdachtsfälle untersucht. Für Mädchen und Jungen ist es eine zusätzliche Vorsorgeuntersuchung als Krankenleistung geplant. Der gemeinsame Bundesausschuss hat beschlossen, sie für 9- bis 10-Jährige einzuführen. Untersucht werden sollen ein mögliches Übergewicht, die körperliche Aktivität der Kinder, die Bildschirmzeit und psychische Auffälligkeiten. Dazu kommt eine Impfberatung. Bisher gibt es regelmäßige Vorsorgeuntersuchungen für Kinder bis 8 Jahre, gefolgt von der Jugenduntersuchung für 13- bis 14-Jährige. Die Bundesanwaltschaft ermittelt gegen einen Mann, der über Chats andere zu Straftaten gebracht haben soll. Die Behörde wirft ihm Mitgliedschaft in einer terroristischen, rechtsextremen Vereinigung sowie Anstiftungen zu Mord, Brandstiftungen und sexuellen Missbrauch vor. Unter anderem soll er gemeinsam mit anderen Mitgliedern einen Jungen in Russland dazu bewegt haben, ein Kind zu erstechen. Der Verdächtige war im März in Rheinland-Pfalz gefasst worden. Die EU erwartet keine Engpässe bei der Gasversorgung. Eine Sprecherin der Kommission räumte zwar ein, dass die Speicher langsamer befüllt werden als in den letzten Jahren, es gebe aber kein Risiko für die Versorgung in den kommenden Heizperioden, hieß es. In Deutschland warnen Verbraucherschützer vor hohen Preisen. Sie fordern Gaskunden auf, ihre Verträge zu prüfen und im Zweifelsfall den Anbieter zu wechseln.
1: Und jetzt das Wichtigste aus Berlin.
0: Durch den Hackerangriff auf das Landesnetz sind viele Bürgerdienste nicht verfügbar. So können mehrere Bezirke keine Fälle in den Bereichen Wohnberechtigungsschein und Zweckentfremdung bearbeiten. Bei den Straßen- und Grünflächenämtern können keine Anträge für Baustellen, Straßensperrungen oder Umleitungen bearbeitet werden, heißt es. Schon seit Anfang der Woche ist bekannt, dass es große Probleme bei der Auszahlung etwa von Wohngeld gibt. Wann die Störung behoben sein wird, ist unklar. 4,5 Monate nach Schüssen auf ein Lokal in Neukölln hat die Polizei einen Mann in Treptow-Köpenick festgenommen. Er wird der organisierten Kriminalität zugerechnet. Polizei und Staatsanwaltschaft gehen davon aus, dass es bei der Attacke um Schutzgelderpressung ging. Der Mann soll auf die Fensterfront eines Cafés in der Hermannstraße geschossen haben. Verletzt wurde niemand. 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
2: Hier ist das Berlin-Wetter mit 23 Grad in Rummelsburg, 23 auch in Dahlem. In der Nacht geht's runter auf 14. Morgen viele Wolken, 26 Grad als Höchstwert. Hier ist Berlins genauester Verkehrsservice. Die 100 Stadtring Richtung Treptow zwischen Wex und Alboenstraße 15 Minuten Stau. Außerdem Stau auf der A103 im Kreuz Schöneberg vor dem Stadtring. Was ist noch so los? Alles andere läuft gerade richtig gut. Na, das ist doch toll. 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
0: 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Guten Abend, Berlin.
2: Ich bin Ingo Hoppe und vor dieser Frau habe ich wirklich Hochachtung. Sie war vor einem halben Jahr oder so ungefähr bei mir. Clara Dünsch, 26 Jahre alt, Berlinerin. Sie ist mit drei anderen Frauen über den Atlantik gerudert. Gerudert, wirklich gerudert. Und wir präsentieren sie euch heute nochmal, denn bald fängt ja die Schule wieder an. Und sie ist eine Lehrerin. Sie geht dann mit diesen Abenteuergeschichten in ihre Klasse.

0: Taddy Swims um 10 nach 6 auf RBB 888. Clara Dünsch, Berlinerin, 26 Jahre alt, Rudererin, war im März mein Gast. Und wir präsentieren euch dieses Gespräch nochmal, denn sie hat mit drei anderen Frauen den Atlantik überquert per Ruderboot und sie ist Lehrerin. Also da hat sie dann gleich, wenn die Schule wieder losgeht, kommende Woche richtig bisschen was zu erzählen. Hallo Clara Dünsch.
1: Hallo.
0: Würdest du sagen, du bist eine Abenteurerin schon, ne?
1: Schon eher, ja.
0: Mhm. 40 Tage. Wir fangen vielleicht mal an mit eurer Route La Gomera und bis Antigua in der Karibik. Das klingt jetzt erstmal so ein bisschen nach Urlaub, aber für euch was war es? Arbeit, Stress?
1: Also Arbeit, würde ich sagen, war eher die Vorbereitung. Die Überquerung dann an sich hatte wenig von Arbeit. Mhm. Natürlich war es stressig, es war aber auch sehr schön. Es hatte auch irgendwie was von Urlaub, weil man die ganze Zeit in der Sonne war.
0: Lass uns mal ein bisschen erklären, wie das so genau funktioniert. Also ich habe geguckt, eure Kajüte war jetzt, es war nicht so schön mit Messing und Holz, sondern alles mehr so Glasfiberfaser, was da so ist, also Kunststoff, alles ziemlich simpel. Und ihr seid die ganze Zeit zu viert und ihr müsst die ganze Zeit arbeiten. Also für mich klingt's wie, ja, spannend, aber durchaus so Sollbruchstellen, wo es auch Stress geben kann. Wie war das?
1: Wir hatten tatsächlich gar keinen Stress auf dem Boot. Wir hatten die Aufgaben am Anfang sehr klar verteilt. Also wir hatten eine Skipperin, eine Co-Skipperin, die haben sich eine Kabine geteilt, wo auch die ganze Technik drin war. Und dann hatten wir das aufgeteilt. Jemand macht jeden Tag Wasser, jemand hat einen Überblick über die Vorräte. Und so hat sich das alles relativ schnell eingependelt. Und dann blieb auch wenig Zeit, neben den Aufgaben und dem Rudern noch was anderes zu machen. Mhm. Und deshalb war da gar kein Potenzial irgendwie, dass man doll anecken hätte können.
0: Seid ihr jetzt, wenn ihr euch trefft, so ein eingeschworenes Team, das ohne Worte sich schon versteht? Oder bist du auch froh, dass du nicht mehr alle immer sehen musst?
1: Tatsächlich haben wir uns nur halt im Ziel natürlich alle gesehen, aber jetzt in Deutschland bzw. Österreich haben wir uns noch gar nicht zu viert gesehen. Das kommt dann erst wieder, wenn unser Boot verschifft worden ist und wir das dann wieder abholen. Aber ein bisschen vermisse ich die drei auch schon.
0: Ja, also ihr seid zusammengewachsen.
1: Genau, ja.
0: Mhm. Schön. War es so, wie du es dir vorgestellt hast? Also du hattest ja sicher eine Vorstellung, aber vermutlich war die Realität noch ein bisschen anders oder doch nicht?
1: Einerseits war es genau so, wie ich es mir vorgestellt habe, weil wir das ja auch im Training genauso geübt hatten. Aber es war gleichzeitig auch ganz anders. Also es war schon ein wirklich sehr langer Zeitraum, was die ersten zwei Wochen irgendwie auch in Ordnung war. Und dann hat man aber auch gemerkt, okay, jetzt so langsam merkt es auch der Körper, die Hände merken es, die Beine merken es. Und das hatte ich klar schon auf dem Schirm, aber das konnte man sich im Training auch nicht so gut vorstellen.
0: Ja, das glaube ich, dass die Theorie da grau ist. Clara Dünsch zusammen mit drei anderen Frauen hat den Atlantik als Rudererin überquert. Wie sieht so ein Tag aus? Wie läuft das so an Bord? Das ist unser Thema gleich. Hier ist Janet Jackson.

0: Clara Dönsch hat den Atlantik überquert, zusammen mit drei anderen Frauen, und das per Ruderboot. Clara, du hast schon gesagt, du bist eher eine Abenteurerin. Wie verlief so ein Tag? Also wie begann dein Tag da an Bord?
1: Also mein Tag begann in der Regel so um 2, von 2 bis 5. Das war meine letzte Nachtschicht quasi, und dann hatte ich nochmal 3 Stunden Pause, wo ich auch nochmal geschlafen habe, und dann ging es halt an die 2-Stunden-Schichten zu rudern, und da habe ich dann Wasser gemacht, und beziehungsweise jemand anderes hat Wasser gemacht und Wasser gekocht für alle. Wir haben das dann immer gleich für alle gemacht, weil wenn die Geräte einmal gelaufen sind.
0: Ja.
1: Und dann habe ich mir immer gesagt, eine Sache am Tag schaffe ich extra. Und diese extra Sache war dann, was zu reparieren oder meine Wäsche zu waschen oder in der Kabine mal meine Sachen aufzuräumen. Und sonst.
0: Wie hast du denn Wäsche gewaschen? So außenbords gehalten und dann getrocknet oder wie?
1: Naja, wir hatten manchmal Wasser übrig vom Tag. Wenn viel Sonne schien, konnten wir sehr viel Wasser machen. Und dann ganz normal, wie in einem Eimer, hatten wir so biologisch abbaubares Waschmittel.
0: Ja.
1: Dann einfach gewaschen, und dann hatten wir Leinen an der Bordseite, wo wir auch festgeklippt waren, und da hing dann alles, eigentlich jeden Tag hing da irgendwelche Wäsche zum Trocknen.
0: Das klingt lustig. Du hast eben gesagt, Clara, wenn viel Sonne schien, konnten wir viel Wasser machen. Das verstehen bestimmt nicht alle. Erklär mal.
1: Ja, wir hatten Solarpaneele auf den Dächern unserer Kabinen, also vorne und hinten jeweils ein Solarpanel, was uns die ganze Energie für unsere Geräte gegeben hat und auch für so Zusatzsachen. Wir hatten Starlink mit, damit konnten wir ins Internet auch. Und wenn halt nicht so viel Sonne war, dann mussten wir schauen, dass auf jeden Fall das Kartengerät funktioniert und das Funkgerät zum Beispiel auch und unser AIS, unser Ortungssystem, und wir genug Wasser haben, und alles andere war dann quasi zusätzlich.
0: Wie war das Essen?
1: Das ist eine schwierige Frage. Wir hatten sehr viele leckere Sachen an Bord. Dadurch, dass ich zum Beispiel am Anfang relativ lange seekrank war, schmeckte mir dann zum Schluss auch während der ganzen Überfahrt nicht so viel. Ja. Und wir haben dann wild hin und her getauscht. Also die eine von uns hat nur Couscous gegessen über 40 Tage. Ich habe nur Schokomüsli gegessen über 40 Tage. Jeder hatte da dann so ihr Lieblingsgericht.
0: Klingt nach ausgewogener Ernährung an Bord. Clara Dönsch, Berlinerin, hat den Atlantik per Ruderboot überquert mit 3 anderen Frauen. Da muss natürlich auch in der Nacht gerudert werden. Das ist unser Thema nach 7 auf RBB 888.

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7: Das Berlin-Wetter mit 23 Grad in Schmückwitz und 22 aktuell in Kladow. In der Nacht so um die 14 Grad, morgen maximal 26 und viele Wolken. Berlins genauester Verkehrsservice, nichts Aktuelles, was dramatisch ist, kommt gut und sicher an. 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
8: Guten Abend, Berlin.
7: Ich bin Ingo Hoppe. Hallo, schönen Abend mit dem Santana-Klassiker.

0: Guten Abend auf RBB 888. Clara Dünsch, Berlinerin. Sie ist heute bei mir zu hören. Wir hatten sie im März zu Gast. Und weil sie Lehrerin ist und mit den Abenteuern, über die wir jetzt sprechen, bald in ihr neues Schuljahr startet, präsentieren wir euch das nochmal. Clara ist zusammen mit drei anderen Frauen über den Atlantik gerudert. Und ich wollte von ihr wissen, so Stimmung an Bord. Ihr wart ja nur zu viert. Tag und Nacht musste sich jemand um alles kümmern. Ihr habt auch Tag und Nacht gerudert. War das nervig? War es auch stressig oder auch nochmal entspannt?
1: Unterschiedlich. Es war auch schon sehr romantisch. Mhm. Also morgens der Sonnenaufgang war immer sehr, sehr schön und wir hatten auch eine Lichterkette, die wir immer angemacht haben, morgens und abends. Und auch der Sonnenuntergang war schön. Deshalb hatte das auch schon was Romantisches. Wir haben auch tagsüber sehr oft Musik gehört, wenn wir alle an Deck waren. Genau, aber man hatte auch nicht immer Lust zu rudern. Natürlich hatte man nicht immer Lust zu rudern und dann war es auch schon manchmal hart.
0: Also du siehst jetzt sportlich aus und durchtrainiert bei Ruder. Ich habe gedacht, na Mann, ob Clara vielleicht so eine extrem breitschultrige ist, weil ich kenne auch so ein paar Ruderinnen, aber nö, ne?
1: Nee. Was wir gemacht haben, ist so ein bisschen wie wenn man einen Sprinter mit einem Marathonläufer vergleicht. Ja. Also wir mussten sehr, sehr lange rudern und brauchten nicht unbedingt diese Schnellkraft.
0: Ich verstehe.
1: Deshalb war auch das Training jetzt nicht so, dass man gesagt hat, man rudert jetzt irgendwie 100 Meter auf Zeit und muss da unfassbar schnell sein, sondern mehr so wie so eine sehr lange Wanderruderfahrt.
0: Auf dem Meer ist alles ein bisschen unberechenbarer. Über den Atlantik zu rudern ist ja noch ein bisschen mehr als über den Baggersee. Gab es Probleme, Stürme, andere Schiffe, Seeungeheuer?
1: Probleme hatten wir nicht. Da hatten wir sehr Glück. Auch der eine große Sturm ist auf jeden Fall an uns vorbeigezogen. Wir hatten am Anfang relativ hohe Wellen, die uns aber zumindest in die richtige Richtung gedrückt haben. Das war ziemlich glücklich, aber auch ziemlich hart der Start. Und sonst hatten wir noch ein Gewitter. Aber auch da, das ist so gerade an uns vorbeigeschrappt noch.
0: Ja.
1: Aber wir hatten auch alle vollstes Vertrauen tatsächlich in unser Boot. Zur Not hätten wir so einen Treibanker auswerfen können, der hätte uns auf Position gehalten.
0: Beschreib das Boot nochmal bitte, dass wir so ein Bild haben.
1: Okay, das Boot ist ein 9 Meter langes Boot, wo vorne und hinten eine Kabine ist. Die Kabinen sind so 1,80 Meter lang etwa. Und dann haben wir an Deck 3 Rudersitze, von denen wir immer 2 benutzt haben, weil wir immer zu zweit gerudert sind. Und dann sind an Deck noch 2 Eimer, oben auf den Kabinen die Solarpaneele und so Leinen, weil wir die ganze Zeit uns festgemacht haben am Boot. Und das war's dann auch schon. Mehr sieht man an Deck auch nicht.
0: Also es ist jetzt, also es ist nicht so, wie manche sich das vorstellen, nicht wie eine wunderschöne Yacht, sondern es ist eher so ein pragmatisches Boot, ne?
1: Genau, ja. Also da ist auch nichts irgendwie schön verkleidet gewesen. Wir haben es natürlich ein bisschen geschmückt, aber

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0: Clara Dünsch heute Abend auf RBB 888. Den Atlantik hat sie überquert als Rudererin zusammen mit drei anderen. Clara, du hast Lehramt studiert, du wirst jetzt Lehrerin. Nach den Ferien geht's los. Ist auch kein einfacher Job, wie wir alle wissen. Auf dem Boot wart ihr immer zu viert, in der Klasse dann vermutlich so um die 30. Freust du dich darauf?
1: Naja, Kinder und Jugendliche, ich habe mir den Beruf ja ausgesucht. Mhm. Also freue ich mich da auf jeden Fall auch drauf. Aber es ist auf jeden Fall auch schon eine andere Sache. Wir waren auf dem Boot immer nur zu viert und auf einmal habe ich den ganzen Tag so viele Leute um mich herum und auch ja. Kinder und Jugendliche. Da musste ich mich auf jeden Fall schon dran gewöhnen, auch an die Lautstärke.
0: Ja, das glaube ich. Du hast jetzt nicht so eine vielleicht rauere Berliner Schule gewählt, du machst das in Brandenburg.
1: Genau, ich mache das in Brandenburg, ja.
0: Vielleicht dann auch eine gute Wahl. Du hast schon gesagt, doch, du bist schon eine Abenteurerin und psychische Stärke, glaube ich, braucht man schon, wenn man das, was ihr da gemacht habt, durchzieht. Bist du noch mal stärker geworden?
1: Auf jeden Fall. Ich weiß jetzt auf jeden Fall, was ich schaffen kann. Und dass man auch, wenn ich mir was vornehme, mir da auf jeden Fall mehr zutrauen kann, als ich es mir je gedacht habe.
0: Ja.
1: Da hat mich dieses Projekt auf jeden Fall schon sehr gestärkt.
0: Du bist, denke ich, damit auch eine Lehrerin, die ein paar Sachen kann, die andere Lehrer nicht können. Also vielleicht würden es andere auch können, aber sie haben sich nicht bewiesen. Du hast dir das ja zusammen mit den drei anderen Frauen bewiesen. Ich könnte mir vorstellen, dass es für deine Schüler auch irgendwie, erzählst du das so? Also das irgendwie einzahlt auf dein Konto, oder?
1: Tatsächlich habe ich es in der Schule klar nicht erzählt, zumindest nicht den Schülern und Schülerinnen. Im Kollegium wissen das einige, denke ich, aber oft darauf angesprochen wurde ich noch nicht. Aber der Punkt wird auf jeden Fall, denke ich, kommen, wo das irgendjemand rausfinden wird und dann mal schauen. Also ich denke schon, dass das eher auch ein Pluspunkt für mich ist, da ich auch Sport unterrichte und das dann vielleicht viele doch auch beeindruckend und cool finden.
0: Da bin ich sicher. Welches Fach oder welche Fächer noch außer Sport?
1: Mathematik habe ich noch.
0: Sport und Mathe, so richtig, ist auch so eine Klassikerkombination, oder?
1: Tatsächlich gibt es das relativ selten.
0: Wirklich? Ich dachte, Sport und Mathe, nee, Sport und Deutsch gibt es sonst immer, ne?
1: Ja, und Sport und Geschichte und Sport und Politik.
0: Okay, also du bist doch exklusiv, nicht klassisch. Na gut. Und letzte Frage, Clara, was willst du denen mitgeben? Du hast gesagt, du hast dir das ausgesucht. Wir alle wissen, an unsere guten Lehrer und Lehrerinnen erinnern wir uns, an die miesen auch. Du bist bestimmt eine gute, da bin ich sicher. Was ist so das, was bei dir über allem steht? Was möchtest du denen mitgeben?
1: Ich möchte, dass die Kinder und Jugendlichen gerne zur Schule kommen, dass sie Spaß haben am Lernen und auch zum Beispiel dann im Sportunterricht irgendwie ihre Sportart zum Beispiel finden und da dranbleiben und auch im Mathematikunterricht sehen, dass Mathematik nicht nur nervige Formeln und Rechnen sind. Ich glaube, das ist ein sehr hoher Anspruch. Das wird auch nicht für alle Kinder und Jugendliche klappen, die ich unterrichten werde, aber ich werde mir da große Mühe geben.
0: Du hast ja schon gezeigt, dass du dir große Ziele setzen kannst und erreichen kannst, dann klappt das bestimmt auch. War toll, dass du da warst. Vielen Dank.
1: Vielen, vielen Dank auch.
0: Clara Dünsch war das auf RBB 888. Ja, wenn sie mit drei anderen den Atlantik per Ruder überquert hat, dann schafft sie es bestimmt auch, Kinder und Jugendliche glücklich zu machen. Wir wünschen ihr einen ganz tollen Start ins neue Schuljahr kommende Woche.
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1: 19 Uhr mit Steve Neuwirth. Guten Abend. Verbraucherschützer in Deutschland warnen angesichts niedriger Gasspeicher vor steigenden Preisen und möglichen Engpässen. Die EU-Kommission sieht die Versorgung dagegen gesichert. Aus Brüssel Thomas Speckhofen.
2: In Deutschland sind die Gasspeicher zu knapp 50% gefüllt. Schlusslichter sind Lettland, Schweden und die Niederlande mit etwas mehr als 40%. Aber alles kein Grund zur Sorge, heißt es von der Kommission. Es gehe auch nicht darum, bis zu 100% aufzufüllen. 80% reichten, sagt die Kommissionssprecherin.
1: Rumänische Kampfflugzeuge haben im Schwarzen Meer eine mit Sprengstoff beladene Drohne zerstört. Ziel war nach Regierungsangaben offenbar eine Gasförderplattform, die sich im Bau befindet. Der rumänische Präsident Dan machte Russland für den Zwischenfall verantwortlich. Seit Beginn des russischen Angriffskriegs auf die Ukraine hat es in osteuropäischen NATO-Ländern mehrfach Drohnenvorfälle gegeben. Die Waldbrandgefahr in Europa steigt infolge des Klimawandels in den kommenden Jahren deutlich. Das geht aus einer neuen Studie unter Leitung des Potsdam-Instituts für Klimafolgenforschung hervor. Wie sehr die verbrannte Fläche dabei zunimmt, hänge aber von Gegenmaßnahmen ab. Aus der ARD-Klimaredaktion Stefanie Peik.
3: In einem günstigen Klimaszenario mit ambitioniertem Klimaschutz könnte bis Ende des Jahrhunderts in Europa jährlich rund 40% mehr Fläche brennen als bisher. In einem ungünstigen Szenario mit hohen Emissionen würde schlimmstenfalls fast dreimal so viel Vegetationsfläche brennen wie heute.
1: Die Bundesanwaltschaft ermittelt gegen einen Mann, der über Online-Chats andere Menschen zu Straftaten bewegt haben soll. Ihm wird vorgeworfen, der Kopf einer rechtsextremen terroristischen Vereinigung zu sein. Außerdem geht es um Anstiftung zu Mord und Brandstiftungen sowie den sexuellen Missbrauch von Kindern. Der Mann wurde im Frühjahr festgenommen und ist in Untersuchungshaft. Die medizinische Vorsorge für Kinder in Deutschland soll weiter verbessert werden. Eine neue Untersuchung richtet sich an 9- bis 10-Jährige. Aus der ARD-Gesundredaktion Sandra Ait.
4: Bislang deckt der gesetzliche Katalog der Krankenkassen die Untersuchungen von der Geburt bis zum 5. Geburtstag ab. Die nächste Untersuchung danach erfolgt erst im Alter von 12 bis 14 Jahren. Der Berufsverband der Kinder- und Jugendärzte setzt sich schon länger für mehr verbindliche Früherkennungsuntersuchungen innerhalb dieser zeitlichen Lücke zwischen 5 und 12 Jahren ein.
1: Soweit die Nachrichten. 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
5: Das Berlin-Wetter. 22 Grad in Hermsdorf und 23 in Baumschulenweg. In der Nacht 14, morgen maximal 26. Hier ist Berlins genauester Verkehrsservice. 100 Stadtring Richtung Wedding. Tja, haben wir schon vermisst. Zwischen Innsbrucker Platz und Schmargendorf jetzt doch wieder Stau. 10 Minuten Zeitverlust. Stockend auch Richtung Treptow. 20 Minuten länger dauert es außerdem auf der A-Ender 3. In der Überfahrt auf den Sachsendamm und auf die A100 Richtung Treptow. Biesdorf B1, B5 in beiden Richtungen wegen Brückenarbeiten, Überfahrt zur Märkischen Allee gesperrt bis Mitte September. Ein S-Bahn-Problem. Wegen der Reparatur an einer Weiche ist der Zugverkehr der S25 und 26 zwischen Südende und Lichterfelde Ost unterbrochen. 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
0: Guten Abend, Berlin.
5: Ich bin Ingo Hoppe. Ich finde, ihr habt euch so einen richtigen Rick Astley-Ohrwurm verdient. Here's Together Forever.

0: Sunrise Avenue auf RBB 88.8. Berlin will Olympia und Pankow hat jetzt als erster Bezirk ein positives Olympiazeichen gesetzt in Form einer Flagge. Ab heute sichtbar im Stadtbild. Am Vormittag ist nämlich auf dem Gelände des Bürokomplexes an der Fröbelstraße 17 in Prenzlauer Berg die Olympiaflagge gehisst worden. Der Sportstadtrat Jörn Pasternak hat uns erklärt, warum Pankow die Olympiabewerbung so explizit unterstützt.
1: Pankow ist ein sehr sportbegeisterter Bezirk. Deswegen ist es wichtig, hier die Sichtbarkeit für dieses Event und diese Bewerbung für das Event einfach in die Breite zu bringen. Mit 72.000 Mitgliedern in den Vereinen und grob 200.000 nicht organisierten Sportlerinnen und Sportlern hier ist es ein wichtiges Thema. Und deshalb müssen wir diese Olympiaflaggen hier hissen, um die Sichtbarkeit einfach im Breitensport zu erhöhen für die Stadt. Gesellschaft.
0: Also sportbegeistert sind die und trotzdem nicht ganz uneigennützig, denn Pankow verbindet damit die Hoffnung auf bessere Sportangebote und Investitionen.
1: Die große Chance für einen Bezirk wie Pankow ist es einfach hier einen Mehrwert zu schaffen für unsere Sportler, für unsere Kinder, Jugendlichen hier im Breitensport, Anschubfinanzierung, Investitionen langfristig wirken zu lassen, um hier halt eben einen Mehrwert für den Breiten- und den Vereinssport zur Verfügung zu stellen. Und davon profitieren am Ende Kinder, Jugendliche, Sportvereine und viele Menschen im Bezirk. Und darüber hinaus kann Olympia neue Begeisterung für Bewegung wecken und das Thema gesellschaftlicher Zusammenhalt hier nach vorne bringen.
0: Der Sportstadtrat von Pankow, Jörn Pasternak. Wir haben es gehört, Sie haben die Olympiaflagge gehisst. Herr Niromant, der Olympiabeauftragte, war ja neulich mein Gast. Den wird's freuen und hat hier bei mir gesagt, doch, er ist sicher, wir haben noch eine echte Chance. Hier ist Nika, Projekt aus Großbritannien.

0: Lied. Und in den 90ern 18 nach 7 auf RBB 88.8. Guten Abend. Morgen Bundesliga-Auftakt in der Alten Försterei. Nicht bei den Männern, die spielen im DFB-Pokal, sondern bei den tollen Union-Frauen. Die Ex-RBB-Kollegin Bettina Bestgen ist inzwischen Stadionsprecherin und Schweizerin, so wie Urs Fischer damals. Tim aus Guten Morgen Berlin hat sie verraten, wie das so war bei der ersten Pressekonferenz von Urs. Denn viele Journalisten hatten eher so Fragezeichen in den Augen.
1: Ich glaube, in der allerersten Pressekonferenz hat er halt Dinge gesagt wie Penalty, der Goalie.
0: Ja, Penalty können wir ja noch irgendwie erraten, aber de Goalie? Morgen früh bei Tim und Lydia in Guten Morgen Berlin gibt es dann die Auflösung, was das so sein könnte. Übrigens wirklich klasse zum Saisonauftakt der Union-Frauen. Über 15.000 werden erwartet. Ja, die Unioner haben ja gesagt, wir werden das total professionell gestalten mit den Frauen und klappt. 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
2: 22 Grad in Rahnsdorf, 22 auch in Gartau. In der Nacht geht's runter auf 14. 26 Grad für alle morgen maximal und viele Wolken werden dabei sein. Berlins genauster Verkehrsservice. Auf den Straßen läuft's mal ganz gut. Ein Schienenproblem habe ich für euch zur S-Bahn. Reparatur an einer Weiche, da ist der Zugverkehr der S25 und der 26 zwischen Südende und Lichterfelder Ost unterbrochen.
3: Guten Abend, Berlin.
2: Ich bin Ingo Hoppe. Ich wünsche einen schönen Abend jetzt mit Avicii und Aloy Blank.

0: die Rhythmics 80er mit Sweet Dreams auf RBB 88.8. Und jetzt beamen wir uns zurück ins Berlin des Jahres 1984. Demnächst steht das 750-jährige Bestehen an. Und wenn so ein Jubiläum bald dran ist, was machen wir dann? Genau, wir machen uns hübsch. Und das hat Berlin damals auch gemacht. Auf beiden Seiten übrigens. Die Gründerzeitbauten am Kudamm und am Townsien wurden aufgehübscht. Die Stadt hat gerne in den Topf mit Fördermitteln gegriffen. Damals hatte Berlin noch so richtig Geld. Das ist die Abendschau vom 20. August 1984.
1: Gebaut wird am Kudamm zu jeder Zeit. Das ist ja bekannt. Doch in diesen Tagen scheint es, als sei der Verpackungskünstler Christo dabei, Berlins Bummelboulevard in Plastikplanen einzuhüllen. Was hinter den farbigen Folien geschieht, kann man nur ahnen. Das Betreten der Baustellen ist Unbefugten wie uns nicht gestattet. Zurzeit werden die Fassaden vieler Gründerzeitbauten auf Vordermann gebracht. Rechtzeitig zur 750-Jahr-Feier macht der Senat Gelder locker, damit die Berliner City zum Jubiläum in leuchtenden Farben prangen kann. 9 Millionen Mark Zuschüsse für renovierungswillige Hausbesitzer gibt es allein in diesem Jahr. Die sogenannten Maßnahmen zur Erhaltung und Verbesserung des Stadtbildes zeigen erste Resultate. Erst nach der Renovierung wird sichtbar, dass der Kurfürstendamm von Dutzenden hochherrschaftlicher Wohnhäuser gesäumt ist, die ahnen lassen, wie es hier vor dem Zweiten Weltkrieg aussah.
0: Ja, und so richtig schick gemacht ging man damals auch in die Diskotheken. Und wenn ihr damals da unterwegs wart, dann habt ihr dies hier definitiv gehört. Ist immer noch ein ganz, ganz toller Track, finde ich. Evelyn Thomas, High Energy, jetzt für euch auf RBB 88.8.

0: Erinnert ihr euch noch an euren ersten Schultag? Der ist jetzt das Thema auf RBB 88.8. Ich ehrlicherweise nicht. Aber es gibt ein Foto. Ich trage irgendein blaues Hemd, eine rote Schultüte und ich gucke sehr, sehr skeptisch in die Kamera und eher unzufrieden. Also ich lächle überhaupt nicht und sehe auch gar nicht freudig aus, nicht mal neugierig. Eher so wie, na, mal sehen, ob das hier alles richtig gut wird. Und kurz vor Schulbeginn am Montag ruft das Berlin-Museum alle dazu auf, Einschulungsfotos einzusenden. Die Bilder könntet ihr online hochladen und dann werden sie zu sehen sein in einer digitalen Galerie. Wo ihr eingeschult worden seid, es muss nicht in Berlin sein, spielt gar keine Rolle, sagt das Museum. Und dann gibt es ja den kostenfreien Familiensonntag am 6. September und da könntet ihr eure Einschulungsfotos auch in Papierform, also eben als richtiges Foto, ins Ephraim-Palais mitbringen. Die Idee ist, persönliche Geschichten zu bewahren und ihr könntet Teil der gemeinsamen Erinnerungskultur werden. Das klingt doch schön, finde ich. Die Sammlung umfasst bereits Bilder aus über 120 Jahren. Und da kann man sehr schön sehen, wie sich die Mode verändert hat, die Schultüten und was jeweils so in war, wie so ein Foto gestaltet wird. Vielleicht seid auch ihr bald Teil davon.
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1: Um 20 Uhr mit Steve Neuwirth. Guten Abend. Deutschland, Frankreich, Großbritannien und Italien fordern Israel auf, die Pläne für ein umstrittenes Siedlungsprojekt im Westjordanland zurückzunehmen. In einer gemeinsamen Erklärung heißt es, mit dem Projekt werde das Palästinensergebiet praktisch in zwei Hälften geteilt. Ulrike Ufer.
2: Das zuständige israelische Ministerium hatte zuvor die Ausschreibung für mehrere Komplexe mit insgesamt mehr als 1200 Wohnungen veröffentlicht. Entstehen sollen diese auf einer bislang unbebauten Fläche östlich von Jerusalem. Der britische Außenminister Miliband nannte die Ausschreibung inakzeptabel und zerstörerisch. Israels Außenminister Saar sprach dagegen von einem historischen Recht des jüdischen Volkes, seine nationale Heimstätte im Land wiederzuerrichten.
1: Verbraucherzentralen warnen vor steigenden Gaspreisen und möglichen Versorgungsengpässen. Niedrige Speicherstände würden die angespannte Lage in der kommenden Heizperiode verschärfen, heißt es. Die deutschen Gasspeicher sind aktuell nur gut zur Hälfte gefüllt. Grund dafür sind hohe Preise auf dem Weltmarkt infolge des Irankriegs. Die EU-Kommission sieht die Versorgung dagegen gesichert. Knapp 62% seien die Speicher europaweit gefüllt, teilte eine Kommissionssprecherin mit. Ein rumänischer Kampfjet hat eine Drohne abgefangen, die mit Sprengstoff bestückt war. Diese sollte offenbar eine im Bau befindliche Ölplattform im Schwarzen Meer treffen. Südosteuropa-Korrespondentin Silke Hane.
3: Auf der Plattform Neptun Deep soll ab 2027 ein riesiges Gasfeld vor der rumänischen Küste ausgebeutet werden. Rumänien könnte dadurch zum größten Erdgasproduzenten in der Europäischen Union aufsteigen. Das Projekt gilt als strategisch wichtig für die rumänische und europäische Energieversorgung.
1: Die Bundesanwaltschaft ermittelt gegen einen Mann, der über Online-Chats andere Menschen zu Straftaten bewegt haben soll. Ihm wird vorgeworfen, der Kopf einer rechtsextremen terroristischen Vereinigung zu sein. Außerdem geht es um Anstiftung zum Mord und Brandstiftungen sowie den sexuellen Missbrauch von Kindern. Der Mann wurde im Frühjahr festgenommen und sitzt in Untersuchungshaft. Bisher ermittelte die Generalstaatsanwaltschaft Koblenz. Im Landkreis Dahme-Spreewald darf vorübergehend aus Flüssen und Seen kein Wasser gepumpt werden. Der Landkreis hat eine entsprechende Allgemeinverfügung veröffentlicht, die morgen in Kraft tritt. Im Landkreis Elbe-Elster gilt ein entsprechendes Verbot bereits seit Anfang Juli. Auch Cottbus und weitere Kreise in Brandenburg bereiten ähnliche Verfügungen vor. Soweit die Nachrichten. Weitere Meldungen aus Berlin und Brandenburg auf rbb24.de.
4: So ein schönes Licht gerade in Berlin. In Gatow aktuell 21 Grad, Ransdorf 22 und in Kreuzberg auch 22 Grad. Heute Nacht ist es trocken, die Temperaturen gehen dann runter auf 14 bis 11 Grad. Morgen ist es erst sonnig, dann gibt es Wolken. Und wenn Kraftklub in der Wuhlheide spielen, dann kann es auch mal regnen bei maximal 27 Grad. Und jetzt Berlins genauester Verkehrsservice in Biesdorf, B1, B5 in beiden Richtungen. Wegen Brückenarbeiten bleibt die Überfahrt zur Märkischen Allee bis Mitte September gesperrt. Zur S-Bahn, wegen der Reparatur an einer Weiche ist der Zugverkehr der Linien S25 und S26 zwischen Südende und Lichterfelde Ost unterbrochen. Es sind für euch dort aber Busse unterwegs. Und wir gucken noch einmal kurz ins Umland, A10 nördlicher Berliner Ring Richtung Dreieck-Barnim. Zwischen Dreieck-Haveland und Oberkrämer sind die linke und mittlere Spur gesperrt. Hier wird bis zum Morgen die Fahrbahn ausgebessert. Alle Meldungen zu Straßen und Schienen, die findet ihr auf rbb888.de und in unserer ARD Sounds App. Gute Fahrt!
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4: Mit Momo Feitelhauser. Hallo liebe Rockliebende. Das Fernsehprogramm ist heute langweilig. Ich habe nachgesehen, also bleibt ruhig am Radio. Nach der Sendung letzte Woche Donnerstagabend, da schrieb mir unser Hörer Andreas aus Lichtenrade, musste wirklich oft aufs Display schauen, ob das nun nicht doch ein anderer Radiosender ist. Ganz schön auf einmal bei 88.8. Ja, so ist das bei Lass Rocken donnerstags auf RBB 88.8. Auch heute wieder 2 Stunden Gitarrenmusik. Jede Menge famoser Stargäste in unserem Rockzirkus. Und als erstes geht der Vorhang auf für die schönste Liebeserklärung, die man einem Musiker machen kann. Ein Song, und zwar unsere Lieblings-Beatsteaks aus Berlin, die verneigen sich vor Joe Strummer, dem Frontmann von The Clash. Wenn Punkrock Danke sagt, dann klingt das so. Hallo Joe von den Beatsteaks.

The Bravery aus New York. Der Song Believe aus dem Jahr 2007 und ihr habt RBB 88.8 an. Es ist 8:12. Lass rocken. Da hatte ich jetzt gerade einen Gedankenfehler. Macht kaputt, was euch kaputt macht, hat er kämpferisch gesagt. Halt dich an deiner Liebe fest, zeigt ihn dann von einer anderen Seite. Rio Reiser. Heute, vor genau 30 Jahren, ist er gestorben und natürlich würdigen wir sein Lebenswerk auch in dieser Sendung in Lass rocken. Rio Reiser, der konnte protestieren, provozieren, aufrütteln. Der konnte aber eben auch verletzlich sein, romantisch, voller Sehnsucht. Und genau diese Mischung, die hat ihn echt besonders gemacht. Als Sänger von Tonsteine Scherben wurde er zu der Stimme einer Generation. Und man kann auch wirklich sagen, der ist auch 30 Jahre später noch eine richtig wichtige Inspiration für Musikerinnen und Musiker. Er hat immer das gemacht, was gute Künstler ausmacht. Er hat den Menschen aus dem Herzen gesprochen oder eben gesungen. Mal laut, mal wütend, mal voller Sehnsucht. Und seine Texte waren dabei oft politisch und sozialkritisch. Er hatte wirklich auch was zu sagen. Vielleicht waren die ein oder anderen von euch heute an seinem Grab auf dem alten St. Matthäus-Kirchhof in Berlin-Schöneberg. Und passend zu diesem Tag hören wir jetzt nochmal eine seiner melancholischen Balladen, nämlich die, die von Sehnsucht, Vergänglichkeit und der Schönheit des Sommers erzählt. Und ihr wisst schon, was ich meine. Junimond. Rio, wir denken an dich. Und danke für dein musikalisches Erbe.

1997, auch schon wieder fast 30 Jahre alt, der Song von den Guano Apes. Schlimmer Text, aber Megasong, Lords of the Boards. Ihr habt ihn gehört, um 21 Minuten nach 9, ist noch nicht so spät, 21 Minuten nach 8 hier bei Lass Rocken bei RBB 88.8. In Sendern und Rundfunkanstalten, also so wie hier bei uns beim RBB, da gibt es sogenannte Giftschränke. Da liegt dann Material drin, das besser nicht das Licht der Welt erblicken sollte. You Know You Are Right von Nirvana ist auch so ein Fall. Der Song lag jahrelang im übertragenen Sinne im Giftschrank, also irgendwo in den Archiven. Aufgenommen wurde der Song Ende Januar 94. Eigentlich war alles wie immer. Es war einfach eine neue Studioaufnahme ohne großen Masterplan. Niemand im Studio konnte auch nur ahnen, dass es die allerletzte Aufnahme der Band überhaupt werden würde. Danach ist Kurt Cobain gestorben. Und nach seinem Tod verschwand der Song erst einmal. Für Fans wurde der Song sowas wie zum Heiligen Gral. Sie wussten, das gibt ihn. Es kursierten auch Gerüchte, Bootlegs, schlechte Mitschnitte. Die eigentliche Studioaufnahme, die blieb aber unter Verschluss. Und es vergehen Jahre. Dann ist plötzlich Anfang der 2000er und es soll eine Nirvana-Box erscheinen und der Song soll damit drauf. Das musste dann aber erst noch durch einen Rechtsstreit, wer ist überhaupt der musikalische Erbe bzw. die Erbin. Es hieß Courtney Love versus Dave Grohl und Chris Novoselic. Und 2002, da einigten die sich dann und die Aufnahme durfte endlich erscheinen und zwar ganz offiziell. Und aus einem Song, den fast niemand hören durfte, wurde plötzlich die meistdiskutierte Nirvana-Veröffentlichung seit Jahren. Naja, und bei Lass Rocken, da freuen wir uns jetzt über den Heiligen Gral. Nirvana mit ihrer letzten Studioaufnahme You Know You're Right bei RBB 88.8.

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Ja, Punk kann auch sonnig und gut gelaunt sein. Rockaway Beach ist eine Liebeserklärung von den Ramones an den gleichnamigen Stadtstrand in New York. Didi Ramone, der liebte den Ort. Angeblich kam er als Teenie da aber nicht so oft hin, weil ihm schlicht das Geld für den Weg fehlte. Diese Strandhymne, die wir eben gehört haben, die erschien 1977 und wurde später tatsächlich die erfolgreichste Chartsingle der Ramones in den USA. So, von New York geht's zurück nach Europa. Während die Ramones Ende der 70er den US-Punk prägen, gehören die Vibrators zu den Bands, die den britischen Punk mit aufgebaut haben. Die stehen oft im Schatten von den Sex Pistols oder The Clash, aber auch die Vibrators waren von Anfang an dabei. Und 1978, da erschien Disco in Moskau und zeigt, wie energiegeladen diese erste Punk-Generation unterwegs war. Hören wir jetzt bei Lass Rocken auf RBB 88.8 Vibrators mit Disco in Moskau.

Na gut, kein klassischer Rocksong, aber es ist eine Gitarre drin, es ist Crossover, es ist ein großartiger Song. Also können wir den hier auch hören, bei Lass Rocken. Aus dem Jahr 86, Run DMC mit It's Tricky. Es ist 18 Minuten vor 9 und wie gesagt, RBB 88.8 habt ihr angeschaltet. Jetzt stellt euch mal vor, ihr seid Anfang 20. Ja, okay, ist bei uns allen vielleicht auch schon ein paar Nächte her, aber wir sind jetzt einfach mal Anfang 20, wir haben gerade uns

ihrem Debütalbum bis heute und sie haben sich ja definitiv im Rockzirkus gehalten. Wenn man dann auch noch weiß, welche schweren Jahre mit dem Verschwinden von Richie Edwards noch vor der Band lagen, ja, dann wirken diese frühen Aufnahmen fast schon wie so ein Blick in eine andere Zeit. Für alle, die es von euch nicht mehr ganz parat haben, Edwards, der verschwand 95 spurlos, der wurde nie wieder gesehen und das gilt bis heute als eins der größten ungelösten Rätsel der Rockgeschichte. Und wann immer ich die Manic Street Preachers höre, muss ich darüber nachdenken, wo der wohl abgeblieben ist. Ihr Debütalbum Generation Terrorists, das bleibt ein wichtiges Album, das haben wir jetzt also gerade festgestellt. Es beinhaltet so eine Mischung aus Glamrock, Punk, politischen Texten. Dann gibt es noch ein bisschen Provokation und Größenwahn obendrauf. Und genau mit dieser Mischung ist die Band bekannt geworden. Und deswegen hören wir uns jetzt einen Song aus diesem Album auch an. Hier sind die Manic Street Preachers bei Lass Rocken / and Burn. So heißt der Song.

0: Der große Durchbruch von Faith No More. Epic ist auch ein sensationeller Song. Ist entstanden 1989 und ihr habt ihn eben gehört bei Lass Rocken. Und wenn ihr was verpasst habt, dann wisst ihr Bescheid, rbb888.de, da ist die Playlist. Oder ihr könnt natürlich auch nachgucken in unserer niegelnagelneuen ARD Sounds App.
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1: Um 21 Uhr mit Steve Neuwirth. Guten Abend. Verbraucherzentralen warnen vor steigenden Gaspreisen und möglichen Versorgungsengpässen. Niedrige Speicherstände würden die angespannte Lage in der kommenden Heizperiode verschärfen, heißt es. Die deutschen Gasspeicher sind aktuell nur gut zur Hälfte gefüllt. Grund dafür sind hohe Preise auf dem Weltmarkt infolge des Irankriegs. Die EU-Kommission sieht die Versorgung dagegen gesichert. Knapp 62% seien die Speicher europaweit gefüllt, teilte eine Kommissionssprecherin mit. Deutschland, Frankreich, Großbritannien und Italien fordern Israel auf, die Pläne für ein umstrittenes Siedlungsprojekt im Westjordanland zurückzunehmen. In einer gemeinsamen Erklärung heißt es, mit dem Projekt werde das Palästinensergebiet praktisch in zwei Hälften geteilt. Ulrike Ufer.
2: Das zuständige israelische Ministerium hatte zuvor die Ausschreibung für mehrere Komplexe mit insgesamt mehr als 1200 Wohnungen veröffentlicht. Entstehen sollen diese auf einer bislang unbebauten Fläche östlich von Jerusalem. Der britische Außenminister Miliband nannte die Ausschreibung inakzeptabel und zerstörerisch. Israels Außenminister Saar sprach dagegen von einem historischen Recht des jüdischen Volkes, seine nationale Heimstätte im Land wiederzuerrichten.
1: Ein rumänischer Kampfjet hat eine Drohne abgefangen, die mit Sprengstoff bestückt war. Diese sollte offenbar eine im Bau befindliche Ölplattform im Schwarzen Meer treffen. Südosteuropa-Korrespondentin Silke Hane.
3: Auf der Plattform Neptune Deep soll ab 2027 ein riesiges Gasfeld vor der rumänischen Küste ausgebeutet werden. Rumänien könnte dadurch zum größten Erdgasproduzenten in der Europäischen Union aufsteigen. Das Projekt gilt als strategisch wichtig für die rumänische und europäische Energieversorgung.
1: Die Bundesanwaltschaft ermittelt gegen einen Mann, der über Online-Chats andere Menschen zu Straftaten bewegt haben soll. Ihm wird vorgeworfen, der Kopf einer rechtsextremen terroristischen Vereinigung zu sein. Außerdem geht es um Anstiftung zum Mord und Brandstiftungen sowie den sexuellen Missbrauch von Kindern. Der Mann wurde im Frühjahr festgenommen und sitzt in Untersuchungshaft. Bisher ermittelte die Generalstaatsanwaltschaft Koblenz. Im Landkreis Dahme-Spreewald darf vorübergehend aus Flüssen und Seen kein Wasser gepumpt werden. Der Landkreis hat eine entsprechende Allgemeinverfügung veröffentlicht. Sie tritt morgen in Kraft. Im Landkreis Elbe-Elster gilt ein entsprechendes Verbot bereits seit Anfang Juli. Auch Cottbus und weitere Kreise in Brandenburg bereiten ähnliche Verfügungen vor. Soweit die Nachrichten. Weitere Meldungen aus Berlin und Brandenburg auf rbb24.de.
4: Vielen Dank, Steve. Es wird schon wieder so früh dunkel, man spürt es auch an den Temperaturen. Haselhorst 20 Grad, Neu-Hohenschönhausen 19 und in Karo sind es 20. Morgen ist es sonnig, später wolkig und gegen Abend könnte es vielleicht auch regnen. Also Kraftclub-Fans nehmen lieber mal ein Regencape morgen in die Wuhlheide mit. Die Höchsttemperaturen erreichen 27 Grad. Jetzt Berlins genauester Verkehrsservice. Biesdorf B1, B5 in beiden Richtungen. Wegen Brückenarbeiten bleibt die Überfahrt zur Märkischen Allee bis Mitte September gesperrt. Die U-Bahn-Linie U7 ist in den Nächten sonntags bis donnerstags ab 22.30 Uhr zwischen Wilmersdorfer Straße und Fährberliner Platz unterbrochen. Da sind dann Busse für euch unterwegs. Und im Berliner Umland, nördlicher Berliner Ring Richtung Dreieck Barnim, zwischen Dreieck Havelland und Oberkrämer sind die linke und mittlere Spur gesperrt. Hier wird bis zum Morgen die Fahrbahn ausgebessert. Alle Meldungen zu Straßen und Schienen, die findet ihr auf rbb888.de und natürlich auch in unserer ARD Sounds App. Gute und sichere Fahrt.
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4: Mit Momo Feitelhauser, hallo liebe Rockliebende, wir sind uns einig, Berlin hat nie Feierabend. Irgendwo wird immer noch gearbeitet, irgendwo gefeiert, irgendwo vielleicht gerade die nächste gute Idee geboren. Naja, und wenn Berlin sowieso weiter rockt, dann machen wir das bei RBB 888 jetzt auch einfach nochmal. Wir machen noch eine Stunde wirklich richtig schöne, tolle, gute Gitarrenmusik und wir starten direkt los mit, passend, Can't Stop von den Red Hot Chili Peppers.

Manchmal reicht ein Anruf für einen Hit. Angeblich basierte die Idee zu diesem Song auf einem Gespräch mit seiner Ex-Freundin. Wir haben gehört Schimmer und der Künstler Fuel bei RBB 88.8. 12:09 und ich weiß nicht, ich rätsel ja immer so gerne mit euch im Radio und ich würde jetzt auch so gerne mit euch mal wieder Jeopardy spielen. Heißt, ich gebe 4 Hinweise von schwer bis leicht und ihr müsst draufkommen, wen ich heute für euch suche. Und am Ende steht dann die Frage, wer ist? Und ich kann schon mal sagen, es geht heute um eine Band. Hinweis 1, also der schwerste. Diese Band wurde 1980 in Kalifornien gegründet. Damals gingen einige Mitglieder noch zur Highschool. Hinweis 2, auch noch nicht so leicht. Aber Fans wissen es. Der Sänger dieser Band hat einen Doktortitel in Evolutionsbiologie und er unterrichtet zeitweise an Universitäten. Habe ich auch schon mal in der Sendung erzählt. Hinweis 3, das Cover des Albums Suffer von 1988. Das zeigt brennende Jugendliche in einem amerikanischen Vorort. Damals sorgte das Motiv für jede Menge Diskussionen und heute gilt es als eines der bekanntesten Cover der Punkgeschichte. So, und jetzt kommt hier Hinweis Nummer 4. Das berühmte Logo, ein durchgestrichenes Kreuz, entwarf der Gitarrist im Alter von 15 Jahren. Es war ein Ausdruck jugendlichen Protests gegen die konservative und religiös geprägte Politik der USA Anfang der 80er Jahre. Und ihr wisst es natürlich, die Frage muss lauten, wer ist oder beziehungsweise wer sind Bad Religion. Ja, und es gibt noch einen ganz verblüffenden Fakt, den wollte ich euch nicht vorenthalten, aber da auch nicht reinmogeln. 2011 wurde eine ausgestorbene Vogelart nach Sänger Greg Graffin benannt. Der Name Kilianja Graffini. Tja, nicht viele Punkrocker können sich von sich behaupten, dass sie sowohl eine Band als auch eine fossile Vogelart nach sich benannt haben. Hier sind sie. Bad Religion mit Punk-Rock-Song.

Ich mag den Song und das ist eine neuere Band, deswegen die müssen wir auch mal spielen und unterstützen. Kapatult hießen die und der Song ARD Mediathek. Ihr habt RBB 888 an, es ist 21.23 Uhr und das Schöne ist, durchs Internet, über ARD Sounds, unsere App, kann man uns hören von der Nordsee, Ostsee bis runter ins Allgäu, aber natürlich vor allem hier in Berlin. So, wenn ihr glaubt, eure letzte Trennung, die war kompliziert, ja, dann wartet auf Fleetwood Mac. Gut zu hören, es ist echt ein bisschen kompliziert, hat was von Rosamunde Pilcher, wobei das ja einfach verbotene Liebe oder sowas. Also, eine Band, zwei Paare. Christine mit Bassist John und Stevie mit Gitarrist Lindsay. Ist so ein bisschen wie bei ABBA, so weit kommt ihr noch mit, ne? Dann gibt's noch den Schlagzeuger Mick Fleetwood, der ja auch der Namensgeber ist für die Band. Und der war außerhalb der Band verheiratet. Also fünf Leute. So, alle trennen sich. Sogar Mick Fleetwoods Ehe geht in die Brüche. Und als ob das nicht schon bescheiden genug wäre, es wird noch schlimmer. Christine fängt nach der Trennung von dem Bandpartner noch etwas mit dem Lichttechniker der Band an. Und das alles passiert während der Aufnahmen zum Album Rumors. Und da waren praktisch alle mit ihren Beziehungskisten beschäftigt. Und vermutlich deshalb entstand eins der erfolgreichsten, weil nämlich auch persönlichsten Rockalben der Rockgeschichte. Schlug sich alles in den Texten nieder. Ein Song daraus, der heißt You Make Loving Fun. Den schrieb Christine über ihren neuen Freund, wir erinnern uns, der Lichtmann der Band. Der Ex-Mann, erinnern wir uns auch, war ja aber weiterhin Bassist in derselben Band. Und damit es keinen Ärger gab, hat sie einfach gesagt, der Song handelt von ihrem Hund. Ja, geschrieben für den neuen Freund, gespielt vom Ex-Mann. Und später wurde es dann doch auch öffentlich bekannt, dass es nicht für einen Hund war, sondern die wahre Inspiration der Neufreund. Ich hoffe, ihr konntet folgen. Es war kompliziert, ich habe es angekündigt. Das Erstaunlichste, alle Ex-Partner haben es geschafft, noch jahrzehntelang gemeinsam Musik zu machen. Und dafür gebührt echt aller Respekt. Schafft nicht jedes Paar. Hier sind Fleetwood Mac mit dem Song, der eigentlich für den neuen Freund ist, aber zwischendurch auch für den Hund. You Make Loving Fun.

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Ende der 70er mischen The Police einfach so ein bisschen Reggae-Rhythmen in den Mainstream-Rock und das funktioniert super. The Bed's Too Big Without You, habt ihr eben gehört, bei Lass Rocken bei RBB 88.8. Wir geben euch oft hier ja auch Tipps für ein gutes, sehens- bzw. hörenswertes Konzert. Und bei dieser Band, die ich euch jetzt gleich ans Herz lege, da merkt ihr vielleicht erst hinterher, dass ihr sie genau im richtigen Moment gesehen habt. Dice aus Westaustralien, die sind gerade auf dem Sprung von Geheimtipp zu etwas, ich würde sagen, deutlich größerem. Die Band hat in den letzten Jahren einen ziemlichen Lauf hingelegt, spielt mittlerweile ausverkaufte Shows rund um den Globus und veröffentlicht Ende Juli ihr neues Album. Die machen gerade eine Riesentour, die führt sie auch aktuell durch viele Länder. In Deutschland gibt es nur einen einzigen Auftritt. Ja, und hey, wo kann der wohl am besten sein? Das ist eine rhetorische Frage. Na klar, in unserer Stadt, in Berlin. Am 17. September sind sie im Mikropol am Nollendorfplatz. Wenn ihr also später mal sagen wollt, die habe ich gesehen, bevor sie jeder kannte, dann könnte das eure Chance sein. Dice am 17. September im Mikropol. Und ob sie euch gefallen, das könnt ihr euch jetzt anhören bei RBB 88.8. Hier sind sie nämlich mit ihrer neuesten Single und die heißt Cooler.

schöne gute Laune Musik, ne? Aus den Niederlanden sind sie, aus Den Haag. Seit 75 gibt es die Gruppe, aber schon nicht mehr. Ist also ein absoluter Klassiker, den wir gerade gehört haben. Shocking Blue heißt die Band und der Song Venus. So, es ist schon 10:12. Es endet hier auch schon wieder. Ihr wisst ja, ihr könnt diese Sendung als Podcast nachhören in unserer ARD Sounds App. Da gibt es auch die Playlist zu dieser Sendung. Ihr findet das alles aber auch nochmal auf rbb888.de. Ja, das war schön mit euch. Immer schön weiterrocken. Das ist gut für Herz und Verstand. Ich ende hier mit einem Statement-Song von der Punkband Wieso. Und der Song, der ist heute genauso aktuell wie 2014, als sie ihn rausgebracht haben. Gut zuhören, das lohnt sich auf jeden Fall. Mein Name ist Momo Feitelhauser. Ahoi!

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1: Es spricht Juliane Rumpel.
2: Neulich durfte ich einen Blick in das Schlafzimmer einer guten Freundin werfen. Über ihrem Bett hing ein Zitat, wie früher bei meiner Großmutter das Vaterunser. Hier allerdings standen gute Vorsätze statt eines Gebets. Um den Text zu lesen, musste ich näher rantreten und beim Lesen lief es mir kalt den Rücken runter. Morgen, sage ich, morgen, übermorgen sogar. Bald ist das Leben vorüber, ohne dass morgen je war. Ich fühle mich ertappt. Oft genug beim Einschlafen denke ich genau das. Morgen schaffst du das, morgen packst du das an, spätestens übermorgen beginnst du damit. Offensichtlich bin ich mit diesen guten Vorsätzen am Abend nicht allein. Und auch der Spruch war nicht der einzige in jenem Schlafzimmer. Am Fußende des Bettes, man konnte es am besten lesen, wenn man drin lag, stand noch einer geschrieben. Dankesvoll am letzten Licht sich labend, lobt der Mensch den Tag erst wohl am Abend. Das will ich in Zukunft tun. Dankbar zurückblicken, statt immer nur zögerlich voraus. Gute Nacht und schlafen Sie gut.
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3: Um 22 Uhr mit Ida Leinfelder, guten Abend. Deutschland, Frankreich, Großbritannien und Italien fordern Israel auf, die Pläne für ein umstrittenes Siedlungsprojekt im Westjordanland zurückzunehmen. In einer gemeinsamen Erklärung heißt es, mit dem Projekt werde das Palästinensergebiet praktisch in zwei Hälften geteilt. Ulrike Ufer.
4: Das zuständige israelische Ministerium hatte zuvor die Ausschreibung für mehrere Komplexe mit insgesamt mehr als 1200 Wohnungen veröffentlicht. Entstehen sollen diese auf einer bislang unbebauten Fläche östlich von Jerusalem. Der britische Außenminister Miliband nannte die Ausschreibung inakzeptabel und zerstörerisch. Israels Außenminister Saar sprach dagegen von einem historischen Recht des jüdischen Volkes, seine nationale Heimstätte im Land wiederzuerrichten.
3: Verbraucherzentralen warnen vor steigenden Gaspreisen und möglichen Versorgungsengpässen. Niedrige Speicherstände würden die angespannte Lage in der kommenden Heizperiode verschärfen, heißt es. Die deutschen Gasspeicher sind aktuell nur gut zur Hälfte gefüllt. Grund dafür sind hohe Preise auf dem Weltmarkt infolge des Iran-Kriegs. Die EU-Kommission sieht die Versorgung dagegen gesichert. Für Kinder in Deutschland soll es bald eine neue Vorsorgeuntersuchung geben. Gelten soll sie für alle 9- bis 10-Jährigen. Im Fokus stehen die Themen Übergewicht, körperliche Aktivität und digitaler Medienkonsum. Bisher hatten Heranwachsende erst wieder im Alter von 12 bis 14 Jahren Anspruch auf diese Kassenleistung. Aus den Gewässern im Landkreis Dahme-Spreewald darf vorübergehend kein Wasser entnommen werden. Der Landkreis hat eine Allgemeinverfügung veröffentlicht, die morgen in Kraft tritt. Isabel Schilker, RBB 24, Studio Cottbus.
5: Trotz teils kräftiger Regenfälle in der vergangenen Nacht stuft das Landesamt für Umwelt die Wasserlage im Einzugsgebiet der Spree weiterhin als angespannt ein. In der Gemeinde Märkische Heide, den Ämtern Unterspreewald und Lieberose Oberspreewald sowie in den Städten Lübben und Luckau und in der Gemeinde Heideblick darf kein Wasser mehr mit Pumpen aus Flüssen und Seen entnommen werden. Im Landkreis Elbe-Elster gilt ein entsprechendes Verbot bereits seit Anfang Juli. Die Stadt Cottbus sowie die Landkreise Spree-Neiße und Oberspreewald-Lausitz bereiten derzeit allgemein Gemeinverfügungen für Wasserentnahmeverbote vor.
3: In Berlin-Lankwitz ist am Nachmittag ein Geldtransporter überfallen worden. Laut Polizei wurde die Fahrerin auf dem Parkplatz eines Supermarktes bedroht, während ihre Kollegin sich im Geschäft befand. Unklar ist, wie viele Täter an dem Überfall beteiligt waren. Auch über eine mögliche Beute ist bisher nichts bekannt. Die Kriminalpolizei sichert derzeit Spuren. Soweit die Nachrichten. Weitere Meldungen aus Berlin und Brandenburg auf rbb24.de. Das Wetter in der Nacht trocken bei 14 bis 11 Grad. Zurzeit in Berlin-Buch 17, in Perleberg 21 Grad. Morgen erst sonnig, dann wolkiger. Abends im Süden Regen bei 24 bis 27 Grad. Die Zeit 22.03 Uhr.
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6: Vorsicht auf der A10, nördlicher Berliner Ring Richtung Dreieck Havelland. Zwischen Kreuz Oranienburg und Oberkrämer liegen Reifenteile auf der linken und der mittleren Spur. A10, nördlicher Berliner Ring Richtung Dreieck Barnim. Zwischen Dreieck Haferland und Oberkrämer sind die linke und mittlere Spur gesperrt. Hier wird bis zum Morgen die Fahrbahn ausgebessert. A103, Abzweig Zehlendorf. Zwischen Philanderstraße und Saarstraße sind in beiden Richtungen die mittlere und linke Spur für Tunnelwartungsarbeiten gesperrt.
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10: Mit Markus Barsch, hallo.
11: Alex Warren, Fever Dream, fängt an.
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0: Bratwurst und Baklava. Eine Hälfte kommt jetzt. Hallo Deutschland, hier ist Pop, eure Abendshow. Das ist die gemeinsame Abendshow von Bremen 4, HR3, MDR Jump, NDR 2, RBB 888, SR1 und WDR 2. Jetzt mit was Lustigem für euch von SWR 3. Wenn ihr heute noch nicht gelacht habt, das ändern wir sofort. Das machen wir zusammen mit Comedy-Mann Özcan Kosa. Der ist ja auf Tour, der Özcan. Unter anderem in, ich gucke gerade, Berlin, Stuttgart, Hamburg, Mannheim, alles noch auf der Liste. Özcan ist auf jeden Fall am Start auf der Bühne, keine Sorge. Aber bei seinem deutschen Kumpel Björn, da sind wir uns nicht so sicher.
1: Ich habe letztens einen deutschen Kumpel auf eine türkische Hochzeit mitgenommen, Björn. Björn, er ist mit uns groß geworden, er liebt auch die türkische Kultur, aber an dem Tag war ein bisschen zu türkeifreundlich. Der kam schon zum Treffpunkt so, oynama çikidim, çikidim, oynama çikidim. Ich so, ist alles okay bei dir? Der so, ja Özcan, ich habe so Lust auf Lamakun heute, das ist echt unglaublich. Ich so, komm, steig ein, steig ein. Wir steigen ins Auto, ich mache türkische Musik an, ich fahr los. Und auf einmal, Björn fängt an, türkisch zu tanzen. Da habe ich mir gedacht, was für ein voreingenommenes Arschloch bin ich überhaupt. Guck mal, der liebt unsere Kultur. Dann habe ich lauter gemacht, wir tanzen im Auto, wir genießen das. Dann sind wir auf die Hauptstraße, Autokorso, und da habe ich angefangen zu hupen. So, niet, niet, niet, niet. Und ich habe gemerkt, dass bei jedem Hubzeichen bei Björn wieder die deutschen Dämonen hochgekommen sind. Ich hub so, nini, und der so, das ist verboten! Ich so, nee, was, was? STVO! Ich so, ist doch eine Hochzeit, ist mir scheißegal! 20 Minuten später, Polizei hält uns an. Es gibt eine Anzeige. Ich so, von wem? Björn Meissner. Regeln sind Regeln, Özcan.
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Die 90. Minute ist gespielt. Die Nachspielzeit wissen wir noch nicht. In der Conference League bei FC Motherwell, SC Freiburg steht's Ende der regulären Spielzeit. 2-1 für Freiburg. Erstmal Aktuelles aus dem Verkehrszentrum, weil da einiges aufgelaufen ist. Vorsicht bitte einmal auf der A12, Autobahn der Freiheit, Frankfurt an der Oder Richtung Berliner Ring. Zwischen Frankfurt an der Oder West und Müllrose, da ist eine ungesicherte Unfallstelle. Vorsicht auch auf der A14, Halle Richtung Magdeburg, zwischen Raststätte Plötzetal Ost und Könnern, da ist auch eine ungesicherte Unfallstelle. Und nochmal Vorsicht auf der A24 Berlin Richtung Hamburg. Zwischen Neuruppin und Herzsprung. Ungesicherte Unfallstelle. Und hier steht ein kaputtes Auto auf der Fahrbahn. Vorsicht, A24 Berlin Richtung Hamburg. Zwischen Neuruppin und Herzsprung. Ungesicherte Unfallstelle.

ist dann doch ein komfortables Ergebnis für den SC Freiburg im Hinspiel der Conference League. FC Motherwell am Ende, jetzt ist gerade zu Ende. 1, SC Freiburg 3, noch in der 6. Minute der Nachspielzeit, schnell ein Tor gemacht. 1:3 ausgegangen.

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1: Es ist 22:30.
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3: Heute Nacht ist der Himmel locker bis gering bewölkt, mitunter klar und es ist trocken. Dabei kühlt es bis zum frühen Morgen je nach Stadtlage und Bebauungsdichte auf 15 bis 12 Grad ab. Morgen gibt es in der Hauptstadt eine Mischung aus Sonne und zunächst oftmals nur lockeren oder dünnen Wolken. Im Nachmittagsverlauf wird es von Südwesten immer wolkiger, es bleibt aber trocken. Die Höchstwerte reichen von 25 bis rund 26 Grad. Der Südwest- bis Westwind weht schwach bis mäßig.
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4: A103 Abzweig Zehlendorf. Zwischen Philanderstraße und Saarstraße sind in beiden Richtungen die mittlere und linke Spur für Tunnelwartungsarbeiten gesperrt. Schönefeld-Zubringer A113 stadteinwärts. Zwischen Tunnelruderhöhe und Spätstraße ist wegen Reinigungsarbeiten während der Nacht die rechte Spur gesperrt.
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7: Hi.

Hallo, hier ist Pop, eure Abendshow. 20 vor 11 ist es am Donnerstag. Neues Album von Cat's Eye. Nein, würden wir gerne sagen, gibt's aber immer noch nicht. Aber es ist wild, was abgeht bei Cat's Eye. Also, ne, die neue Casting-Girlband aus Los Angeles, Cat's Eye. Die müssen sich noch finden, könnte man jetzt vorsichtig, wenn man von außen drauf schaut, sagen. Ein Album gibt's nämlich noch nicht, aber jetzt eben dafür die dritte, seht ihr meine Finger? Die dritte EP. Ne? Normalerweise sind so Mini-Alben, so EPs, ja immer Zeichen, Vorboten für was Größeres. Nein, schon wieder eine neue EP, okay. Das braucht bei Cat's Eye wohl noch ein bisschen. Zwei der fünf Mitglieder haben sich gerade eine Auszeit genommen, wegen mentaler Gesundheit, gut. Grammy-Nominierung, ausverkaufte Tour, ne, alles fett, trotzdem. Wir hören mal drüber. Es sind nur fünf Songs auf dem, auf der kleinen, geilen, süßen EP. Komm, jetzt, geil. Pinky Up in UK, Übersong. So geil. Ah. Cool oder cool? Cool. Oder hier. Haben wir auch gespielt, eine Animal. Das war die letzte Single, oder? Warte. Jetzt auch geil, hier, warte mal. Das ist Bel Air. Huch, mal was ganz anderes. Geht so ins Ohr von denen, alles, was die machen. Hier auch geil. The Way. Das flufft. Oder flufft. Fluffy. Das flufft so girlpoppig daher, ne? Einer fehlt natürlich noch. Ihr habt völlig richtig mitgezählt. Fünf Sins. Einer fehlt noch. Der heißt Hoopy Fruity. Hoopy Fruity. Geht um sehr teure Smoothies in L.A., um Mochi Eis in Schokolade und sie singen ein bisschen auf Portugiesisch. Also es ist eine Menge los bei Cat's Eye. Hooty Footy könnte jetzt, und das ist überhaupt nicht wertend oder sonst irgendwie gemeint, es könnte auch der nächste ESC-Beitrag von Moldawien oder sowas sein. Es macht einfach verdammt gute Laune hier in eurer Abendshow. Cat's Eye, Hooty Footy.

Guck mal, Michael schreibt grausam. De gustibus non est disputandum. Das ist der einzige Satz, den ich auf Lateinisch noch kann. Über Geschmäcker lässt sich nicht streiten. Das war ein Ketzer gerade mit Hutti Flutti. Mal was anderes in der Abendshow, findet ihr nicht? Golden Day.

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1: Um 23 Uhr mit Ida Leinfelder, guten Abend. Verbraucherschützer in Deutschland warnen angesichts niedriger Gasspeicher vor steigenden Preisen und möglichen Engpässen. Die EU-Kommission sieht die Versorgung dagegen gesichert. Aus Brüssel Thomas Spickhofen.
2: In Deutschland sind die Gasspeicher zu knapp 50% gefüllt. Schlusslichter sind Lettland, Schweden und die Niederlande mit etwas mehr als 40%. Aber alles kein Grund zur Sorge, heißt es von der Kommission. Es gehe auch nicht darum, bis zu 100% aufzufüllen. 80% reichten, sagt die Kommissionssprecherin.
1: Deutschland, Frankreich, Großbritannien und Italien haben die israelische Regierung dazu aufgerufen, ihr umstrittenes Siedlungsprojekt im Westjordanland zu stoppen. In einer Erklärung kritisieren die vier Länder die Pläne als inakzeptabel. Das Projekt teile das Westjordanland praktisch in zwei Hälften. Östlich von Jerusalem plant Israel den Bau tausender weiterer Wohnungen. Die Siedlungen gelten nach internationalem Recht als völkerrechtswidrig. Die medizinische Vorsorge für Kinder in Deutschland soll weiter verbessert werden. Eine neue Untersuchung, die von der Kasse übernommen wird, richtet sich an 9- bis 10-Jährige. Aus der ARD-Gesund-Redaktion Sandra Ait.
3: Bislang deckt der gesetzliche Katalog der Krankenkassen die Untersuchungen von der Geburt bis zum 5. Geburtstag ab. Die nächste Untersuchung danach erfolgt erst im Alter von 12 bis 14 Jahren. Der Berufsverband der Kinder- und Jugendärzte setzt sich schon länger für mehr verbindliche Früherkennungsuntersuchungen innerhalb dieser zeitlichen Lücke zwischen 5 und 12 Jahren ein.
1: Auch im vergangenen Jahr hat der medizinische Dienst der Krankenkassen wieder etliche Behandlungsfehler festgestellt. 3.100 finden sich in der aktuellen Statistik. Oda Tischewski, RBB 24.
4: Anhaltende Schmerzen, lange Genesungsphasen, Pflegebedürftigkeit. 97 der gut 3.000 festgestellten Behandlungsfehler endeten sogar tödlich. Als besonders kritisch stufen die Gutachter dabei die Schnittstellen ein. Wenn Patienten von der Intensiv- auf Normalstation verlegt oder nach Hause entlassen würden, passierten Kommunikationsfehler zur Weiterbehandlung oder Medikation.
1: Im Landkreis Dahme-Spreewald darf vorübergehend aus Flüssen und Seen kein Wasser gepumpt werden. Der Landkreis hat eine entsprechende Allgemeinverfügung veröffentlicht. Sie tritt morgen in Kraft. Im Landkreis Elbe-Elster gilt ein entsprechendes Verbot bereits seit Anfang Juli. Auch Cottbus und weitere Kreise bereiten ähnliche Verfügungen vor. Soweit die Nachrichten. Weitere Meldungen aus Berlin und Brandenburg auf rbb24.de. Das Wetter. In der Nacht trocken bei 14 bis 11 Grad. Zurzeit in Berlin-Tempelhof 20 Grad, in Luckenwalde 16 Grad. Morgen erst sonnig, dann wolkiger, abends im Süden Regen bei 24 bis 27 Grad.
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5: A10, nördlicher Berliner Ring Richtung Dreieck Barnim. Zwischen Dreieck Haferland und Oberkrämer sind die linke und mittlere Spur gesperrt. Hier wird bis zum Morgen die Fahrbahn ausgebessert. A103, Abzweig Zehlendorf. Zwischen Philanderstraße und Saarstraße sind in beiden Richtungen die mittlere und linke Spur für Tunnelwartungsarbeiten gesperrt.
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7: Mit Markus Barsch. Hallo, schön, dass ihr da seid. Robin Schulz und Rita Ora sind auch da. I'll be there.
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0: Hallo, hier ist Pop, eure Abendshow. Jetzt kommt die schöne Nachricht. Also das Wort Wunder wird gerne mal ein bisschen zu oft benutzt, ne? Sind wir ehrlich, so im Sport, in der Politik, beim Wetter. Aber in dem Fall ist es vielleicht wirklich eins. In Mexiko haben zwei Fischer 5 Tage auf dem Pazifik überlebt. Julia Buchmeier ist hier aus dem Pop, die Abendshow. Schöne Nachrichtenteam. Wie haben die das bitte geschafft?
1: Ja, eigentlich nur dank ihrer grell hellblauen Kühlbox. In die haben sie sich nämlich gerettet.
0: Große Kühlbox,
1: ja. Ja, ziemlich große. Und in der sind sie auch wirklich 5 Tage auf dem offenen Meer getrieben, bis Retter sie dann entdeckt haben. 240 Kilometer von der Küste entfernt, by the way. Ihre Fischereigenossenschaft hat irgendwann die Behörden informiert, weil der Kontakt einfach zu den beiden abgebrochen war. Die waren einfach mit ihrem Kutter namens Garnelenboot unterwegs, mitten in der Nacht, logischerweise. Und dann ist eine Welle einfach so heftig in ihr Boot reingeschwappt, dass sie Schiffbruch erlitten haben. Sie hätten keine Zeit gehabt, noch irgendwas mitzunehmen, weder Essen noch Trinkwasser noch ein Funkgerät. Und das haben sie alles nach ihrer Rettung erzählt. Sie sind einfach schnell alles aus der Kühlbox haben sie rausgeschmissen und sie sind selber rein.
0: Aber das ist also eine große Kühlbox, offensichtlich paar Meter mal paar Meter, ja, so Riesendinger für die Profifischer. Aber das, sowas überlebt man doch nicht tagelang ohne Trinkwasser und so lange.
1: Ja, wie sie das geschafft haben, das ist tatsächlich immer noch so ein bisschen ein Rätsel. Sie wollen vielleicht auch noch nicht drüber reden. Es war auf jeden Fall knapp. Ein Fischer hat in einem Video gesagt, er dachte, er würde seine Familie nicht wiedersehen. Genau. Sie konnten ja auch keine Fische fangen. Mit was? Mhm. Es hat nicht geregnet. Die Sonne habe sie fast umgebracht, haben die zwei erzählt. Alles andere ist aber noch unklar.
0: Aber gerettet und jetzt geht's ihnen, na gut.
1: Ja, den Umständen entsprechend ja. Sie wurden mit einem Hubschrauber in Sicherheit gebracht. Erstmal medizinisch untersucht natürlich und dann wieder entlassen. Auf Videos vom Wiedersehen mit ihren Angehörigen sieht man, dass da auch verständlicherweise ziemlich viele Tränen geflossen sind.
0: Oh, verständlich.
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0: Gut ausgegangen.

0: 20 nach 11 ist es. Hallo Deutschland, hier ist Pop, eure Abendshow. Die gemeinsame Abendshow von Bremen 4, HR3, MDR Jump, NDR 2, RBB 888, SR 1 und WDR 2. Produziert für euch auch immer mit dem Blick in die Ferne, wo es eventuell neue Musik, die wir euch vorstellen können. Wir haben sie gefunden, mal wieder. Ash, A-S-H-E, neue Musik aus Kalifornien. Ash heißt die Frau. In den USA ist sie schon ein gutes Stück bekannter als hier in Deutschland, aber das ändern wir jetzt, weil unser ARD-Popmann Benedikt Wiele stellt uns Ash vor.
1: Der größte Hit der Sängerin und Songschreiberin bisher ist der hier. Some mistakes get made, that's alright, that's okay. Moral of the Story von ihrem Debütalbum. 2021 kam das raus. Und daran mitgeschrieben hat Phineas, kennen wir als genialen Songwriter, Produzenten und Bruder von Billie Eilish. Und weil Phineas und Ash sich so gut verstanden haben, wollten sie noch mehr gemeinsam Musik machen. Also haben sie letztes Jahr einfach zusammen eine Band gegründet, The Favors. Gerade war Ash auf Arena-Tour als Support für Benson Boone. Und sie arbeitet an ihrem vierten Album. Und der erste Song davon ist jetzt da, heißt Stop the Wedding. Und es geht tatsächlich darum, dass sie rückblickend gern so mutig gewesen wäre, ihre eigene Hochzeit noch in allerletzter Sekunde quasi vorm Traualtar zu stoppen. Mittlerweile ist Ash übrigens glücklich neu verheiratet. Eine tolle Stimme, ein interessantes Songwriting voller überraschender Brüche, coolem Retro-Sound und spannender Melodien. Und eine Künstlerin, die echt was zu erzählen hat. Das ist Ash.
0: Wir halten die Hochzeit an. Stop the Wedding von Ash jetzt in der Abendshow.

Bisschen hektisch. Hinten raus. Ash aus Kalifornien war das gerade. Stop the Wedding. Neu in eurer Abendschau.

0: Es ist 11:30.
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2: Heute Nacht ist der Himmel locker bis gering bewölkt, mitunter klar und es ist trocken. Dabei kühlt es bis zum frühen Morgen je nach Stadtlage und Bebauungsdichte auf 15 bis 12 Grad ab. Morgen gibt es in der Hauptstadt eine Mischung aus Sonne und zunächst oftmals nur lockeren oder dünnen Wolken. Die Sonne scheint für etwa 8 Stunden. Im Nachmittagsverlauf wird es von Südwesten immer wolkiger, es bleibt aber trocken. Die Höchstwerte reichen von 25 bis rund 26 Grad.
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3: Die A10, östlicher Berliner Ring, Dreieck Barnim Richtung Dreieck Spreeau, ist zwischen Freienbrink und Dreieck Spreeau nach einem Unfall gesperrt. A10, nördlicher Berliner Ring Richtung Dreieck Barnim. Zwischen Dreieck Haferland und Oberkrämer sind die linke und mittlere Spur gesperrt. Hier wird bis zum Morgen die Fahrbahn ausgebessert.
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4: 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Hi.

Hier ist Pop, eure Abendshow. Wir sind immer an eurer Seite, wir sind immer dabei. Wenn ihr uns lasst, sind wir bei euch im Auto oder in der Küche, wo auch immer ihr uns mit hinnehmt und lasst. Vielen Dank dafür. Und wir sind immer erreichbar. 0722 2011. Radio ist hier keine Einbahnstraße. Nein. Komm, hier kommt eine ganz süße, man möchte die Augen rollen und denken, nein, wie kann das denn sein? Nachricht von Markus aus Meckenheim an die 0722 2011 hier direkt ins Abendschaustudio. Hallo Markus auch. Hier Markus aus Meckenheim. Wir sind gerade beim Umzug aus Bad Herrenalb, das ist in Süddeutschland, in Baden-Württemberg, nach Meckenheim, NRW. Ich stehe gerade mit einem Helfer und dem gemieteten Transporter Nummer 1 mit Lichtpanne am Rastplatz Hunsrück. Meine Eltern mit dem anderen gemieteten Transporter Nummer 2 stehen wenige Kilometer weiter in Laudert mit Motorpanne. So, was haben die euch denn da für Autos geliehen? Das darf doch nicht wahr sein. Die dürfen kein Geld verlangen, diese Vermieter da, sonst kommen wir vorbei. Und jetzt kommt's, meine Frau fährt mit dem letzten nicht gemieteten Auto weiter, während wir halt hier auf Hilfe warten. Würdest du ihr einen lieben Gruß ausrichten, ihr viel Ruhe wünschen und sie soll uns bitte schon mal die Betten im Hotel vorwärmen, dann kommt ein Grinsemännchen. Wir ziehen nämlich hier gerade für ihren ersten Job, schreibt Markus, nach dem Studium um und sie wird in der Forschung für Radare zur Beobachtung erdnaher Objekte arbeiten. Wie spannend kann das sein? Das ist das erste Mal, ist auch spannend, dass sie aus dem Elternhaus auszieht, also Markusens Frau, in dem sie seit dem 4. Lebensjahr wohnt. Also ist schon aufregend genug und die 2 Autopannen hätten nicht auch noch sein müssen jetzt für die Aufregung. Ey, ich drücke alle Daumen, dass hier alles gut ausgeht, dass da gar bald Hilfe kommt für eure beiden Möbeltransporter, die da liegen. Verdammt nochmal. Und Markus, für deine Frau spielen wir aus Spaß. Das ist sehr hübsch. Das haben die schön gemacht, die beiden Jungs. Martin Garrix, Ed Sheeran. Repeat it. Für euch in der Abendshow. Stay.

Gracie, warten wir gerade. Vorsicht bitte im Kreis Esslingen, auf der Kreisstraße zwischen Beuren und Erkenbrechtsweiler. Da läuft eine Person auf der Fahrbahn. Vorsicht im Kreis Esslingen, auf der Kreisstraße zwischen Beuren und Erkenbrechtsweiler. Eine Person auf der Fahrbahn. Fahrt vorsichtig und geht

0: Ja, Mars, Bruno. On my soul. Hey, Moment mal, ist ja schon gleich 12. Was poppt denn hier noch für ein Posting auf? Wie ein Pilz aus dem Boden in unseren Lieblingssozialo-Netzwerken. Hier, Aida Knows. Oder Aida Knows? Ja, sie postet. Mein Typ hat sich verändert. Früher groß, dunkelhaarig, attraktiv. Heute antwortet, kommuniziert, verursacht keinen Therapiebedarf. Wachstum nennt man das.
1: Aida hat verdammt recht.
0: Das war Pop, die Abendshow. Mit Markus Barsch, schön, dass ihr dabei wart. Gleich ist Ben Sträuben hier für euch.

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1: Um 0 Uhr mit Wolfgang Berger. Deutschland und 6 weitere Staaten haben ein israelisches Siedlungsprojekt im Westjordanland verurteilt. In einer gemeinsamen Erklärung der 4 Staats- und Regierungschefs fordern sie Israel auf, das umstrittene Vorhaben aufzugeben. Aus Berlin Dagmar Pepping.
2: Die Entscheidung der israelischen Regierung, Ausschreibungen für den Bau des Siedlungsprojektes zu veröffentlichen, ist inakzeptabel, heißt es in der gemeinsamen Erklärung, die von der Bundesregierung herausgegeben wurde. Das Siedlungsgebiet würde die Aussichten auf eine Zwei-Staaten-Lösung untergraben, indem das Westjordanland geteilt und die Einheit der palästinensischen Gebiete beschädigt werde. Die Länder fordern die Regierung Israels, Zitat, nachdrücklich dazu auf, die Pläne unverzüglich zurückzunehmen und die Ausweitung der Siedlungen im Westjordanland zu beenden.
1: Ein junger Mann aus dem Raum Trier soll Jugendliche im Internet zu schweren Straftaten angestiftet haben. Die Bundesanwaltschaft hat nun die Ermittlungen übernommen. Aus der Nachrichtenredaktion Christiane Rüther.
3: Die Liste der Vorwürfe ist lang. Es geht unter anderem um die Anstiftung zu Mord und Brandstiftung, um Vergewaltigung oder die bandenmäßige Verbreitung kinderpornografischer Inhalte. So soll der 19-Jährige zum Beispiel einen Jungen aus Russland dazu gebracht haben, ein Kind mit einem Messer zu töten. Ein anderes Kind soll er veranlasst haben, sich selbst schwer mit einem Messer zu verletzen. Zudem soll der Beschuldigte Mitglied in einer terroristischen rechtsextremen Vereinigung gewesen sein. Der Fall erinnert an ein Verfahren, das derzeit vor dem Landgericht Hamburg verhandelt wird. Ein junger Pädokrimineller soll unter dem Namen White Tiger Kinder schwer missbraucht haben.
1: Das Bundeswirtschaftsministerium versucht, Sorgen um etwaige Engpässe bei der Gasversorgung zu zerstreuen. In einem Papier des Ministeriums heißt es, derzeit sei eine Gasmangellage im kommenden Winter nicht zu erwarten. Das Ministerium nehme es aber ernst, dass die deutschen Speicher deutlich weniger gefüllt seien als in vergangenen Jahren. Zugleich lasse sich die Versorgungssicherheit nicht nur am Füllstand ablesen, so das Ministerium. In Liberia sind die ersten ausgewiesenen Migranten aus den USA eingetroffen. Sie landeten auf dem internationalen Flughafen und können den Behörden zufolge nun das Land verlassen oder Asyl beantragen. Liberia hatte in dieser Woche angekündigt, im Rahmen eines Abkommens mit den USA bis zu 1200 Ausländer aufzunehmen. Unter ihnen sind demnach Menschen aus afrikanischen Ländern, Nord- und Südamerika und der Karibik. Das waren die Nachrichten. Das Wetter in Deutschland. Häufig trocken, im Nordwesten und Südosten einige Schauer, Tiefstwerte 16 bis 8 Grad. Am Tage gebietsweise heiter, im Süden und im Nordwesten Schauer und Gewitter, Höchstwerte 18 bis 26 Grad. Am Samstag zeitweise Regen und vereinzelt Gewitter, vom Nordosten bis zum Süden freundliche Phasen 17 bis 25 Grad, am Sonntag überwiegend trocken, im Norden gebietsweise Regen, das Ganze bei 18 bis 26 Grad. Es ist jetzt 0:03 Uhr.
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4: Die A10, östlicher Berliner Ring, Dreieck Barnim Richtung Dreieck Spreeau, ist zwischen Freienbrink und Dreieck Spreeau nach einem Unfall gesperrt. A103, Abzweig Zehlendorf. Zwischen Philanderstraße und Saarstraße sind in beiden Richtungen die mittlere und linke Spur für Tunnelwartungsarbeiten gesperrt. Schönefeld zu Bringer, A113 stadteinwärts. Zwischen Tunnelruderhöhe und Spätstraße ist wegen Reinigungsarbeiten während der Nacht die rechte Spur gesperrt.
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5: Mit Ben Sträuble. Ist denn das schon ein Freitag hier? Seit 4 Minuten fühlt sich noch gar nicht so an, aber irgendwie, wir rutschen so in Richtung Wochenende gemeinsam.
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die Gorillas in der Popnacht. So, jetzt wird doch nicht gelacht. Was ist denn hier los? Um 10 Minuten nach Mitternacht, da lachen wir uns doch nicht aus. Wir lachen uns höchstens mal ein bisschen an. So, ich habe heute mal eine Tasse getestet, die mir jemand geschenkt hat. Ich weiß nicht, wer anonym, mit einem Bild von mir drauf, das mir gar nicht gefällt. Aber ich dachte, wenn ich schon mal so eine Tasse habe mit einem Bild von mir drauf, das mir nicht gefällt, dann kippe ich wenigstens was rein, was mir nicht schmeckt. So ein ganz komischer Billigkapselkaffee. Aber ich stell's mal weit von mir. Okay, weil wir müssen uns ja motivieren gegenseitig. Heute ist für uns Männer, da zähle ich mich dazu, ein wichtiger Tag in der Welt, der Welttag der männlichen Körperpflege. Es ist so, dass wohl die Männer sich ein bisschen weniger pflegen als der weibliche Teil der Gesellschaft und wer auch immer ansonsten unter uns weilt. Und das ist wohl ein Problem. Deswegen, da sollen die Männer heute mal besonders darauf achten, dass man sich ordentlich rasiert. Es gibt zum Beispiel auch mehr noch unter der Dusche als nur Duschgel. 72% aller Männer benutzen eben, kennen eigentlich nur Duschgel für alles. Also wenn man sagt, ich muss mal die Füße mal ein bisschen eincremen, Duschgel, ich muss die Haare waschen, Duschgel, den Körper, die Brüste kneten, Duschgel, alles, was irgendwie so anfällt. Und das kennt man auch vielleicht vom Hotel, geht mir manchmal auch so. Wenn ich am Waschbecken stehe und da gibt es so verschiedene Spender und die sind aber nicht unbedingt so beschriftet und man kann es nicht mehr lesen und dann drückt man da, will sich die Hände waschen oder irgendwie dann kommt was Weißes raus. Dann denke ich mir, wer hat mich da verarscht jetzt? Ne?

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Es ist jetzt Viertel nach Mitternacht. 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Vorsicht, auf der A1 Lübeck in Richtung Bremen, da liegt eine Leitbarke auf der Fahrbahn. Zwischen Dreieck-Norder, Elbe und Stillhorn-Leitbarke auf der Fahrbahn. Das ist der Neue von Nico Santos.

Don't You Stay, das ist der neue Hit von Nico Santos. Den haben wir gerade gehört gemeinsam hier und ich wackele mit dem rechten Fuß schon, weil ich mir was gönne. Bad Medicine und Bon Jovi. Gleich nach dem kultischen Song gibt's ein Rätsel hier in der Popnacht.

0: Bon Jovi in der Popnacht.
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3: Wer steckt im Zombie-Kostüm und hat heute Geburtstag? Wer ist das? Ein Fußballer? Aha, das ist auch der einzige Tipp, den ich euch geben kann.
4: Mannschaft, sehr gut defensiv, auch offensiv. Wir machen gute Entscheidung, nach vorne zu spielen, auch mit dem Druck. Das alles funktioniert richtig gut und
5: jeder Spieler hat wirklich Spaß,
4: gibt Gas. Und da sieht man, dass egal wie spielt, dass wir als ganze Mannschaft spielen und
3: alles genau. Wer hat da heute Geburtstag? Wer hat den Prominenten im Zombie-Kostüm erkannt? Für ein Popnacht-Package. 07221 2011.

und Martin Solveig, All Stars in der Popnacht. 0.27 Uhr ist es, da piept's doch irgendwo. Ach ja, da ist eine Gefahrenstelle, ihr passt bitte auf. Menschen sind auf der Autobahn in beiden Richtungen auf der AA661. Egelsbach-Bad Homburg, zwischen Bad Homburger Kreuz und Bad Homburg laufen Menschen auf der Fahrbahn. Ihr fahrt vorsichtig, genießt weiter dann Jesse Stewart mit I Need You to Hate Me.

0: 0.30 Uhr.
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3: Heute gibt es in der Hauptstadt eine Mischung aus Sonne und zunächst oftmals nur lockeren oder dünnen Wolken. Die Sonne scheint für etwa 8 Stunden. Im Nachmittagsverlauf wird es von Südwesten immer wolkiger, es bleibt aber trocken. Die Höchstwerte reichen von 25 bis rund 26 Grad. Der Südwest- bis Westwind weht schwach bis mäßig.
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4: Die A10, östlicher Berliner Ring, Dreieck Barnim Richtung Dreieck Spreeau, ist zwischen Freienbrink und Dreieck Spreeau nach einem Unfall gesperrt. Schönefeld zu Bringer A113 stadteinwärts. Zwischen Tunnelruder Höhe und Spätstraße ist wegen Reinigungsarbeiten während der Nacht die rechte Spur gesperrt.
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0: Und die am meisten unterschätzte Höchsttemperatur in Deutschland heute in Reichenborn im Westerwald werden es 23 Grad. Hier ist die Popnacht. Ich bin Ben Streubel.

0: Der Astronaut ist gelandet. Der alte Burani mit dem Sido hier, ne? In der Popnacht. Und der Flügel muss rausgeschoben werden. Ach, weil hier ist immer was zu tun.
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0: Und wer ist das hier? Ja, der hat heute Geburtstag, dieser Fußballer. José aus Aachen. Guten Morgen.
2: Guten Morgen.
0: Wen hast du rausgehört?
2: Robert Lewandowski.
3: Auch mit dem Druck, dass...
4: Alles funktioniert richtig gut und jedes Spiel...
0: Robert Lewandowski hat heute Geburtstag. Happy Birthday to him. Du verdienst das erste Popnacht-Package für diese Nacht und du bist ein FC Bayern-Fan, deswegen war der dir am Ohr. Aber als... Wie gesagt, du bist Spanier mit Deutsch Papier und dann hältst du keiner spanischen Mannschaft, bist Bayern-Fan?
2: Ja, ich bin auch Barcelona-Fan.
0: Naja, das kann man mal mitnehmen. Ne? Barcelona muss man immer Fan sein von. Gehst du auch zu spielen? Fliegst du dann am Tag auch mal hin?
2: Weniger. Bis jetzt war ich zweimal, ist das halt ein bisschen weit weg.
0: Ja, gut. Okay, aber bist ja ab und zu mal in Spanien auch noch, aber eher Cordoba, wo deine Eltern herkommen, ne?
2: Da ist aber weniger.
0: Ja, klar. Was tut man eigentlich? Was hat Cordoba denn, was Aachen nicht hat?
2: Das Klima, das Essen und die Mentalität.
0: Jawohl, und Carajillo. Ich habe vor zwei Wochen das erste Mal Carajillo getrunken. Du weißt, was es ist?
2: Carajillo.
0: Ja, das habe ich getrunken und dachte, das ist so eine Art Espresso, als jemand am Nachbartisch hatte, in einem Restaurant, bestellte, machen Sie mir das. Und dann war ich danach, schwankte ich in Richtung E-Scooter und überlegte mich selbst anzuzeigen. Vielleicht kannst du doch mal sagen, was genau drin ist in einem Carajillo.
2: Also den Carajillo, den ich gerne lasse, ein Osborn mit drin.
0: Ja, also ein Brandy, ne? Also Espresso mit Brandy ist das, ne? Wenn man denkt, das ist Espresso, dann ist
2: es... Sehr lecker zum Frühstück.
0: Oh, zum Frühstück, genau. Wenn man sagt, was hast du denn gefrühstückt? Oba, keinen Schluck. Genau, so ist es. Lieber José, dann kommen wir gut durch die Nacht. Genieße Obst und Gemüse, das du dabei hast auf deinem LKW und ich schicke dir was zu.
2: Ja, alles klar.
0: Baseball. Okay.

Je nachdem, wie es riecht. Ich war in einem Zugabteil, ich dachte, die gibt es gar nicht mehr. Da hat auch jemand so eine Dose aufgemacht, so eine Tupperdose mit irgendeinem asiatischen Gewürz, das da rauskam. Ich dachte erst, das ist irgendjemand, der aus der Flasche kommt, Genie in a Bottle. Und es entsteht ein Geist jetzt in diesem Raum, aber es ist niemand entstanden, außer dass der Geruch so stark war, dass ich also im Zug eine Station vorher ausgestiegen bin, aus Versehen, aber dann auch vor Ekel. Ja, man kann auch vor Ekel mal irgendwo sich verfahren. Vorsicht in beiden Richtungen auf der A1. Da sind Menschen auf der Fahrbahn. Osnabrück, Münster, zwischen Kreuz Lotte, Osnabrück und Lengerich. Menschen auf der Fahrbahn. Dieser hier ist von den Giant Rooks und neu heißt Slow Dance.

der neue Hit, der Giant Rooks Slow Dance in der Popnacht. Jetzt kommt ein Song mit Geschichte. Das ist die Geschichte, wenn ich an unseren Kaffeeautomaten gehe mit dem völlig überteuerten Kaffee. Ka-ching, Shania Twain. Was Kultisches in der Popnacht.

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1: Happy birthday. Happy birthday, liebe Sandra. Happy birthday to you. Sandra aus Emden, die feiert jetzt in diesem Moment ihren 39. Geburtstag in einem Wohnmobil. Ihr Schatzi-Batzi-Topsi-Opsi-Mopsi, Moritz, der fährt, und es geht nach Wiesmoor, ist gar nicht so weit entfernt von Emden, um die Ecke sozusagen, zu einer Musikveranstaltung, die sie heute Abend gemeinsam genießen werden. Aber die feiern erstmal ein bisschen Geburtstag mit Kerzchen und alles, was sie dabei haben. Ich habe gestern aus Versehen ein Citronella-Abo abgeschlossen. Aus Versehen, weil man gibt das irgendwie ein und dann tippt man drauf und dann sollte ich jetzt alle zwei Wochen, ich glaube, 6 Citronella-Kerzen bekommen. So viele Stechmücken gibt es gar nicht im Westerwald. Also, dann zündet mal die 39 Kerzen an. Ansonsten, wenn welche fehlen, dann schicke ich aus meinem Abo welche dazu. Ich habe es aber auch gekündigt, ich bin ehrlich. Euer Lieblingshit kommt von Kian de Croo.

56, Vorsicht bitte auf der A20, Lübeck in Richtung Bad Segeberg. Da liegen Gegenstände zwischen Mönckhagen und Geschendorf. Hier passt bitte auf, hier ist die

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1: Um 1 Uhr mit Ida Leinfelder. Deutschland, Frankreich, Großbritannien und Italien fordern Israel auf, die Pläne für ein umstrittenes Siedlungsprojekt im Westjordanland zurückzunehmen. In einer gemeinsamen Erklärung heißt es, mit dem Projekt werde das Palästinensergebiet praktisch in 2 Hälften geteilt. Ulrike Ufer.
2: Das zuständige israelische Ministerium hatte zuvor die Ausschreibung für mehrere Komplexe mit insgesamt mehr als 1200 Wohnungen veröffentlicht. Entstehen sollen diese auf einer bislang unbebauten Fläche östlich von Jerusalem. Der britische Außenminister Miliband nannte die Ausschreibung inakzeptabel und zerstörerisch. Israels Außenminister Saar sprach dagegen von einem historischen Recht des jüdischen Volkes, seine nationale Heimstätte im Land wiederzuerrichten.
1: Verbraucherzentralen warnen vor steigenden Gaspreisen und möglichen Versorgungsengpässen. Niedrige Speicherstände würden die angespannte Lage in der kommenden Heizperiode verschärfen, heißt es. Die deutschen Gasspeicher sind aktuell nur gut zur Hälfte gefüllt. Grund dafür sind hohe Preise auf dem Weltmarkt infolge des Iran-Kriegs. Die EU-Kommission sieht die Versorgung dagegen gesichert. Der medizinische Dienst der Krankenkassen fordert von der Politik einen besseren Schutz der Patienten vor ärztlichen Behandlungsfehlern. Zumindest für die schwerwiegendsten Fälle müsste es eine Meldepflicht geben, hieß es bei der Vorstellung einer neuen Statistik. Im vergangenen Jahr hatte der Dienst 3.100 Behandlungsfehler festgestellt, mit teils gravierenden Folgen. In 97 Fällen hätten die Fehler zum Tod von Patienten geführt. Die Bundesanwaltschaft hat einen Fall von mutmaßlicher Online-Anstiftung zu schweren Straftaten übernommen. Die Vorwürfe reichen von Aufrufen zum Mord und Brandstiftungen bis hin zum sexuellen Missbrauch von Kindern. SWR-Reporter Philipp Reichert.
3: Im Fokus steht ein 19-jähriger Mann aus dem Raum Trier in Rheinland-Pfalz. Nach SWR-Informationen gibt es in seinem Fall womöglich Bezüge zu einem Gewaltverbrechen in Russland. Dort soll im Dezember ein 15-jähriger einen 10-jährigen Mitschüler erstochen haben. Laut Ermittlern könnte die Tat aus einem Online-Netzwerk heraus angestiftet worden sein, in dem der jetzt beschuldigte Mann aus dem Raum Trier eine entscheidende Rolle gespielt haben soll.
1: Im Landkreis Dahme-Spreewald darf vorübergehend aus Flüssen und Seen kein Wasser gepumpt werden. Der Landkreis hat eine entsprechende Allgemeinverfügung veröffentlicht. Sie tritt morgen in Kraft. Im Landkreis Elbe-Elster gilt ein entsprechendes Verbot bereits seit Anfang Juli. Auch Cottbus und weitere Kreise bereiten ähnliche Verfügungen vor. Soweit die Nachrichten. 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Das Wetter. In der Nacht trocken bei 14 bis 11 Grad. Zurzeit in Berlin-Wannsee 15 Grad, in Wiesenburg 18 Grad. Heute am Freitag erst sonnig, dann wolkiger. Abends im Süden Regen bei 24 bis 27 Grad. Die Zeit 1.03 Uhr.
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4: Die A10, östlicher Berliner Ring, Dreieck Barnim Richtung Dreieck Spreeau, ist zwischen Freienbrink und Dreieck Spreeau nach einem Unfall gesperrt. A10, Dreieck Havelland Richtung Dreieck Barnim. Zwischen Dreieck Havelland und Oberkrämer ist die linke Spur und mittlere Spur wegen Fahrbahnausbesserungen bis ca. 6 Uhr gesperrt. A103, Abzweig Zehlendorf. Zwischen Philanderstraße und Saarstraße sind in beiden Richtungen die mittlere und linke Spur für Tunnelwartungsarbeiten gesperrt. Schönefeld-Zubringer A113 stadteinwärts. Zwischen Tunnelruderhöhe und Spätstraße ist wegen Reinigungsarbeiten während der Nacht die rechte Spur gesperrt.
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5: Mit Ben Sträubel, so in Richtung Wochenende blickend, könnten wir es mal uns ein bisschen lauter hier gestalten. Also gemütlich ist es schon, aber so ordentlich laut mit einem Fußwackeln dazu noch, das wäre ein Lenkradklopfer. Da kann man sich mal ordentlich gehen lassen, egal wo ihr gerade seid, hoffentlich dann auch stehend mit eurem Fahrzeug. Aber ihr sollt ja auch nicht einschlafen. 07221 2011. Wir suchen den lautesten Hit, also euren Lieblingshit, den ich dann lauter spiele. Gebt mir mal so einen kleinen Auftrag. 07221 2011. Welcher Song soll's sein?
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0: close to me. Hier ist die Popnacht.
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0: Es wird ordentlich laut mit Vorschlägen aus Sachsen-Anhalt und Nordrhein-Westfalen. Max aus Halle an der Saale, guten Morgen.
2: Morgen.
0: Max, wo bist du unterwegs?
2: Ich bin jetzt gerade auf dem... Ich wechsle gerade über von der A2 auf die A14.
0: Ja, welche Autobahn ist schöner für dich?
2: Die 14 definitiv.
0: Warum?
2: Einfach, weil es ruhiger ist.
0: Und so, und führt irgendwann mal ans Ziel. Wann bist du denn zu Hause in Sachsen, Sachsen-Anhalt zurück in Halle?
2: Ja, so circa um 3, so halb 4 rum.
0: Wirst du erwartet von jemandem mit einem Feuerwerk?
2: Meine liebe Frau und mein Hund, ja.
0: Ja, wer freut sich am meisten?
2: Ich glaube, der Hund freut sich mehr, weil meine Frau, die mache ich einfach nur wach, ja.
0: Also, die denkt, jetzt kann der nicht dann einfach nochmal 15 Stunden weiter wegbleiben. Das wäre doch eine schöne Sache. Aber ich würde sagen, du kriegst das wieder gut hin. Sie freut sich auch, wenn du Frühstück mitbringst. Da denkst du mal dran heute, ne?
2: Das mache ich jeden Tag.
0: So, du, das ist gut. Du hast dir ausgesucht von Linkin Park, In the End.

0: 1, Lindgenpark in the End.
1: Für Max aus Halle an der Saale und Ingo lebt in Nordrhein-Westfalen in Westerkappeln und das ist nicht weit von Osnabrück. Hallo, Ingo.
2: Hallo, Benni.
1: Du bist doch auch nicht so weit gefahren für deinen Urlaubstrip. Du warst in Norddeich, ne?
2: Ja, genau, 250 Kilometer.
1: So, gerade mal zurückgekommen. Und wie war der Urlaub?
2: Ehrlich.
1: Ja. Was war denn das Highlight mit deinen Enkeln?
2: Das Highlight war das Riesenrad, das stand ja auf der Drachenwiese.
1: Oder bist du mal mitgefahren, hast dich gefreut?
2: Ja, sicher,
1: ne?
2: Verständlich.
1: Wenn man Kinder dabei hat, dann kommt man sich doch nicht so irgendwie kindisch vor, ne? Oder?
2: Nö, eigentlich nicht. Ja. Und vor allen Dingen, es war günstig, also nicht, wie gesagt, überteuert alles.
1: Ja, ach so, ja, das ist wichtig. Riesenrad kann ja bis zu 450 Euro kosten, eine Fahrt.
2: Ja, Mahlzeit. Aber so hoch ist das nicht, das ist nur 38 Meter Durchmesser.
1: Genau. So, du hast ja ausgesucht von Lisa Stansfield. The Real Thing.
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1: Entscheidet ihr in Deutschland, welchen Song sollen wir lauter spielen, als alle anderen nicht? The Real Thing, Lisa Stansfield oder vielleicht auch Linkin Park in the End. 07-221-2011, Linkin Park oder Lisa Stansfield. 07-221-2011. Ihr beiden, danke für die Vorschläge. Max und Ingo, kommt gut durch die Nacht, ja?
2: Alles klar.
4: Danke, du auch. Bis dann, ciao.

Neue Hit von Ray Garvey in der Popnacht, haben wir es gerade gehört. Rivers, Ray Garvey zusammen mit Imran. Hier ist die Popnacht mit diesem schönen Hit hier von Portishead Roads. Ist auch ein bisschen kultisch und gleich nach diesem Song lösen wir dann mal auf, welcher Lenkradklopfer hier durchgekommen ist. Ich nehme immer noch so ein paar entgegen. Es steht nämlich gerade immer noch 50-50, geht hin und her. Und ihr könnt euch noch melden, entweder für Linkin Park in The End oder vielleicht auch Lisa Stansfield, The Real Thing. Unterschiedliche Songs, aber vielleicht machen sie beide Laune. Bin gespannt, wie es ausgeht.

0: Ach, das ist auch ein schöner Hit, ne? Portishead und Rhodes in der Popnacht.
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0: Jetzt wird's laut. 5,7932% lauter spiele ich den Song, für den Deutschland sich entschieden hat. Es steht immer noch 50-50. Wir brauchen also das Zünglein an der Waage. 0722120011. Vielleicht schickt ihr schnell eine WhatsApp oder eine WhatsApp-Audio. Ingo aus Westerkappeln für Nordrhein-Westfalen. Der war für Lisa Stansfield, The Real Thing. Und Max aus Halle an der Saale, Sachsen-Anhalt, Linkin Park in the End. So, jetzt haben wir hier gerade eine WhatsApp-Audio bekommen, da hören wir doch mal rein, das Zünglein an der Waage.
3: Einen wunderschönen guten Morgen, meine Wahl trifft heute Linkin Park. Und jetzt, lieber Benni, schieb die Regler hoch und mach lauter.
0: Ja.
3: Ciao, ciao.
0: Tschüss.

0: Civetto magst du in der Popnacht?
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2: Heute gibt es in der Hauptstadt eine Mischung aus Sonne und zunächst oftmals nur lockeren oder dünnen Wolken. Die Sonne scheint für etwa 8 Stunden. Im Nachmittagsverlauf wird es von Südwesten immer wolkiger, es bleibt aber trocken. Die Höchstwerte reichen von 25 bis rund 26 Grad. Der Südwest- bis Westwind weht schwach bis mäßig.
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3: Die A10, östlicher Berliner Ring, Dreieck Barnim Richtung Dreieck Spreeau, ist zwischen Freienbrink und Dreieck Spreeau nach einem Unfall gesperrt. A10, Dreieck Havelland Richtung Dreieck Barnim. Zwischen Dreieck Havelland und Oberkrämer ist die linke Spur und mittlere Spur wegen Fahrbahnausbesserungen bis ca. 6 Uhr gesperrt. A103, Abzweig Zehlendorf. Zwischen Philanderstraße und Saarstraße sind in beiden Richtungen die mittlere und linke Spur für Tunnelwartungsarbeiten gesperrt. Schönefeld-Zubringer A113 stadteinwärts. Zwischen Tunnelruderhöhe und Spätstraße ist wegen Reinigungsarbeiten während der Nacht die rechte Spur gesperrt.
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0: Die am meisten unterschätzte Höchsttemperatur heute in Dippoldiswalde in Sachsen. Wir haben es 23 Grad. Hier ist die Popnacht. Teddy Swims jetzt mit Mr. Know-It-All und mein Name ist Ben Sträubel.

0: Auf Monsters and Men Little Talks, hier ist die Popnacht. Matthias ist aus dem Urlaub wieder zurückgekommen nach Mülheim bei Freiburg. Hallo Matthias, guten Morgen.
1: Hallo Fritz.
0: Ja, schön, danke, dass du dich hier wieder anmeldest in dieser Show. Du warst aber gar nicht so weit weg, also für unser Sendegebiet, sage ich mal, natürlich mittendrin. Nordseeinsel Jüst, da warst du mit der ganzen Family, machst schon öfter da Urlaub, ne?
1: Ja, da mache ich seit 8 Jahren jetzt, seit unsere Kinder da sind auch Urlaub, aber ich war früher auch schon da, vor 50 Jahren, sag ich mal.
0: Oh.
1: Und da gehen wir immer hin.
0: Sag mal, das ist klasse. Ganz kurz mit deinem Telefon, ist das die Qualität, die man so rund um Freiburg hat, oder ist das irgendwas Besonderes? Bist du im Keller gerade, oder?
1: Ja, genau, ich bin im Keller, meinem Hobbykeller.
0: Ach so, echt?
1: Und mache meinen Slotcast, tue ich umbauen.
0: Das ist ja, was baust du um?
1: Slotcast, das sind also Carrera, kennt man ja so,
0: ja.
1: Aber da machen wir auch das, die Tune mehr und so. Und,
0: ach, das ist ja lustig. Und dann spielst du mit Autoschen dann nachts?
1: Ja, genau. Na, also ich tune die jetzt, sag ich mal so. Und
0: okay.
1: Und machen wir immer so Rennveranstaltungen.
0: Ja, klasse.
1: Wenn die Autos schneller werden, dann wird es besser.
0: Das ist ja eine feine Sache. Das heißt, du bist nachts im Keller, dann kommst du aus dem Urlaub gerade und gehst direkt in den Keller. Und die Family ist oben drüber und denkt sich, was macht der wieder da unten, ne?
1: Genau, die schlafen jetzt.
0: Mhm.
1: Und ich kann dann meinem Hobby frönen.
0: Das finde ich, find ich aber schön. Das, das macht dann fast ein bisschen Angst, aber okay. Und die Kinder spielen dann auch damit?
1: Ja, die sind auch dabei. Genau, die machen mit den kleineren Modellen und mir größeren. Wir haben dann die größeren Modelle und die werden dann auch getunt.
0: Ja, aber gut, dann verstehe ich, dass beim Tunen natürlich eventuell das Telefon ein bisschen zu kurz kommt. Da wird die Energie abgezogen, ne? Sozusagen.
1: Schlechter Empfang.
0: Ja, hallo, gar nicht genau. Stimmt. Das Einzige, was ich verzeihe, ist, wenn du das Wort Keller, deswegen habe ich es auch erwähnt gleich am Anfang. Aber toll, dass du sofort wieder aktiv bist und so viel Freude hast. Also von Jüst direkt in den Keller. Also
1: genau.
0: genug Urlaub gehabt, dann sozusagen. Dann wünsche ich dir viel Spaß dabei beim Tunen. Und ich spiele deinen Lieblingssong, den schicke ich dir mal kurz darunter. Ne? Bis bald.
1: Dankeschön.
0: Ciao, ciao.

Es ist jetzt 14:45 Uhr. Vorsicht auf der A59 Nord-Süd-Straße Dienstlaken-Duisburg. Da sind Menschen auf der Fahrbahn zwischen Duisburg-Zentrum und Duisburg-Wannheimer Ort. Das ist was Kultisches, was Romantisches. Tipico Romantico sind die Lauper in der Popnacht.

Michael Schulte in der Popnacht Afterlife. Es ist jetzt 1.51 Uhr und Carola in Herborn im Westerwald, oder wie wir sagen im Westerwald, Herborn, die hat Zahnschmerzen seit doch einigen Stunden schon. Das wird aber auch nicht besser. Und die hat heute aber einen Zahnarzttermin schon sehr früh. 9 Uhr ist sehr früh. Für unser Eins ist es noch früher. Und deswegen würde sie gerne etwas gegen Zahnschmerzen hören. Sie hat eine Wurzelentzündung. Na, das wünschen wir natürlich niemandem. Halte doch irgendwie durch noch ein bisschen, Carola. In den Westerwald schicke ich dir deinen Lieblingssong. Vielleicht ist er etwas schmerzlindernd, kommt über die Ohren rein, so wird es angenommen und geht hoffentlich dann auch direkt ins Zahnfleisch und drunter Jordan Sparks und No Air.

Ist es nicht schön? No air. Jordan Sparks, noch eine Gefahrenstelle um 1.55 Uhr. Da piept's für die A8 und A6 Karlsruhe in Richtung Saarbrücken zwischen Limbach und Kreuz Neunkirchen. Da ist ein Unfall passiert. Die Unfallstelle ist noch nicht abgesichert. Ihr fahrt da bitte vorsichtig. A8, A6 Karlsruhe, Saarbrücken zwischen Limbach und Kreuz Neunkirchen. Habt ihr noch was gesehen, das nicht auf die Straße gehört? Dann können wir uns gegenseitig hier ein bisschen warnen. In unserem Therapiekreis auf den Autobahnen, Bundesstraßen und Feldwegen. Unter 07 221 2011.

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1: Um 2 Uhr mit Ida Leinfelder. Verbraucherschützer in Deutschland warnen angesichts niedriger Gasspeicher vor steigenden Preisen und möglichen Engpässen. Die EU-Kommission sieht die Versorgung dagegen gesichert. Aus Brüssel Thomas Spickhofen.
2: In Deutschland sind die Gasspeicher zu knapp 50% gefüllt. Schlusslichter sind Lettland, Schweden und die Niederlande mit etwas mehr als 40%. Aber alles kein Grund zur Sorge, heißt es von der Kommission. Es gehe auch nicht darum, bis zu 100% aufzufüllen. 80% reichten, sagt die Kommissionssprecherin.
1: Deutschland, Frankreich, Großbritannien und Italien haben die israelische Regierung dazu aufgerufen, ihr umstrittenes Siedlungsprojekt im Westjordanland zu stoppen. In einer Erklärung kritisieren die 4 Länder die Pläne als inakzeptabel. Das Projekt teile das Westjordanland praktisch in 2 Hälften. Östlich von Jerusalem plant Israel den Bau tausender weiterer Wohnungen. Die Siedlungen gelten nach internationalem Recht als völkerrechtswidrig. Der Städtetag fordert, eine Pflegevollversicherung einzuführen. Hintergrund ist die zunehmende finanzielle Überlastung der Städte und Gemeinden. Aus der Nachrichtenredaktion Christiane Rüther.
3: Städtetagspräsident Jung sagte der Neuen Osnabrücker Zeitung, so würden Menschen, die ihr Leben lang hart gearbeitet haben, nicht mehr wegen der Pflegekosten in die Sozialversicherung fallen. Wenn Senioren ihren Heimplatz nicht mehr selbst bezahlen können, müssten die Städte und Gemeinden einspringen, so Jung. Vor allem im Osten seien immer weniger Menschen in der Lage, ihren Eigenanteil zu bezahlen. Bei der Umstellung auf eine Pflegevollversicherung rechnet Jung mit einer Entlastung der kommunalen Haushalte in Milliardenhöhe.
1: Die Bundesanwaltschaft hat einen Fall